0: So werden sich schon heute viele auf den Weg machen und das dürfte direkt auf der Autobahn, aber auch drumherum für Staus und Behinderungen sorgen. Am Sperrtag direkt dann wird es auf vielen der Ausweichstrecken nur im Schneckentempo vorangehen. Die Gemeinde Gries in Österreich will mit der Demo gegen die Verkehrsbelastung protestieren. Rund 15.000 Menschen leiden täglich unter Lärm, Feinstaub und überlasteten Straßen, lautet ihr Argument. Lea Matschulat, Redaktion.
1: In deutschen Krankenhäusern sind zuletzt fast doppelt so viele Menschen mit Hautkrebs behandelt worden wie noch vor 20 Jahren. 2024 gab es mehr als 120.000 stationär behandelte Patienten mit Hautkrebs, laut Statistischem Bundesamt 95% mehr als 2004. Ein Grund ist die alternde Bevölkerung. Das Hautkrebsrisiko steigt mit dem Alter deutlich an.
2: Das Wetter. Eine relativ ruhige Nacht erwartet uns gerade. 7 bis 14 Grad und dazu niederschlagsfrei, kaum eine Wolke. Nachher können aber Gewitter drin sein und wir bekommen so ein Wetter, was zwar sonnig und warm ist mit bis zu 31 Grad, aber wir müssen immer wieder mit starkem Regen und auch Gewittern rechnen. Wo das auftreten wird, kann man gar nicht so genau jetzt zu diesem Zeitpunkt sagen. Das passiert eher so örtlich auf jeden Fall, also nicht überall. Ne? Also es kann auch sein, dass es total sonnig nachher bei euch ist und ihr von einem Gewitter gar nichts mitbekommt.
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4: Zurzeit liegen uns keine Meldungen vor. Wir wünschen allen unterwegs gute Fahrt.
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2: Schwupps, und da haben wir schon wieder Freitag. Kurze Woche haben wir ja gehabt. Das heißt, ein Glück sind wir am Freitag angekommen. War ja auch lange Zeit, du. Endlich haben wir's. Und das Beste ist, nächste Woche wieder eine kurze Woche. Frohen Leichnam am Donnerstag. Also das heißt, wenn ihr einen geschickten Brückentag genommen habt, habt ihr ein sehr, sehr langes Wochenende, nächstes Wochenende. Aber jetzt freuen wir uns erstmal auf dieses mit Nick Kershaw. Wouldn't it be good?

0: Madonna und Sabrina Carpenter. Bring Your Love.
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0: Wir reden diese Woche über die verschiedenen Arten von Urlaub. Jetzt geht's an einen einsamen Ort. Das ist ja so ein Ding, Urlaub machen, wo niemand so ist, auf einer einsamen Insel oder so. Der Kollege Sascha Fassbinder hat Ideen, wen wir alle so auf so einer Reise mitnehmen könnten.
1: Ich gründe eine Urlaubs-WhatsApp-Gruppe und packe rein. Also wichtig ist ja vor allem die Verpflegung. Du brauchst ja einfach einen Freund, der gut in der Küche ist.
2: Man kann Nudeln machen warm, man kann Nudeln machen kalt. Also man kann abends, morgens essen, wie man gerade Hunger hat.
1: Und natürlich, du willst ja auch nicht alleine essen. Du brauchst also auch jemanden an deiner Hand, der gern mit dir zusammen isst.
3: Hey, ich bin heute wieder mal im McDonald's. Hier mein Big Mac.
1: Boah, ziemlich deftig. Da braucht's Getränke zum Runterspülen. Vielleicht ja mal ein gemütliches Bierchen.
4: Wie viel hast du getrunken?
5: Einiges. Oh, aua.
4: Was hast du getrunken?
5: Wodka und Bier. Aua.
1: Ey, und denk dran, bei regnerischen Tagen oder so, wenn's mal nicht läuft oder wenn du Heimweh kriegst, da brauchst du Leute, die gute Laune verbreiten.
6: Das ist mein kleiner Stimmungstest. Wie ist die Stimmung hier? Zicke, zacke, zicke, zacke. Schlecht.
1: Und zu guter Letzt, auf so eine einsame Insel nehme ich jemanden mit, der sich schnell auskennt und geografisch den Überblick behält.
7: Vom Hauptbahnhof in München, ohne dass Sie am Flughafen noch einchecken müssen, dann starten Sie im Grunde genommen am Flughafen, am Hauptbahnhof in München, starten Sie Ihren Flug, weil das ja klar ist.
1: Weil das ja klar ist, brauche ich ja eigentlich keinen Urlaub. Also nie wieder.
8: Wir haben uns ausgeruht. Wir sind ein bisschen zu bequem geworden.
0: Ja, damit hat sich Friedrich Merz schon mal disqualifiziert. Den nehmen wir schon mal nicht mit.

0: Das Wetter.
1: Das ist eine ganz entspannte Nacht, so rein wettertechnisch würde ich mal sagen. 7 bis 14 Grad, temperaturmäßig ganz okay für Ende Mai. Und es bleibt niederschlagsfrei, kaum eine Wolke. Nachher wird es allerdings heftig, muss man sagen. Es kann örtlich, also nicht überall, aber örtlich, kann es zu Hagel kommen, zu Starkregen und Gewitter. Ansonsten ist es dann sonnig auch noch dabei. Wie gesagt, weil dieses Gewitter und dieser Starkregen nur örtlich auftauchen. Und dann bekommen wir Werte bis 31 Grad. Wir halten euch aber immer auf dem Laufenden.
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2: Zurzeit liegen uns keine Meldungen vor. Wir wünschen allen unterwegs gute Fahrt.
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1: Wir bringen euch gut durch die Nacht. Jetzt in der Playlist Nickelback und How You Remind Me.

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0: vor ein paar Jahren rausgekommen, jetzt aber erst ein großer Hit geworden. Kato featuring John und Turn the Lights Off hier bei uns. Schönen Donnerstag. Ich weiß auch nicht, die verdient doch schon so viel Geld, aber anscheinend nicht genug. Mark Zuckerberg von Meta, was braucht der denn noch? Noch eine Riesenjacht oder die 10. Villa? Das kostet alles Unterhalt, ja gut. Auf jeden Fall will der Meta-Konzern, also der Konzern von Mark Zuckerberg, in Zukunft Bezahldienste bei seinen Angeboten einführen. Also zum Beispiel nutzen wir alle WhatsApp oder viele von euch ja auch Facebook und Instagram. Man bekommt dann beispielsweise keine Werbung mehr angezeigt, wenn man zahlt. Oder man bekommt sogenannte Premium-Sticker. Premium-Emojis. Super. Ja. Und ganz besondere Klingeltöne bei WhatsApp. Das ist Klingeltöne, die nicht jeder bekommt. Irgendwas zwischen 2,99 Euro und 3,40 Euro soll das dann irgendwie kosten, der Dienst. Für besondere Klingeltöne. Das kommt mir irgendwie bekannt vor.
1: What's going on?
0: Hilfe, der Crazy Frog ist zurück. Ich befürchte es.
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1: Ich bin Diana Kramer. Die aktuellen Kriege sorgen aller Voraussicht nach auch in den nächsten Monaten für steigende Preise hierzulande. Im April hatte der Ölpreisschock infolge des Iran-Kriegs die Teuerungsrate auf 2,9% getrieben. Heute wird das Statistische Bundesamt eine erste Schätzung zur Inflation im Mai veröffentlichen.
2: Hohe Spritpreise, das erleben wir seit Wochen an den Tankstellen und auch die Unternehmen. Sie werden die gestiegenen Preise voraussichtlich in gewissem Maße an die Verbraucher weitergeben. Da sind sich Volkswirte sicher. Konkret heißt das, wenn das Anliefern der Milch in die Molkerei mehr kostet, da die Tankfüllung mehr kostet, müssen Milchbauern und Molkereien diese Mehrkosten wieder reinholen. Den Preis für den Liter Milch zu erhöhen ist da eine Möglichkeit. David Riemer, Nachrichtenredaktion.
1: In der Debatte um die Zukunft des 8-Stunden-Tags hat das arbeitgebernahe Institut der deutschen Wirtschaft vorgeschlagen, die Arbeitszeit zunächst nur für bestimmte Berufe auszuweiten. Gerade mit Blick auf den Arbeitsschutz könne man sich im ersten Schritt auf Beschäftigte konzentrieren, wo keine Gesundheitsrisiken drohen, die Bürobeschäftigten, sagte der IW-Arbeitsmarktexperte Oliver Stettes den Funke-Zeitungen. Gleichzeitig sprach er sich dafür aus, die Regelung zur täglichen Arbeitszeit zu reformieren. Mehr Flexibilität könne dabei helfen, eine bessere Balance zwischen privaten Wünschen der Beschäftigten und betrieblichen Abläufen zu schaffen. Bundesverteidigungsminister Boris Pistorius setzt auf eine verstärkte Kooperation mit Kanada. Am zweiten Tag seiner Reise besuchte er in Montreal Rüstungsunternehmen. Er sehe ein enormes Potenzial, sagte Pistorius.
3: Insgesamt habe ich gespürt, wie sehr unsere kanadischen Partner, genauso wie wir, viel Wert auf eine Vertiefung hin zu einer strategischen Partnerschaft legen. Und das erfreut mich sehr, weil es ein enormes Potenzial gibt, nicht nur verteidigungs- und sicherheitspolitisch, sondern eben auch wirtschaftspolitisch, sei es Energie, sei es Rohstoffe, seltene Erden.
1: Verteidigungsminister Pistorius. Bei einer Explosion in der US-Großstadt Dallas im Bundesstaat Texas gibt es nach Angaben der Feuerwehr mehrere Tote. Die genaue Zahl sei bisher unklar, teilte der örtliche Feuerwehrchef mit. Die Einsatzkräfte waren ursprünglich wegen eines Gaslecks verständigt worden, dann kam es zu der Explosion. Mehrere Menschen werden noch vermisst.
4: Das Wetter.
5: Das Wetter ist meistens klar, nur wenige Wolken und die Werte so zwischen 7 und 14 Grad. Der Freitag später dann wechselhaft. Es geht erstmal sonnig los, im Tagesverlauf aber auch Regen und Gewitter und teilweise auch Starkregen möglich. Wird auch nochmal richtig warm, bis 31 Grad.
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6: Zurzeit liegen uns keine Meldungen vor. Wir wünschen allen unterwegs gute Fahrt.
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5: Hier ist Thomas Wagner. Eine schöne Nacht rein in den Freitag mit neuem Song von Mark Forster jetzt. Heißt ein Lied.

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1: Das erste Mal hatten sie hier die meisten Anfang der 2000er wahrscheinlich in den Ohren. Anastasia, damals mit I'm Out of Love und Erfolgsalbum Not That Kind. 25 Jahre ist das her und damit war sie letztes Jahr ja schon dann auf Jubiläumstour. Und sie macht einfach weiter, ne? Dieses Jahr nochmal eine Tour. Am 28. Juni dann in Hema und am 2. Oktober in Düsseldorf bei uns in NRW. In Hema im Sauerlandpark, also Open Air. Das muss aber kein Problem sein, selbst wenn es regnet, weil da findet sie, sind wir in Deutschland ja wirklich immer so bestens drauf vorbereitet.
2: I have to say, Germans are up for like in 5 seconds, 2 drops of rain and they're all in the raincoats and everyone's prepared. They don't run away from the rain. They're like, oh no, no, no, keep singing, girl.
1: Also völlig egal, wenn es dann wirklich mal regnet, die Menschen, die wollen einfach weiter das Konzert genießen und dass sie weiter singt, ne? So machen wir es natürlich trotzdem. Ja, auch wenn es regnet. Wir hoffen auf gutes Wetter. Anastasia am 28. Juni dann in Hema, 2. Oktober in Düsseldorf. Ihre NRW-Termine jetzt bald.

0: Das Wetter.
1: Wir gucken aufs Wetter. Bisschen bewölkt, meistens klar bei 7 bis 14 Grad. Später gibt es dann zum Tagesstart erst Sonne. Dann könnte es aber ungemütlich werden mit Unwetter, Gewitter und auch Starkregen möglich. Und auch nochmal heiß, teilweise bis 31 Grad.
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2: Zurzeit liegen uns keine Meldungen vor. Wir wünschen allen unterwegs gute Fahrt.
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1: Eine schöne Nacht euch. Hier ist Thomas Wagner. Zum Wach und Fit bleiben. Hier jetzt Mr. Brightside. Hier sind The Killers. Eine schöne Nachtschicht.

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0: Taylor Swift, Durch die Nacht. The Fate of Ophelia. Von ihr wird man auch gerne durch die Nacht begleitet, ne? Hier ist Thomas Wagner, von mir hoffentlich auch. Neue Musik als nächstes hier.
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1: Ich bin Diana Kramer. Bis Ende Juni läuft noch der Tankrabatt. Erwartungen an eine Verlängerung darüber hinaus hat Bundesverkehrsminister Patrick Schnieder bereits gedämpft. Der Staat komme irgendwann an die Grenze seiner Möglichkeiten, sagte er dem Handelsblatt.
2: Für den Tankrabatt verzichtet der Staat auf Steuereinnahmen von bis zu 1,6 Milliarden Euro. Künftig sieht Verkehrsminister Schnieder eher Entlastungsbedarf beim Güterverkehr. Er verweist auf dessen Auswirkungen. Diese Preise würden weitergegeben. Lebensmittel und Waren des täglichen Bedarfs würden teurer. Die Gefahr, dass es an den Zapfsäulen zu einem echten Kraftstoffmangel kommt oder Flugzeuge ohne Kerosin dastehen, sieht er zumindest kurzfristig nicht. Ursula Winkler, Nachrichtenredaktion.
1: In den Verhandlungen zu einem Rahmenabkommen im Irankrieg gibt es angeblich einen wichtigen Fortschritt. Unterhändler aus den USA und dem Iran haben laut US-Kreisen eine vorläufige Einigung erzielt. US-Präsident Donald Trump müsse dem noch zustimmen, heißt es.
3: Angeblich wurde der Deal schon vor 2 Tagen geschmiedet, aber Trump wollte noch drüber nachdenken. Das Memorandum soll ein Ende des Krieges, die Öffnung der Straße von Hormuz und die Freigabe iranischer Vermögenswerte im Ausland festlegen. Die Waffenruhe soll weiter verlängert werden, bis alle weiteren Details geklärt sind. Das iranische Atomprogramm, Sanktionen und die Beseitigung von Seeminen in der Straße von Hormuz durch den Iran. Aus den USA, Tina Eck.
1: Der Iran hat derweil Hoffnungen auf eine schnelle Einigung gedämpft. Anders als aus Washington hieß es aus Teheran, das Abkommen sei bislang weder fertiggestellt noch bestätigt. Die schwierige Sicherheitslage im Osten der Demokratischen Republik Kongo ist nach Angaben des Generaldirektors der Weltgesundheitsorganisation Tedros die größte Herausforderung im Kampf gegen Ebola. Der WHO-Chef war am Abend in der am schwersten vom neuesten Ebola-Ausbruch betroffenen Region im Kongo eingetroffen. Allein im vergangenen Monat hätten Kämpfe rund 100.000 Menschen vertrieben. Das mache es äußerst schwierig, den Ausbruch einzudämmen, sagte Tedros und rief zu einem Waffenstillstand auf. Der Kadaver des verendeten Buckelwals bleibt nun doch auf der dänischen Insel Anholt und wird direkt am Strand obduziert. Dort liegt das Tier seit rund 2 Wochen im flachen Wasser. Der Wal werde an diesem Wochenende für die Obduktion an Land gezogen, teilte die dänische Umweltbehörde mit.
4: Das Wetter. Das Wetter ist meistens klar, nur wenige Wolken und die Werte so zwischen 7 und 14 Grad. Der Freitag später dann wechselhaft. Es geht erstmal sonnig los, im Tagesverlauf aber auch Regen und Gewitter und teilweise auch Starkregen möglich. Wird auch nochmal richtig warm, bis 31 Grad.
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5: Zurzeit liegen uns keine Meldungen vor. Wir wünschen allen unterwegs gute Fahrt.
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4: Kurz nach 4 am ganz frühen Freitag. Hier ist Thomas Wagner. Guten Morgen.

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0: Das Wetter.
1: Wir gucken aufs Wetter. Bisschen bewölkt, meistens klar bei 7 bis 14 Grad. Später gibt es dann zum Tagesstart erst Sonne. Dann könnte es aber ungemütlich werden mit Unwetter, Gewitter und auch Starkregen möglich. Und auch nochmal heiß, teilweise bis 31 Grad.
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2: Zurzeit liegen uns keine Meldungen vor. Wir wünschen allen unterwegs gute Fahrt.
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1: Hallo am Freitag und schon mal ein erstes Guten Morgen von mir. Hier ist Thomas Wagner.

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0: der Start in den frühen Freitagmorgen. Gleich neuer Song von Harry Styles, American Girls. Vorher hier sowas ähnliches wie American Girls.
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4: So, kaum war ich die Woche in Hamburg mit dem Auto unterwegs und hatte geparkt, kam auch schon so eine männliche Politesse, um die Falschparker über den Löffel zu barbieren, wie man so schön sagt. Was ist eigentlich der richtige Ausdruck für männliche Politesse, fällt mir gerade ein. Politasse? Polizecke? Nee, jetzt mal ernsthaft. Männliche Politesse, wie ist es denn richtig? Polomat? Polohorst? Polonese? Holy Poly? Politur? Warte mal, ich guck mal eben. Ich frage mal eben die Kollegen von ChatGPT. Wie geil ist das denn? Hier steht's. Die männliche Form der Politesse nennt man offiziell Politeur. Das steht hier wirklich. Wie geil ist das denn? Dem Politeur ist nichts zu schwören. Politeur. Ja, siehste, jetzt sind wir alle wieder etwas schlauer. Willkommen hier bei Ihrem Wissenspodcast. Man wird nicht blöder mit Atze Schröder.
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0: Ich bin Diana Kramer. In der Debatte um die Zukunft des 8-Stunden-Arbeitstags hat das Arbeitgebernahe Institut der deutschen Wirtschaft vorgeschlagen, die Arbeitszeit zunächst nur für bestimmte Berufe auszuweiten. Mit Blick auf den Arbeitsschutz könnte man sich im ersten Schritt auf Beschäftigte konzentrieren, wo keine Gesundheitsrisiken drohen, die Bürobeschäftigten, sagte der IW-Arbeitsmarktexperte Oliver Stettes den Funke-Zeitungen. Die schwarz-rote Koalition will statt des 8-Stunden-Arbeitstages einen wöchentlichen Rahmen für die Arbeitszeit einführen. Doch es gibt Streit um das Vorhaben. Bundesverteidigungsminister Boris Pistorius setzt auf eine verstärkte Kooperation mit Kanada. Am zweiten Tag seiner Reise besuchte er in Montreal Rüstungsunternehmen. Er und auch die Kanadier sehen großes Potenzial für eine Partnerschaft in vielen Bereichen, sagte Pistorius.
1: Insgesamt habe ich gespürt, wie sehr unsere kanadischen Partner, genauso wie wir, viel Wert auf eine Vertiefung hin zu einer strategischen Partnerschaft legen. Und das erfreut mich sehr, weil es ein enormes Potenzial gibt. Nicht nur verteidigungs- und sicherheitspolitisch, sondern eben auch wirtschaftspolitisch, sei es Energie, sei es Rohstoffe, seltene Erden.
0: Bundesverteidigungsminister Boris Pistorius. Wer morgen, also am Samstag, mit dem Auto Richtung Italien will, hat schlechte Karten. Die Brenner Autobahn wird wegen einer Demonstration komplett gesperrt. Das dürfte auch schon heute für Probleme sorgen.
2: Ab morgen früh ist die Brenner Autobahn dicht, also werden sich schon heute viele auf den Weg machen und das dürfte direkt auf der Autobahn, aber auch drumherum für Staus und Behinderungen sorgen. Am Sperrtag direkt dann wird es auf vielen der Ausweichstrecken nur im Schneckentempo vorangehen. Die Gemeinde Gries in Österreich will mit der Demo gegen die Verkehrsbelastung protestieren. Rund 15.000 Menschen leiden täglich unter Lärm, Feinstaub und überlasteten Straßen, lautet ihr Argument. Lea Matschulat, Redaktion.
0: Paris wird zur Hochsicherheitszone. Die französische Hauptstadt rüstet sich mit einem Großaufgebot an Polizeikräften für das Finale der Champions League zwischen Paris Saint-Germain und dem FC Arsenal London am Samstag. Obwohl das Finale weit entfernt in Budapest stattfindet. Verhindert werden sollen massive Ausschreitungen wie beim Finalsieg von PSG im vergangenen Jahr. Damals gab es 2 Tote und knapp 200 Verletzte.
3: Das Wetter.
4: Das Wetter ist meistens klar, nur wenige Wolken und die Werte so zwischen 7 und 14 Grad. Der Freitag später dann wechselhaft. Es geht erstmal sonnig los, im Tagesverlauf aber auch Regen und Gewitter und teilweise auch Starkregen möglich. Wird auch nochmal richtig warm, bis 31 Grad.
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6: Zurzeit liegen uns keine Meldungen vor. Wir wünschen allen unterwegs gute Fahrt.
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4: Entspannten Start in den Freitagmorgen. Hier ist Thomas Wagner. Das hier sind Shabusi und Miles Smith mit Blink Twice.

0: Purple Disco Machine und Sophie and the Giants am ganz frühen Freitag.
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0: Ganz wichtig, heute den Nachbarn mal ganz lieb grüßen. Es ist nämlich Tag der Nachbarn. Ich habe ja Glück hier, ne? Meine Sitznachbarn im Büro, im Studio sind eigentlich alle sehr nett.
2: Ja, das eigentlich habe ich jetzt überhört, ne?
0: Ja, bitte.
2: Immer
0: bitte.
2: Sind wir sehr nett.
0: Ja, natürlich. Natascha Wittmack ist da. Guten Morgen.
2: Guten Morgen. Ich leg mal los, ne?
0: Bitte, bitte.
2: Ja, der Deutsche Filmpreis wird heute verliehen und ein Gewinner, der steht auch schon fest.
3: Servus. Mein Bruder.
4: Mein Bruder.
2: Ganz genau. Das Kanu des Manitou, das war nämlich der erfolgreichste Film im letzten Jahr und deshalb bekommt Michael Bulli-Herbig auf jeden Fall eine Lola. Genauso wie Regisseur Wim Wenders, der wird mit dem Ehrenpreis ausgezeichnet.
0: Wer sonst noch einen deutschen Oscar mit nach Hause nehmen darf, das sehen wir dann heute Abend.
2: Genau, um 19 Uhr beginnt die Gala. Außerdem ist heute auch noch ein wichtiger Tag für die Toten Hosen.

0: Ihr neues Album und ihr letztes Album ist ja seit heute draußen. Trink aus, wir müssen gehen. Da hören wir natürlich rein. Nach ihrer Abschiedstournee, da gehen sie ja dann in Rente.
1: Mhm. Und wir sprechen natürlich auch noch weiter hier über Urlaub. Das ist ja unser großes Thema diese Woche und passend zum Wochenende. Ja, schauen wir mal, wie ihr möglichst günstig Urlaub machen könnt und was ihr hier in NRW so entdecken könnt. So sieht's aus heute.

0: Das Wetter.
1: Wir gucken aufs Wetter. Bisschen bewölkt, meistens klar bei 7 bis 14 Grad. Später gibt's dann zum Tagesstart erst Sonne. Dann könnte es aber ungemütlich werden mit Unwetter, Gewitter und auch Starkregen möglich. Und auch nochmal heiß, teilweise bis 31 Grad.
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2: Zurzeit liegen uns keine Meldungen vor. Wir wünschen allen unterwegs gute Fahrt.
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1: Schönen Freitagmorgen, hier ist Thomas Wagner. Mein Song für euch zum Wach und Fit werden. Jetzt Memories von David Guetta.

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0: Der frühe Freitagmorgen, gleich was Entspanntes, neuer Song von Malik Harris. Vorher gibt's auch was zum Entspannen.
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2: Wann habe ich eigentlich das letzte Mal das Zwitschern der Vögel bewusst wahrgenommen? Wann habe ich zuletzt entspannt, durchgeatmet und bin wirklich zur Ruhe gekommen? Selina Epp und Annick Rubin erzählen in ihrem neuen Song Ruhe von genau diesen Momenten.

Ich liebe es immer, etwas Neues zu lernen, etwas in der Welt zu bewegen, etwas in Anführungszeichen Großes zu bewirken. Doch dann habe ich ein Buch gelesen, das sich Das Ende der Rastlosigkeit nennt. Und das hat mich zutiefst bewegt, denn ich habe bemerkt, dass ich im ganzen Druck und Alltagsstress den Moment überhaupt gar nicht mehr wahrnehme. Wie die Natur in der Stille klingt oder wie gut der Kaffee beim Sonnenaufgang schmeckt, wie ich Gott im Alltag begegnen kann.

0: Am Ende wünschen wir uns doch alle dieses Ende der Rastlosigkeit. Doch wie kommen wir dahin?
1: Ich wünsche mir sehr, dass der Song Menschen dazu inspiriert, raus aus dem Druck und den Sorgen zu kommen, hin zu der Ruhe, die, wie ich glaube, davon kommt, Zeit mit Gott zu suchen.
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0: Daniel Harter von der Evangelischen Kirche für Augenblick mal.
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0: Mit Patrick Melz. Guten Morgen. Am Wochenende ist FDP-Bundesparteitag. Der mögliche neue Parteichef Wolfgang Kubicki profitiert dabei, weil er bekannt und erfahren ist. Davon geht die Vorsitzende der FDP im Kreis Steinfurt, Wiebke Rehring, aus. Kubicki bringe viel Aufmerksamkeit. Gleichzeitig reiche das nicht alleine.
2: Muss der FDP wieder ein klares Profil geben und den Bürgerinnen und Bürgern aufzeigen, wofür die FDP steht und warum die FDP gebraucht wird. Dabei wird es auch darum gehen, das in der Ampelzeit verloren gegangene Vertrauen zurückzugewinnen. Und genau dafür ist Wolfgang Kubickis Gradlinigkeit und Verlässlichkeit ein ganz wichtiger Faktor. Innerhalb der Partei wird es in erster Linie darum gehen, die diversen Strömungen zu einigen und ein glaubwürdiges Team für die Zukunft aufzubauen.
0: Als wichtige Kraft sieht sie außerdem den NRW-Vorsitzenden Henning Höhne. Er bewirbt sich als stellvertretender Parteichef. Im Streit zwischen den USA und dem Iran gibt es offenbar einen wichtigen Fortschritt. Beide Seiten haben wohl auf einen ersten Schritt geeinigt, damit es ruhiger wird. Noch fehlt die Zustimmung von US-Präsident Trump. Geplant ist, dass die Kämpfe aufhören und die Waffenruhe länger gilt. Auch die wichtige Straße von Hormuz werde dann wieder offen sein. Jetzt werden noch weitere Details geklärt, bevor alles endgültig gilt. Das betrifft alle in der Region zum Start in den neuen Arbeitstag. In der Diskussion um längere Arbeitszeiten gibt es einen neuen Vorschlag vom Arbeitgebernahen Institut der deutschen Wirtschaft. Die Idee: Als erstes arbeiten Beschäftigte im Büro länger, also dort, wo Experten keine größeren Gesundheitsrisiken sehen. Hintergrund ist der Plan der schwarz-roten Koalition. Statt eines festen 8-Stunden-Tages gäbe es dann nur noch eine Wochenarbeitszeit. Über die Pläne wird weiter gestritten. Und noch was Gutes aus der Region. Trotz Krisen bleiben viele Unternehmen in Rheine optimistisch. Das zeigt eine aktuelle Umfrage der Wirtschaftsförderung. Mehr als 70% der Firmen bewerten den Standort als attraktiv oder sehr attraktiv. Rund 40% planen, in den nächsten 3 Jahren neue Mitarbeiter einzustellen. Kritik gibt es auch. Vor allem bei Gewerbeflächen, Mobilfunk, schnellem Internet und dem öffentlichen Nahverkehr sehen viele Betriebe noch Potenzial.
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3: Guten Morgen, freundlich heute bis zum späten Nachmittag. Dann kommen Schauer und Gewitter zu uns bei maximal 29 Grad. Und ab dem Nachmittag gilt dann auch eine Unwetterwarnung für die Region. Morgen Sonne und Wolken und ein paar Schauer. Sonntag auf jeden Fall mehr Wolken und Regen. Dann bei bis zu 24 Grad. Heute früh in Metelen am Grenzstein 13 Grad.
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3: Da gibt es gute Nachrichten ohne Staus oder Störungen. Kommt gut an und wenn ihr etwas gesehen habt, sagt Bescheid. Gerne per Sprachnachricht 05971 920 90.
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3: Ein Feier- und Trauertag zugleich für Fans der Toten Hosen. Heute kommt ihr letztes Studioalbum raus. Trink aus, wir müssen gehen. Und das hier ist die erste Single daraus. Guten Morgen.

0: So, die kurze Woche haben wir auch schon fast geschafft. 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
4: Wer von euch fährt ein Ferrari? Ja, habe ich mir gedacht. Ich auch nicht. Ja, und da ist jetzt die Lösung. Wir können bald alle Ferrari fahren. Ohne Kredit, ohne kriminell zu werden. Einfach mit dem 49-Euro-Ticket Ferrari fahren. Ja, Ferrari will bald Züge bauen. Die planen sogar ab 2028 31 Ferrari-Züge in Deutschland einzusetzen, um so der deutschen Bahn Konkurrenz zu machen. Vor allem in Sachen Schnelligkeit und Pünktlichkeit. Ja, nee, ist klar. Vor allem fahren die Ferrari-Züge ja dann auf dem Schienennetz der deutschen Bahn. Da bringt dir auch der Testarossa-Express nichts, wenn du damit hinter der Bremsgondel der Bahn hertuckerst. Aber egal, die ziehen da durch. Ferrari will das Fortbewegungsmittel in Deutschland werden. Ja, auf der Schiene und auf der Straße. Deshalb bauen die doch jetzt auch so einen kleinen, voll elektrischen Flitzer. Der sieht aus wie eine Mischung aus einem Opel Corsa und einem Fiat Multipla. Also richtig hässlich. Floppt übrigens sensationell, das Kackfass. Die Ferrari-Aktie fällt gerade in 2,5 Sekunden von 100 auf 0. Auch Rekord. Ohne Not machen sie in Maranello aus dem stolzen Hengst einen Duracell-Esel. Ey, statt mit der Karre fährst du doch vorm Casino in Monte Carlo lieber mit dem Opel Mokka vor. Der war gerade wie's Charakter.
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Guten Morgen, Radio RST, der Blick auf die Straßen um 18 nach 6. Da sieht es entspannt aus, eine gute Fahrt. Und beim Wetter ist es auch entspannt bis zum Nachmittag. Dann kommen Regen und Gewitter zu uns mit offizieller Unwetterwarnung für den Kreis Steinfurt. Wo genau wie viel runterkommt, das ist aktuell schwierig zu sagen. Wir bleiben dran. Maximal 29 Grad und ab morgen dann etwas kühler und auch öfter Regen.

0: 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Guten Morgen um 20 nach 6. Ibbenbüren, the place to be. Diese Woche haben wir gehört, dass Ibbenbüren die Stadt mit der höchsten Lebensqualität im Kreis Steinfurt ist. Steve, das sagt ja eine Studie, ne?
1: Und bei Instagram kommentieren ganz, ganz viele das Video und schreiben zum Beispiel, ich liebe meine Stadt, so wie Yassi. Mamo dagegen findet, ich konnte mal schöne Dinge über Ibbenbüren erzählen, aber das war mal.
0: Krasse Gegensätze auf jeden Fall auf dem Insta-Video und die stellen wir heute früh mal gegenüber. Dann geht es nach Neuenkirchen, das beste Freibad zwischen Münster und Osnabrück ist das Naturfreibad und die Urkunde haben wir gestern überreicht. Wie das war, heute on air und jetzt schon bei Insta. Und dann haben wir eine wirklich spektakuläre Geschichte aus Borkhorst.
1: Ja, wirklich, weil Unbekannte haben da was geklaut. Kein Auto, kein Fahrrad, kein Geld, sondern einen schwarzen Schwan.
0: Sind die selten oder was? Oder?
1: Ja, und wir machen uns auf jeden Fall auf die Suche.
0: Detektiv Ritter zur Stelle heute bei Radio RST. Und wir klären auch noch in den Radio RST Nachrichten gleich, warum ein Sonnenbrand, den wir mit 10 hatten, mit 40 richtig gefährlich werden kann. Gerade großes Thema.

0: Teil davon. Es geht darum, Dinge so zu gestalten, dass sie sich einfacher reparieren und wieder aufarbeiten lassen, um sie dann länger nutzen zu können. Reparieren, teilen oder weitergeben, statt sofort wegwerfen. Das spart Ressourcen und oft auch bares Geld. 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

0: Es ist 6.30 Uhr.
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0: Mit Patrick Melz. Guten Morgen. Im Osnabrücker Lockviertel ist Sonntag der nächste Großeinsatz wegen möglicher Weltkriegsbomben. Rund 1600 Menschen verlassen dafür morgens ihre Wohnungen. Fachleute untersuchen zwei Verdachtspunkte. Bis 9 Uhr räumen alle Betroffene das Gebiet. Danach droht ein Bußgeld von 300 Euro. Auch Busse und Bahnen sind betroffen. Der Hauptbahnhof bleibt zwar geöffnet, gleichzeitig gibt es im Zugverkehr Ausfälle und Umleitungen. Einige ICE-Züge halten statt in Osnabrück zum Beispiel in Rheine oder Hamm. Auf radio-rst.de fassen wir alles zusammen. In deutschen Krankenhäusern werden immer mehr Menschen wegen Hautkrebs behandelt. 2024 waren es fast doppelt so viele Patienten wie vor 20 Jahren. Fachleute sehen zwei Hauptgründe. Die Menschen werden im Schnitt älter und im Alter steigt das Risiko für Hautkrebs. Außerdem wird die Krankheit heute häufiger und früher erkannt. Ab 35 Jahren haben Versicherte alle zwei Jahre die Möglichkeit, zur Hautkrebsvorsorge zu gehen. Wichtigster Tipp ist ein guter Sonnenschutz. Das betrifft alle in der Region zum Start in den neuen Arbeitstag. In der Diskussion um längere Arbeitszeiten gibt es einen neuen Vorschlag vom arbeitgebernahen Institut der deutschen Wirtschaft. Die Idee, als erstes arbeiten Beschäftigte im Büro länger, also dort, wo Experten keine größeren Gesundheitsrisiken sehen. Hintergrund ist der Plan der schwarz-roten Koalition. Statt eines festen 8-Stunden-Tages gäbe es dann nur noch eine Wochenarbeitszeit. Über die Pläne wird weiter gestritten. Und noch eine gute Nachricht aus Rheine. Im Schottock ist das Schulfrühstück an zwei Schulen erfolgreich gestartet. Seit den Osterferien frühstücken dort an drei Tagen pro Woche jeweils 25 bis 30 Kinder gemeinsam. Viele Helfer machen das möglich. Auch Schulen, die OGS und Spenden unterstützen das Angebot. Weil das Frühstück so gut ankommt, sucht die Stadt Rheine weitere ehrenamtliche Helfer.
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2: Schön und schwül, so ist es heute bis zum Nachmittag. Dann zieht es sich zu mit Schauern und teils heftigen Gewittern, örtlich mit Starkregen bei uns in der Region. Maximal 29 Grad. Kurzer Blick auf morgen und Sonntag. Tendenz etwas kühler, vor allem Sonntag wolkig und nass. Jetzt gerade in Emstetten am Hof Deitmar 13 Grad.
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2: Das sieht gut aus, entspannte Fahrt in diesen Morgen. Wenn ihr etwas seht, ihr erreicht uns per WhatsApp hier 0597192090.
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2: Was war da los? Er konnte nicht fliegen, er konnte nicht abhauen und trotzdem ist er weg. In Borkhorst wurde ein schwarzer Schwan geklaut. Ja, ein echter Schwan. Was könnten Unbekannte damit wollen? Detektiv Steve Ridder ist gleich zur Stelle. Hier bei Radio RST

0: Guten Morgen, 20 vor 7, Radio RST. Die Story des Morgens kommt aus Burghorst. Wo ist der schwarze Schwan? Detektiv Ritter auf Spurensuche.
1: Tatort Burghorst. Der Verdächtige unbekannt, das Opfer schwarz, elegant, ziemlich auffällig. Normalerweise verschwinden in Steinfurt ja Fahrräder, diesmal ein schwarzer Schwan. Ja, in Burghorst wurde ein schwarzer Schwan geklaut, ein echter Schwan. Wegfliegen? Unmöglich, denn der Vogel ist flugunfähig. Der Teich eingezäunt und trotzdem fehlt jede Spur. Die Polizei Steinfurt ermittelt jetzt tatsächlich wegen Schwandiebstahls. Und jetzt kommt ihr ins Spiel. Wer hat den Schwan gesehen und vor allem, wie klaut man eigentlich unauffällig einen Schwan? Besonders bitter, der zweite Schwan ist jetzt ganz allein auf dem Teich.

0: Guten Morgen, der Pendlerservice bei Radio RST um 6.46 Uhr auf unseren Straßen. Alles entspannt. Jetzt kurz das Wetter bis zum Nachmittag top. Dann wird es richtig schwül. Es kommen Wolken und die bringen teilweise heftige Gewitter mit. Maximal 29 Grad. Ab morgen dann insgesamt mehr Wolken und etwas Regen. Sonntag durchgehend grau, öfter nass. Und so startet auch die neue Woche von Münster bis Osnabrück.
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6.50 Uhr. Guten Morgen am Freitag, Radio RST. Und gleich geht es weiter ab 7 hier mit Ibbenbüren, the place to be. Eine neue Studie sagt, Ibbenbüren ist der Ort im Kreis Steinfurt mit der höchsten Lebensqualität. Bei Instagram schreiben viele von euch, ja, stimmt. Andere wiederum sagen, nö. Pro und Contra um 10 nach 7 bei uns und verpasst nicht die Auflösung. Bestes Freibad, die Community hat entschieden. Es ist in Neuenkirchen und gestern haben wir die Urkunde vorbeigebracht.

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0: Es ist 7 Uhr.
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0: Mit Patrick Melz. Guten Morgen. Die FDP sucht weiter nach einem Neuanfang. Am Wochenende ist Bundesparteitag. Wolfgang Kubicki ist Kandidat für den Bundesvorsitz. Der Politikwissenschaftler Freise von der Uni Münster sieht die FDP in einer Krise. Er sagt im Radio RST-Interview, viele Wähler wissen nicht mehr, wofür die Partei steht.
2: Außerdem müsste es gelingen, verlorenes Vertrauen zurückzugewinnen, vor allem bei jüngeren und wirtschaftsliberalen Wählern. Und schließlich braucht die FDP wieder mehr Geschlossenheit und weniger interne Debatten über Personen. Wenn Kubicki es schafft, der FDP wieder Orientierung, Glaubwürdigkeit und Geschlossenheit zu geben, könnte er der Partei tatsächlich neuen Schwung verleihen. Ich könnte mir aber auch vorstellen, dass die FDP unter ihm völlig in der Versenkung versinkt.
0: Kubicki ist ein erfahrener Krisenmanager. Sein Ziel, die Partei wieder stärker und sichtbarer machen. Im Streit zwischen den USA und dem Iran gibt es offenbar einen wichtigen Fortschritt. Beide Seiten haben sich wohl auf erste Schritte geeinigt, damit es insgesamt ruhiger wird. Noch fehlt die Zustimmung von US-Präsident Trump. Geplant ist, dass die Kämpfe aufhören und die Waffenruhe länger gilt. Auch die wichtige Straße von Hormuz werde dann wieder offen sein. Jetzt werden noch viele Details geklärt, bevor alles endgültig gilt. In der schwarz-roten Koalition gibt es weiter Streit und deshalb auch Spekulationen über die Zukunft von Bundeskanzler Merz. Medien berichten, dass einige Politiker der CDU vorschlagen, den Kanzler auszuwechseln. Jetzt hat sich Vizekanzler und Finanzminister Klingbeil von der SPD dazu geäußert. Klingbeil sagt, er habe ein gutes Vertrauensverhältnis zum Kanzler.
3: Alle anderen Sachen lese ich und sage Ihnen, ich habe nicht die Zeit, mich an solchen Spekulationen zu beteiligen. Ich habe mit dem Kanzler ein Vertrauensverhältnis. Wir wissen um die Aufgabe, die vor uns steht, innenpolitisch, europapolitisch, auch international. Und daran arbeiten wir, glaube ich, beide sehr gerne und werden das auch weiterhin tun.
0: Vizekanzler Klingbeil. Für alle in der Region, die arbeiten gilt, wer krank ist, bleibt zu Hause. Das ändert sich. In Zukunft ist geplant, dass es eine Teilkrankmeldung gibt. Dann wären Menschen zum Beispiel nur zu 25, 50 oder 75% arbeitsunfähig. Das heißt, ein bisschen arbeiten ginge. Die Regel ist Teil des Sparpakets im Gesundheitsbereich. Die Ärzte entscheiden, was möglich ist. Die Kassenärzte kritisieren diese Idee. Sie sagen, das wäre sehr kompliziert und würde in den Praxen viel mehr Arbeit machen. Und noch was Gutes aus der Region. Trotz Krisen bleiben viele Unternehmen in Rheine optimistisch. Das zeigt eine aktuelle Umfrage der Wirtschaftsförderung. Mehr als 70% der Firmen bewerten den Standort als attraktiv oder sehr attraktiv. Rund 40% planen in den nächsten 3 Jahren neue Mitarbeiter einzustellen. Kritik gibt es auch. Vor allem bei Gewerbeflächen, Mobilfunk, schnellem Internet und dem öffentlichen Nahverkehr sehen viele Betriebe noch Potenzial.
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4: Wir starten mit viel Sonne in den Tag. Es wird richtig warm mit bis zu 29 Grad, auch richtig schwül. Nachmittags zieht es sich zu, örtlich kommt viel Regen runter, Gewitter sind möglich. Es gilt eine Unwetterwarnung ab dem Nachmittag. Regen und eher grau ist auch die Tendenz für morgen und Sonntag. Es wird dann wieder etwas kühler, auch zum Wochenstart. 14 Grad jetzt gerade in Nordwalde am Rathaus.
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4: Gut sieht es aus. Die Straßen sind zurzeit frei. Wenn ihr Infos habt für uns, sagt es gern per WhatsApp. App weiter an die 05971920090.
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4: Ja, das Wochenende ruft langsam und wir starten gemeinsam rein. Guten Morgen.

0: Guten Morgen, Radio RST um 10 nach 7 am Freitag. Ibbenbüren hat die höchste Lebensqualität im Kreis Steinfurt, das sagt eine neue Studie, haben wir diese Woche gehört. Und viele so bei Instagram, hä?
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0: Ibbenbüren landet im Ranking noch in der Kategorie sehr gut. Der beste Ort im Kreis Steinfurt.
2: Moment, das sehen viele anders. Online eskaliert die Diskussion in unserer Community. Stefanie postet auf Instagram, wir haben kein Freibad, überwiegend Rentnergeschäfte, keine Diskothek. Ibbenbüren war mal schön. Paul unterstützt Stefanie da und fragt, was soll schön an Ibbenbüren sein? Maximilian versucht dagegen zu halten. Naja, Langenbeck gehört zu Ibbenbüren, kann man ja also schon sagen, die Stadt hat ein Freibad. Und auch Dominik bleibt Fan von Ibbenbüren und schreibt Ibbenbüren auf die 1. Vielleicht ist die Diskussion zumindest der Beweis, dass Ibbenbüren ganz schön lebendig ist.

Guten Morgen, 18 nach 7, Radio RST. Sonne auf Malle nehmen wir total ernst. Sonne im Ibbenbüren am Aasee. Och, nö, mal ehrlich, viele Millennials kennen es irgendwie nicht anders. Wer cremt sich schon wirklich ein, wenn er hier auf Fahrradtour ist oder mit Kumpels am See oder so? Das machen nicht so viele, würde ich mal behaupten. Die Konsequenzen merken Kliniken gerade. Immer mehr Leute bekommen Hautkrebs. Warum das längst kein Rentnerthema mehr ist, gleich um 7:30 bei Patrick Melz im Morgenbriefing hier bei Radio RST.

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0: Es ist 7.30 Uhr.
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0: Das Morgenbriefing mit Patrick Melz. Guten Morgen. Sonntag werden in Osnabrück wieder mögliche Weltkriegsbomben gesucht. Die Stadt räumt Teile des Lokviertels und des Fledders. Steve Ridder aus der Radio RST-Redaktion. Was bedeutet das für die Menschen in Osnabrück?
2: Fachleute vom Kampfmittelräumdienst prüfen jetzt zwei Verdachtspunkte und entschärfen mögliche Blindgänger. Knapp 1600 Menschen verlassen bis 9 Uhr ihre Wohnungen und ihre Häuser. In der Gesamtschule Schinkel ist ein Evakuierungszentrum eingerichtet. Wer die Möglichkeit hat, geht zu Freunden, Bekannten oder Verwandten. Wer nach 9 Uhr noch im Gebiet bleibt, der riskiert ein Bußgeld von 300 Euro.
0: Steve, auch Busse und Bahnen sind betroffen. Was ändert sich hier?
2: Ja, ab 7 Uhr fahren Busse aus dem Evakuierungsgebiet zur Gesamtschule Schinkel. Ab 8 Uhr halten die Busse nur noch zum Einsteigen. Mehrere Linien fahren hier eine Umleitung. Der Hauptbahnhof bleibt geöffnet. Im Fernverkehr der Bahn gibt es Umleitungen und Ausfälle. Einige ICE halten nicht in Osnabrück, sondern zum Beispiel in Rheine, Hamm, Münster oder Dortmund. Für Reisende dauert die Fahrt dadurch teilweise etwa 30 Minuten länger. Auch im Regionalverkehr fahren viele Züge anders oder Busse sind als Ersatz unterwegs.
0: Dankeschön, Steve. Und auf radio-rst.de fassen wir alles auch nochmal ausführlich zusammen. In deutschen Krankenhäusern werden immer mehr Menschen wegen Hautkrebs behandelt. 2024 waren es fast doppelt so viele Patienten wie vor 20 Jahren. Fachleute sehen zwei Hauptgründe. Die Menschen werden im Schnitt älter und im Alter steigt das Risiko für Hautkrebs. Außerdem wird die Krankheit heute häufiger und früher erkannt. Ab 35 Jahren haben Versicherte alle zwei Jahre die Möglichkeit, zur Hautkrebsvorsorge zu gehen. Wichtigster Tipp ist ein guter Sonnenschutz. Und jetzt weitere Nachrichten im Überblick. Am Wochenende ist FDP-Bundesparteitag. Der mögliche neue Parteichef Kubicki profitiert dabei, weil er bekannt und erfahren ist. Davon geht die Vorsitzende der FDP im Kreis Steinfurt Rehring aus. Im Streit zwischen den USA und dem Iran gibt es offenbar einen wichtigen Fortschritt. Unterhändler beider Länder haben sich auf ein erstes Rahmenabkommen geeinigt. Noch fehlt hier die Zustimmung von US-Präsident Trump. Im Borkhorst haben Unbekannte einen schwarzen Schwan geklaut. Als Helfer ihn am Teich am Rathaus füttern wollten, war das Tier weg. Der Schwan ist flugunfähig und der Bereich ist eingezäunt. Die Polizei ermittelt jetzt und sucht Zeugen. Und noch eine gute Nachricht aus der Region. Germany's Next Topmodel kommt aus Münster. Der 21 Jahre alte Ibo hat gewonnen. Die Zeit bei Germany's Next Topmodel war für ihn etwas ganz Besonderes.
3: Ich habe auch Stars getroffen, die ich irgendwie auf meinem Handy gesehen habe und auf einmal, boom, sind die vor mir und bewerten mich. So, das ist für mich noch surreal, aber ich bin einfach glücklich, ein Teil davon gewesen zu sein und auch noch ein Teil davon zu sein.
0: Ibo aus Münster ist Germany's Next Topmodel. 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
4: Schönen guten Morgen. Sommerfeeling gibt es heute nur noch bis zum Nachmittag bei 29 Grad. Dann zieht es sich immer mehr zu, inklusive Regen und teils heftigen Gewittern. Die Unwetterwarnung ab dem Nachmittag steht. Morgen eher gemischt mit Sonne und einzelnen Schauern, bevor es Sonntag grau und oft nass ist. Kühler wird es dann auch. 14 Grad jetzt gerade an der Burg in Tecklenburg.
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4: Eine Meldung, die B481 Münster Richtung Rheine zwischen Greven und Rheine. Stop and go plus 3 Minuten. Eure Infos an die 05971920090.
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4: Das war spannend. Ich hatte gestern mein erstes Mal, also mein erster Besuch im Naturfreibad Neuenkirchen mit der Urkunde für den Sieg bei unserer Abstimmung. Ob ich mich getraut habe, vom Dreier zu springen oder nicht, gleich.

0: 20 vor 8 gleich. Hier ist Radio RST am Freitag. Guten Morgen. Wenn ihr heute in Neunkirchen in das Freibad geht, seht ihr unsere Urkunde am Eingang. Bestes Freibad zwischen Münster und Osnabrück. Die Community hat entschieden und überreicht haben wir sie gestern. Seht ihr auch bei Insta.
1: So, ich sitze jetzt am Becken mit den Füßen im Wasser. Sehr erfrischend. Nur mir persönlich, um ganz ins Wasser zu gehen, ist mir echt noch ein bisschen kalt. 22 Grad. Andere lachen mich dafür aus. Was sofort auffällt, der Empfang hier ist super herzlich. Wir werden empfangen vom Förderverein und von Badleiterin Nadine, der wir jetzt die Urkunde übergeben. Wir sind heute hier, weil wir dir und euch ganz feierlich die Urkunde überreichen möchten zum besten Freibad zwischen Münster und Osnabrück. Die Community hat entschieden. Herzlichen Glückwunsch.
2: Vielen Dank.
1: Warum habt ihr das verdient?
2: Wir bieten alles. Wir bieten Action und Spaß oben im Becken, Natur pur und Ruhe unten am See, ein abgetrenntes Kinderbecken, leckere Pommes am Freibad-Kiosk, einen perfekten Förderverein, der uns viel möglich macht.
1: Ich habe leider keine Badesachen dabei, sonst wäre ich natürlich mal gerutscht. Was mir auch auffällt, es ist alles sehr gepflegt hier. Also es gibt viele Schattenplätze, der Rasen ist gemäht. Der Kinderbereich ist super sauber. Das gefällt mir sehr gut hier an diesem Freibad. Ich würde sagen, verdienter Sieger hier in Neunkirchen. Wir haben hier auch noch leckere Freibad-Pommes bekommen. Ja,

0: Guten Morgen, 10 vor 8 sofort, Radio RST läuft. Mallorca Sonne, yo, unbedingt eincremen. Münsterland Sonne, brauche ich nicht. Ja, mal ehrlich, so läuft das bei vielen, oder? Steve aus dem Frühteam, wir sprechen heute früh über Hautkrebs.
1: Ja, denn immer mehr Leute bekommen Hautkrebs. Die Zahl hat sich zu 2004 fast verdoppelt. Kurz gesagt, ein Sonnenbrand von früher wird oft erst Jahre später gefährlich. Wann hattet ihr denn eigentlich euren letzten richtigen Sonnenbrand? Ihr meldet euch hier fleißig rein bei uns. Lena aus Püsselbüren zum Beispiel sagt, mein schlimmster Sonnenbrand war tatsächlich nicht in Spanien, sondern beim Hafenfest in Münster. Den ganzen Tag draußen gewesen, null eingecremt, seitdem habe ich immer Sonnencreme im Auto liegen. Und Jonas aus Osnabrück sagt, ganz ehrlich, ich creme mich eigentlich nur ein, wenn ich daran denke. Und das ist meistens schon viel zu spät. Also vielleicht sollte ich das echt mal ändern, sagt er.
0: Danke für eure Meinungen heute früh. Ab dem Nachmittag ist es erstmal vorbei mit der großen Sonne. Dann kommen die Gewitter und beenden ganz kurz den Sommer hier zwischen Münster und Osnabrück. 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Guten Morgen.

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0: Mit Patrick Melz. Guten Morgen. Die FDP sucht weiter nach einem Neuanfang. Am Wochenende ist FDP-Bundesparteitag. Wolfgang Kubicki ist Kandidat für den Bundesvorsitz. Der Politikwissenschaftler Freise von der Uni Münster sieht die FDP in einer großen Krise. Er sagt im Radio RST-Interview, wichtig ist, dass die Partei wieder sagt, wofür sie steht. Viele Wähler wissen das nicht mehr.
2: Außerdem müsste es gelingen, verlorenes Vertrauen zurückzugewinnen, vor allem bei jüngeren und wirtschaftsliberalen Wählern. Und schließlich braucht die FDP wieder mehr Geschlossenheit und weniger interne Debatten über Personen. Wenn Kubicki es schafft, der FDP wieder Orientierung, Glaubwürdigkeit und Geschlossenheit zu geben, könnte er der Partei tatsächlich neuen Schwung verleihen. Ich könnte mir aber auch vorstellen, dass die FDP unter ihm völlig in der Versenkung versinkt.
0: Kubicki gilt als erfahrener Krisenmanager. Sein Ziel, die Partei wieder stärker und sichtbarer machen. Im Streit zwischen den USA und dem Iran gibt es offenbar einen wichtigen Fortschritt. Beide Seiten haben sich wohl auf erste Schritte geeinigt, damit es ruhiger wird. Noch fehlt die Zustimmung von US-Präsident Trump. Geplant ist, dass die Kämpfe aufhören und die Waffenruhe länger gilt. Auch die wichtige Straße von Hormuz werde dann wieder offen sein. Jetzt werden noch viele Details geklärt, bevor alles endgültig gilt. Das betrifft alle in der Region zum Start in den neuen Arbeitstag. In der Diskussion um längere Arbeitszeiten gibt es einen neuen Vorschlag vom arbeitgebernahen Institut der deutschen Wirtschaft. Die Idee, als erstes arbeiten Beschäftigte im Büro länger, also dort, wo Experten keine größeren Gesundheitsrisiken sehen. Hintergrund ist der Plan der schwarz-roten Koalition. Statt eines festen 8-Stunden-Tages gäbe es dann nur noch eine Wochenarbeitszeit. Über die Pläne wird weiter gestritten. Und noch was Gutes aus der Region. Trotz Krisen bleiben viele Unternehmen in Rheine optimistisch. Das zeigt eine aktuelle Umfrage der Wirtschaftsförderung. Mehr als 70% der Firmen bewerten den Standort als attraktiv oder sehr attraktiv. Rund 40% planen in den nächsten 3 Jahren neue Mitarbeiter einzustellen. Kritik gibt es auch. Vor allem bei Gewerbeflächen, Mobilfunk, schnellem Internet und dem öffentlichen Nahverkehr sehen viele Betriebe noch Potenzial.
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3: Ja, es ist draußen schon recht schwül. Das geht auch bis zum Nachmittag so weiter, bis 29 Grad. Dann kommen Schauer und Gewitter zu uns. Dann gilt eine Unwetterwarnung für die Region. Morgen Sonne und Wolken und ein paar Schauer. Sonntag auf jeden Fall mehr Wolken und Regen. Dann wird es kühler. Aktuell 17 Grad in Metelen am Grenzstein.
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3: Staumäßig alles entspannt. René hat einen neuen Blitzer durchgegeben.
4: In Rheinemesum, Dekant-Römer-Straße vor dem Pflegeheim. Tempo 50 steht die Blitzanlage.
3: Dankeschön. Und eure Infos gebt ihr an die 05971920 weiter.
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3: Falls ihr heute einen schwarzen Schwan im Kofferraum habt, bitte kurz bei uns melden. Die Story des Morgens. Unbekannte haben einen schwarzen Schwan aus einem Teich in Borghorst geklaut. Und wir ermitteln heute früh fleißig.

0: Schönen guten Morgen, Radio RST, 8.11 Uhr. Ich bin schon mal in einem echten Ferrari mitgefahren. Das ist ein irres Gefühl. Sound, Beschleunigung, einfach alles Wahnsinn. Ferrari fahren kann jetzt jeder.
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3: Ja, nee, ist klar.
4: Wer von euch fährt ein Ferrari? Ja. Habe ich mir gedacht. Ich auch nicht. Ja, und da ist jetzt die Lösung. Wir können bald alle Ferrari fahren. Ohne Kredit, ohne kriminell zu werden. Einfach mit dem 49-Euro-Ticket Ferrari fahren. Ja, Ferrari will bald Züge bauen. Die planen sogar ab 2028 31 Ferrari-Züge in Deutschland einzusetzen, um so der deutschen Bahn Konkurrenz zu machen. Vor allem in Sachen Schnelligkeit und Pünktlichkeit. Ja, nee, ist klar. Vor allem fahren die Ferrari-Züge ja dann auf dem Schienennetz der deutschen Bahn. Da bringt dir auch der Testarossa-Express nichts, wenn du damit hinter der Bremsgondel der Bahn hertuckerst. Aber egal, die ziehen da durch. Ferrari will das Fortbewegungsmittel in Deutschland werden. Ja, auf der Schiene und auf der Straße. Deshalb bauen die doch jetzt auch so einen kleinen, voll elektrischen Flitzer. Der sieht aus wie eine Mischung aus einem Opel Corsa und einem Fiat Multipla. Also richtig hässlich. Floppt übrigens sensationell, das Kackfass. Die Ferrari-Aktie fällt gerade in 2,5 Sekunden von 100 auf 0. Auch ein Rekord. Ohne Not machen sie in Maranello aus dem stolzen Hengst einen Duracell-Esel. Ey, statt mit der Karre fährst du doch vorm Casino in Monte Carlo lieber mit dem Opel Mokka vor. Der war gerade wie's Charakter.
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0: 17 nach 8 Radio RST. Guten Morgen. Tolle Nachrichten aus Ibbenbüren diese Woche. In einem Ranking des Instituts der deutschen Wirtschaft landet Ibbenbüren bei der Lebensqualität über allen anderen Orten im Kreis Steinfurt. Ibbenbüren einfach unfassbar mega.
1: Sehen viele in der Radio RST Community nicht so. Online geht es bei uns ab. Steve schreibt: Ich komme aus Ibbenbüren und sehe das wie viele andere Ibbenbürener eher anders. Wohl wie Elif. Sie schreibt: Ibbenbüren ist schon sehr lange nicht mehr schön. Halten gleichzeitig einige dagegen. Jasmin schreibt zur Frage, ob Ibbenbüren wirklich die höchste Lebensqualität von allen Orten im Kreis Steinfurt hat. Ja, auf jeden Fall. Ich liebe meine Stadt. Heimatliebe und Heimatfrust liegen in Ibbenbüren offenbar nah bei

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0: Es ist 8.30 Uhr.
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0: Mit Patrick Melz. Guten Morgen. Im Osnabrücker Lockviertel ist Sonntag der nächste Großeinsatz wegen möglicher Weltkriegsbomben. Rund 1600 Menschen verlassen dafür morgens ihre Wohnungen. Fachleute untersuchen zwei Verdachtspunkte. Bis 9 Uhr räumen alle Betroffenen das Gebiet. Sonst droht ein Bußgeld von 300 Euro. Auch Busse und Bahnen sind betroffen. Der Hauptbahnhof bleibt zwar geöffnet, gleichzeitig gibt es im Zugverkehr Ausfälle und Umleitungen. Einige ICE-Züge halten statt in Osnabrück zum Beispiel in Rheine oder Hamm. Auf radio-rst.de fassen wir alles zusammen. Das ist wichtig für die Spritpreise bei uns in der Region. Ob es bald ein Abkommen zwischen dem Iran und den USA gibt, ist weiter unklar. Aus den USA heißt es, es gebe eine erste Einigung. Der Iran sagt, es ist noch nichts fertig. In den letzten Wochen gab es immer wieder unterschiedliche Meldungen. Die Ölpreise reagieren jedes Mal auf solche Nachrichten. In Greven ist der Überfall auf eine Goldschmiede wohl aufgeklärt. Polizei und Staatsanwaltschaft haben einen 26-jährigen Mann als Verdächtigen ermittelt. Der Mann soll Anfang März maskiert in das Geschäft am Niederort gegangen sein. Dort habe er eine Mitarbeiterin mit einer Pistole bedroht und Schmuck gestohlen. Inzwischen hat die Staatsanwaltschaft Anklage erhoben. Und noch eine gute Nachricht aus Rheine. Im Schottock ist das Schulfrühstück an zwei Schulen erfolgreich gestartet. Seit den Osterferien frühstücken dort an drei Tagen pro Woche jeweils 25 bis 30 Kinder gemeinsam. Viele Helfer machen das möglich. Auch Schulen, die OGS und Spenden unterstützen das Angebot. Weil das Frühstück so gut ankommt, sucht die Stadt Rheine weitere ehrenamtliche Helfer.
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2: Es fühlt sich an, als kommen heute Gewitter. Ab dem Nachmittag gilt dann die Unwetterwarnung für die Region vor teils schwerem Gewitter. Wir halten euch da auf dem Laufenden. Bis dahin Sonne und Hitze bis 29 Grad. Kurzer Blick auf morgen und Sonntag. Tendenz kühler, wolkiger und nasser. 17 Grad heute früh in Emstetten am Hof Deitmar.
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2: Keine Staus, dafür ein Blitzer von René.
3: In Rheinemesum, Dekant-Römerstraße vor dem Pflegeheim. Tempo 50 steht die Blitzanlage.
2: Dankeschön. Schickt das rein, was ihr unterwegs seht. 05971 920 90.
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2: Wir haben ein neues Foto der Woche von Sarah aus Ochtrup. Vielen Dank. Mit ihr sprechen wir gleich und dann verrät sie uns auch zu unserem Thema des Morgens, ob sie immer beim Rausgehen wirklich an Sonnenschutz denkt.

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0: 20 von 9 ganz genau. Hier ist Radio RST. Guten Morgen. Wart ihr schon mal in einer Mühle? Sarah auch aus Ochtrup war es. Sie hat uns ein Foto aus der Bergwindmühle in Ochtrup geschickt. Unser Foto der Woche. So von unten nach oben fotografiert. Sehr schön. Guten Morgen, Sarah.
1: Hallo.
0: Sarah, du hast uns ein cooles Foto reingeschickt vom Mühlentag in Ochtrup. Unser Foto der Woche. Herzlichen Glückwunsch.
1: Oh, super. Dankeschön.
0: Sag mal ganz kurz, wie ist die Story dazu? Wie ist das Foto entstanden?
1: Ja, also mein Sohn, der hat vor kurzem erst Fahrradfahren gelernt und dann haben wir uns gedacht, machen wir eine kleine Fahrradtour, haben an den Mühlentag gedacht, ja, sind noch bei Lalino Eis essen gegangen. Ja.
0: Also war ein perfekter Familienausflug. Wie gut klappt das mit dem Fahrradfahren schon? War das bei euch auch so, dass der Papa oder dass du erstmal so ein bisschen mitgelaufen bist, so am Rücken anschieben und dann losgelassen? Oder wie ist das gelaufen?
1: Ja, genau. Also ich habe das erst so versucht, dass ich ihn hinten festgehalten habe am Sattel und dann hat das überhaupt nicht funktioniert. Ja, und dann habe ich zu ihm gesagt, er soll einfach mal selber versuchen, ja, und dann ist er so losgefahren.
0: Zum Thema Fahrradtour. Wir sprechen heute früh auch über das Thema Hautkrebs bzw. Hautkrebsvorsorge. Ganz ehrliche Frage, habt ihr da an das Eincremen gedacht?
1: Ja, auf jeden Fall. Also wir cremen uns auch immer ein. Also ich gehe auch immer zur Krebsvorsorge. Die gucken auch immer meine Muttermale nach. Also ich finde das schon sehr wichtig.
0: Warum nehmen manche Mallorca-Sonne ernst und Münsterland-Sonne nicht? Was glaubst du?
1: Ja, weil sie wahrscheinlich vermuten, dass sie dort stärker ist wegen dem Wasser als hier. Aber die ist ja eigentlich überall stark.
0: Sarah aus Ochtrup, danke schön, dass du mitgemacht hast. Dann wünschen wir dir noch viel Spaß, einen schönen Tag und ein schönes Wochenende.
1: Ja,

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1: Viertel vor neun, Radio RST, ein neuer Blitzer reingekommen von Diego, dankeschön.
2: Guten Morgen, zwischen Greven und Nordwalde blitzt es auf der Nordwalder Straße direkt im 70er in beide Richtungen.

0: 10 vor 9 gleich. Einen schönen Freitag mit Radio RST. Wir sind von hier und heute Nachmittag wieder unterwegs, senden live vor eurer Haustür. Christina Strunk, wo geht es diesmal hin?
1: Wir arbeiten uns so ein bisschen in den Südwesten des Kreises Steinfurt vor. Mhm. Es geht nach Horstmar. Wir waren ja schon in Mettingen, in Hörstel und in Saarbeck und jetzt wollen wir mal eine ganz andere Ecke entdecken.
0: Okay, und habt ihr einen Plan oder?
1: So halb zumindest. Ich habe zumindest schon mal einen großen Tipp von Mechthild bekommen.
2: Am Horstmacher Bahnhof erwartet euch ein Café mit selbstgebackenem super leckerem Kuchen und besonders gut kann man auf der Rampe sitzen mit Blick auf die Radbahn. Und im großen Teil der alten Bahnhofshalle gibt es die Horstmacher Schweinerei. Das ist ein Schweinemuseum mit etwa 32.000 Figuren. Die sind zum Glück alle geruchslos. Also kommt vorbei, es lohnt sich.
1: 32.000 Schweinefiguren. Das klingt sehr wild, das schaue ich mir auf jeden Fall an.
0: Ja, was es mit dieser Horstmacher Schweinerei auf sich hat, heute Nachmittag ab 14 Uhr. Und wenn ihr Tipps für Horstmacher habt, für Christina, meldet euch 05 971 920 90. Wir freuen uns.

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0: Mit Patrick Melz. Guten Morgen. Am Wochenende ist FDP-Bundesparteitag. Der mögliche neue Parteichef Wolfgang Kubicki profitiert dabei, weil er bekannt und erfahren ist. Davon geht die Vorsitzende der FDP im Kreis Steinfurt, Wiebke Rehring, aus. Kubicki sei jetzt genau der Richtige.
2: Dadurch ist er vielen Bürgerinnen und Bürgern bekannt und bringt die mediale Aufmerksamkeit mit, die eine Partei in der außerparlamentarischen Opposition braucht. Zudem ist Wolfgang Kubicki bekannt für seine klaren Worte, seine Verlässlichkeit und Glaubwürdigkeit, was in der heutigen Zeit der Politikverdrossenheit etwas ist, was die Bürgerinnen und Bürger sehnsüchtig suchen und bei vielen anderen Parteien nicht finden.
0: Als wichtige Kraft sieht sie außerdem den NRW-Vorsitzenden Henning Höhne. Er bewirbt sich als stellvertretender Parteichef. Im Streit zwischen den USA und dem Iran gibt es offenbar einen wichtigen Fortschritt. Beide Seiten haben sich wohl auf erste Schritte geeinigt, damit es ruhiger wird. Noch fehlt die Zustimmung von US-Präsident Trump. Geplant ist, dass die Kämpfe aufhören und die Waffenruhe länger gilt. Auch die wichtige Straße von Hormuz werde dann wieder offen sein. Jetzt werden noch viele Details geklärt, bevor alles endgültig gilt. Das betrifft alle in der Region zum Start in den neuen Arbeitstag. In der Diskussion um längere Arbeitszeiten gibt es einen neuen Vorschlag vom arbeitgebernahen Institut der deutschen Wirtschaft. Die Idee: Als erstes arbeiten Beschäftigte im Büro länger, also dort, wo Experten keine größeren Gesundheitsrisiken sehen. Hintergrund ist der Plan der schwarz-roten Koalition. Statt eines festen 8-Stunden-Tages gäbe es dann nur noch eine Wochenarbeitszeit. Und noch eine gute Nachricht aus der Region. Germany's Next Topmodel kommt aus Münster. Der 21 Jahre alte Ibo hat gewonnen. Die Zeit bei Germany's Next Topmodel war für ihn etwas ganz Besonderes.
3: Ich habe auch Stars getroffen, die ich irgendwie auf meinem Handy gesehen habe und auf einmal, boom, sind die vor mir und bewerten mich. So, das ist für mich noch surreal, aber ich bin einfach glücklich, ein Teil davon gewesen zu sein und auch noch ein Teil davon zu sein.
0: Ibo aus Münster ist Germany's Next Topmodel.
4: Und Patrick Melz ist bald im Steppens Next Topmodel.
0: Ist so.
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4: Jetzt gerade sind hier und da schon kurze Gewitter und Regenschauer unterwegs. Das hält sich noch in Grenzen. Ab dem Nachmittag gilt die Unwetterwarnung in der Region. Bis dahin meistens sonnig und schwül mit 29 Grad in der Spitze. Morgen und Sonntag entspannter und etwas kühler. 18 Grad heute früh in Nordwalde am Rathaus.
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4: Einmal Stop and Go auf der B481 reine Richtung Münster zwischen Emstetten und Greven plus 10 Minuten und 2 Blitzer haben wir reinbekommen. Einmal von Diego.
5: Guten Morgen. Zwischen Greven und Nordwalde blitzt es auf der Nordwalder Straße direkt im 70er in beide Richtungen.
4: Und von René.
6: In Rheinemesum, Dekant-Römer-Straße vor dem Pflegeheim, Tempo 50 steht die Blitzanlage.
4: Danke euch. Jetzt ihr gebt alles gerne weiter an die 05971920090.
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4: Guten Morgen, spannende Frage. Was ist denn nun mit dem schwarzen Schwan in Borghorst? Es gibt aktuelle Entwicklungen. Detektiv Ritter in 20 Minuten hier zur Stelle.

0: 9 Uhr und 17 Minuten Radio RST. Guten Morgen. Die Story des Morgens kommt aus Borkhorst. Wo ist der schwarze Schwan? Detektiv Ridder auf Spurensuche mit einem Update.
1: Wie kann ein schwarzer Schwan einfach so verschwinden? Das fragen sich Feuerwehrleute und Polizei in Borkhorst. Wegfliegen? Unmöglich. Der Vogel ist flugunfähig. Der Teich eingezäunt. Und trotzdem fehlt jede Spur. Das war der Stand bis jetzt. Es gibt einen Hinweis von Gitta aus Borkhorst. Sie schreibt, ich glaube, der schwarze Schwan wurde gestern am See in der Baugrube am Krankenhaus gefunden. Am See? Am Krankenhaus? Aha. Ist das so? Wir fragen bei der Feuerwehr und der Polizei nach. Die Feuerwehr sagt, ja, wir haben den Schwan gesehen. Nur die Rettung gestaltet sich schwierig. Sich einfangen zu lassen, darauf hat der Schwan nämlich gar keine Lust. Er flüchtet und der Besitzer wartet Stand jetzt weiter auf den Schwan, sagt auch die Polizei. Wie er überhaupt dahin gekommen ist, das bleibt weiterhin ein Rätsel.

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0: Mit Patrick Melz. Guten Morgen. Im Osnabrücker Lockviertel ist übermorgen der nächste Großeinsatz wegen möglicher Weltkriegsbomben. Rund 1600 Menschen verlassen dafür morgens ihre Wohnungen. Fachleute untersuchen zwei Verdachtspunkte. Bis 9 Uhr räumen alle Betroffenen das Gebiet. Auch Busse und Bahnen sind betroffen. Der Hauptbahnhof bleibt zwar geöffnet, gleichzeitig gibt es im Zugverkehr Ausfälle und Umleitungen. Einige ICE-Züge halten statt in Osnabrück zum Beispiel in Rheine oder Hamm. Auf radio-rst.de fassen wir alles zusammen. Das ist wichtig für die Spritpreise bei uns in der Region. Ob es bald ein Abkommen zwischen dem Iran und den USA gibt, ist weiter unklar. Aus den USA heißt es, es gebe eine erste Einigung. Der Iran sagt, es ist noch nichts fertig. In den letzten Wochen gab es immer wieder unterschiedliche Meldungen. Die Ölpreise reagieren jedes Mal auf diese Nachrichten. In Greven ist der Überfall auf eine Goldschmiede wohl aufgeklärt. Polizei und Staatsanwaltschaft haben einen 26-jährigen Mann als Verdächtigen ermittelt. Der Mann soll Anfang März maskiert in das Geschäft am Niederort gegangen sein. Dort habe er eine Mitarbeiterin mit einer Pistole bedroht und Schmuck gestohlen. Inzwischen hat die Staatsanwaltschaft Anklage erhoben. Und noch eine gute Nachricht aus Rheine. Im Schottock ist das Schulfrühstück an zwei Schulen erfolgreich gestartet. Seit den Osterferien frühstücken dort an drei Tagen in der Woche jeweils 25 bis 30 Kinder gemeinsam. Viele Helfer machen das möglich. Auch Schulen, die OGS und Spenden unterstützen das Angebot. Weil das Frühstück so gut ankommt, sucht die Stadt Rheine weitere ehrenamtliche Helfer.
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2: Schönen guten Morgen. Es zieht sich schon gut zu hier und da. Spätestens am Nachmittag kommen überall Regenschauer und Gewitter. Mal mehr, mal weniger. Das kann man nicht so genau vorhersagen. Fakt ist, ab 15 Uhr gilt die Unwetterwarnung für den Kreis Steinfurt und die Region. Morgen und Sonntag entspannter, Tendenz kühler und nasser. 20 Grad jetzt. Jetzt an der Burg in Tecklenburg.
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2: Drei kurze Meldungen. Einmal die B51 Osnabrück Richtung Münster zwischen Bad Iburg und Glandorf. Stop and go plus 5 Minuten. Die B481 Münster Richtung Rheine zwischen Greven und Rheine. Stop and go plus 5 Minuten. Und Rheine Richtung Münster zwischen Rheine und Greven stockt es ebenfalls bei 5 Minuten mehr. Zwei Blitzer heute früh reingekommen von Diego und René. Guten Morgen.
3: Guten Morgen. Zwischen Greven und Nordwalde blitzt es auf der Nordwalder Straße direkt im 70er in beide Richtungen.
4: In Rheine-Mesum. Dekant-Römerstraße vor dem Pflegeheim, Tempo 50, steht die Blitzanlage.
2: Gebt eure Infos per WhatsApp an die 05971 920 90 weiter. Gute Fahrt.
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2: Schützenfeste an diesem Wochenende und auch ein ganz besonderes Event in Rheine, nämlich Trucker mit Herz. Was steckt dahinter und warum ist das für den guten Zweck? Gleich bei uns.

0: Radio RST, 9.40 Uhr. André hat eine Info von der A30. Guten Morgen.
1: Guten Morgen, ihr beiden. André hier. Ich wollte Reifenteile melden auf der A30 zwischen Lotte und Lattbergen. Fahrtrichtung Rheine. Da ist ein Reifen geplatzt vom LKW. Reifenteile liegen mitten auf der Fahrbahn. Augen auf. Ciao, ciao.
2: Tschüss. 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
0: Rheine, wie wäre es mit einem Besuch auf dem Sommerdeck? Direkt an den Ems-Terrassen lohnt sich immer. Heute mit Reggae-Sounds, morgen die Summer-Beats und Sonntag der Boxenstopp. Macht Pause bei eurer Radtour und genießt kühles Bier aus dem Eisbucket. Steinfurt, der Musiksommer in Borghorst, läuft ab heute 3 Tage Open-Air, Musik- und Foodstände mitten in der Innenstadt, das Ganze bis Sonntag. Rheine, die Trucker mit Herz sind an diesem Wochenende wieder unterwegs. Morgen und Sonntag ab 8 Uhr und Mike organisiert das Event.
3: Wir sammeln diesmal Spenden für die krebskranken Kinder in Münster. Es kann jeder vorbeikommen, ist öffentlich. Wir feiern zusammen, sammeln Spenden, machen noch Samstagmorgen um 11 Uhr eine Rundfahrt durch die Stadt mit über 200 LKWs. Ja, und jeder, der kommen will, kann mit uns feiern.
0: Das Ganze findet statt auf dem Gelände von Vega International. Viel Spaß an diesem Wochenende. Dann haben wir noch Emstetten. Ab heute feiert die Kolping-Schützengilde ihr 100-jähriges Jubiläum. Das ganze Wochenende los geht es um 19.30 Uhr. In der Emshalle mit der Band Funtime und DJ Tobi. Und Ochtrop an diesem Wochenende 400 Jahre Schützenverein Vesta. Das ganze Wochenende Party heute Abend mit Micky Krause aus Wettringen. Morgen ab 20 Uhr die nächste Party und den ganzen Tag natürlich Programm.
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0: 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Bei uns gibt es immer die wichtigsten Nachrichten für die Region. Und Kollege Jonas Nitsch, da ist uns in letzter Zeit was aufgefallen, ne?
1: Ja, und zwar Schlagzeilen, die uns bewegen. Hier, WHO-Bericht. Jeder sechste Mensch von Einsamkeit betroffen. NRW-Studie. Jedes zehnte Grundschulkind fühlt sich oft einsam. Studie. Junge Menschen so einsam wie noch nie. Da müssen wir drüber reden.
0: Ja, und das machen wir ab Montag in unserer neuen Themenwoche mit vielen Stories von Menschen zwischen Münster und Osnabrück, ne?
1: Genau, denn auch hier kennen viele das Gefühl, einsam zu sein. Zum Beispiel Marie aus Rheine.
2: Das ist halt eher so, als würde ich alleine existieren und niemand versteht mich, was natürlich nicht der Fall ist, aber in dem Moment fühlt sich das so an.
1: Und gegen dieses Gefühl machen wir was. Wir gucken ganz gezielt, wie fühlen wir uns zwischen Münster und Osnabrück weniger einsam. Dafür gibt es Tipps von Experten und aus der Region. Montag erzählt uns Marie zum Beispiel schon, wie sie gegen ihr Einsamkeitsgefühl gewinnt. Genauso wie Dana, die von Osnabrück nach Ochtrop gezogen ist und dort auch erstmal allein war.
0: Unsere Woche der neuen Gemeinschaft ab Montag bei Radio RST. Wir sind von hier. Schönes Wochenende.

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1: Mit Danny Hoppe. Guten Morgen. Der Deutsche Wetterdienst präsentiert heute seine Frühjahrsbilanz für 2026 und es könnte ein rekordverdächtiger Frühling sein. Das hat der DWD im Vorfeld schon durchblicken lassen. Er dürfte es in die Top 5 der sonnigsten Frühjahre seit Messbeginn schaffen. Da stellt sich natürlich direkt die Frage, ist das normal oder erleben wir gerade weitere Folgen des Klimawandels? Marc Weiß aus dem News-Team, was ist denn schon bekannt?
2: Ja, so schön das Wetter in den vergangenen Tagen ja vor allem hier bei uns auch war. Bekannt ist schon, dass es meistens zu warm war, das ganze Frühjahr über. Der Frühling fing im März schon sehr warm an. Die Temperatur lag da im Mittel bei 6,3 Grad und das sind 2,8 Grad mehr, also 2,8 Grad wärmer als der Wert aus der Referenzperiode. Das sind für Forscher die Jahre 1961 bis 1990. Also da war es fast 3 Grad kühler im März. Das ist schon sehr viel als jetzt hier bei uns. Und es ging im April so weiter. Es gab im bundesweiten Durchschnitt weniger als die Hälfte des üblichen Regens zum Beispiel, also wieder viel zu trocken. Im Mai gab es dann Chaos nach den ersten warmen Tagen. Am Monatsanfang hatten wir im Mai oft chaotisches und auch wechselhaftes Wetter mit starken Kälteeinbrüchen und direkt danach dann das, was wir jetzt aktuell erleben, auf einmal dann Höchstwerte bis 30 Grad. Das ist nach Einschätzung von Klimaforschern alles nicht wirklich gut, auch wenn jetzt natürlich viele Menschen sich über die Sonne freuen. Das ist ja auch ganz normal.
1: Danke, Marc. Und jetzt weitere Meldungen im Überblick. Nachdem eine russische Drohne in einem rumänischen Hochhaus eingeschlagen ist, hat die NATO Unterstützung zugesagt und den Vorfall scharf verurteilt. Auch EU-Kommissionschefin von der Leyen sagte, die EU werde ihre Sicherheits- und Abschreckungsmaßnahmen weiter verstärken, vor allem an der Ostflanke. Die Verbraucherzentrale ist gegen eine Verlängerung des Tankrabatts. Dieser sei teuer, ineffizient und anfällig für Mitnahmeeffekte, sagte Verbandschefin Popp den Zeitungen der Funke-Gruppe. Ein großer Teil sei in den Kassen der Mineralölkonzerne versickert, nur unter massivem öffentlichen Druck seien die Preise an den Zapfsäulen gesunken. Die Menschen in Deutschland greifen immer häufiger zum alkoholfreien Bier. Das zeigen neue Zahlen des Deutschen Brauerbundes für das vergangene Jahr. Demnach war jedes 9. getrunkene Bier alkoholfrei. Zum Vergleich, vor Corona war es nur jedes 12. Egal ob Babo oder Aura, jedes Jahr sorgt das Jugendwort des Jahres für Diskussionen und es geht wieder los. Der Verlag Pons Langenscheid sucht ab sofort das neue Jugendwort des Jahres 2026. Jugendliche können ihre Vorschläge wieder einreichen. Malte Albrecht aus dem News-Team, wer darf denn mitmachen und worauf kommt's bei den Wörtern an?
3: Also mitmachen können alle zwischen 11 und 20 Jahren. Die Vorschläge müssen nicht mal zwingend deutsch sein. Oft landen auch englische, türkische oder arabische Ausdrücke weit vorne. Wichtig ist nur, das Wort muss unter den Jugendlichen auch wirklich im Alltag verbreitet sein. Von den Projektleitenden heißt es, Jugendwörter seien mehr als nur Trends. Sie zeigten, was die Jugend gerade beschäftigt und wie schnell sich Sprache sogar innerhalb von Monaten verändert. Wer einen Vorschlag hat für das neue Jugendwort, einen Monat lang geht das jetzt auf jugendwort.de. Danach beginnt die öffentliche Abstimmung und Mitte Oktober wird das Siegerwort auf der Frankfurter Buchmesse dann bekannt gegeben.
1: Danke, Malte. Und das waren die Nachrichten mit Danny Hoppe.
4: Radio RST Wetter. Es zieht sich jetzt langsam zu. In Altenberge, Lattbergen und am Banjo in Burgsteinfurt sind es jetzt noch 21 Grad. Außerdem ist bei uns im Kreis Steinfurt Unwetter angesagt ab ungefähr 15 Uhr. Radio RST Verkehr. Dichter Verkehr auf der B481 Rheine Richtung Münster zwischen Rheine und Greven. Da rechnet da einfach mal mit 5 Minuten mehr. Außerdem blitzt es zwischen Greven und Nordwalde auf der Nordwalder Straße. Tempo 70. Danke, Diego. Blitzer und Staus von unterwegs gerne per Hotline oder per WhatsApp direkt hier ins Studio an die 05971 920 90.
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4: mit Rieke Schütt. Moin zusammen.

0: 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Das war heute Frühthema.
1: Sarah, du hast uns ein cooles Foto reingeschickt vom Mühlentag in Ochtrup. Unser Foto der Woche. Herzlichen Glückwunsch.
2: Oh, super. Dankeschön.
1: Sag mal ganz kurz, wie ist die Story dazu? Wie ist das Foto entstanden?
2: Ja, also mein Sohn, der hat vor kurzem erst Fahrradfahren gelernt und dann haben uns gedacht, machen wir eine kleine Fahrradtour, haben an den Mühlentag gedacht. Ja, sind noch bei Lalino Eis essen gegangen. Ja.
1: Also war ein perfekter Familienausflug. Wie gut klappt das mit dem Fahrradfahren schon? War das bei euch auch so, dass der Papa oder dass du erstmal so ein bisschen mitgelaufen bist, so am Rücken anschieben und dann losgelassen? Oder wie ist das gelaufen?
2: Ja, genau. Also ich habe das erst so versucht, dass ich ihn hinten festgehalten habe am Sattel und dann hat das überhaupt nicht funktioniert. Ja, und dann habe ich zu ihm gesagt, er soll einfach mal selber versuchen, ja, und dann ist er so losgefahren.
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1: Musik begleitet mich schon mein ganzes Leben. 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
2: Wenn man darauf tanzen kann, das ist für mich gute Musik.

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16: Es ist 10.30 Uhr, Radio RST, die Nachrichten mit Rieke Schütt. Kreis Steinfurt. Im Mai waren etwas weniger Menschen arbeitslos. Die Agentur für Arbeit Rheine zählt 14.069 Menschen ohne Job, 243 weniger als einen Monat vorher. Die Quote liegt bei 5,2%. Experten sprechen von einer kleinen Frühjahrsbelebung. Diese sei in diesem Jahr etwas später und schwächer gekommen als sonst, weil die Wirtschaft weiter angespannt ist. Im Vergleich zum Vorjahr ist die Lage fast unverändert. Deutschland. Der frühere Verkehrsminister Scheuer wird sich wegen der gescheiterten Pkw-Maut vor Gericht verantworten. Das Landgericht Berlin hat eine Anklage wegen des Verdachts einer Falschaussage zugelassen. Scheuer weist den Vorwurf zurück. Region. Bahnreisende sehen verstärkt Polizisten am Bahnhof Münster. Sie kontrollieren dort einen Schwerpunkteinsatz gegen Gewaltkriminalität. Der Einsatz läuft bundesweit. Vom vergangenen Oktober bis zum März hat die Polizei im Bahnhof in Münster über 110 Gewalttaten gezählt. 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Radio RST Wetter. Der Himmel wird dunkler. In Borkhorst, Laggenbeck und am FMO in Greven sind es 22 Grad. Außerdem müssen wir im Kreis Steinfurt mit Unwetter rechnen. Da gibt es eine Warnung ab dem Nachmittag. Radio RST Verkehr. Auf der B481 Rheine Richtung Münster zwischen Rheine und Greven ist gerade dichter Verkehr. Gerne 5 Minuten draufrechnen. Außerdem blitzt es zwischen Greve und Nordwalde auf der Nordwalder Straße. Fahrt da bitte 70. Blitzer und Staus von unterwegs gerne per Hotline oder per WhatsApp ins Studio an die 05971 920 90.
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2: Was ist bitte noch bescheuerter, als heutzutage den Mount Everest zu besteigen? Weiß ich nicht, die Big Five in Afrika jagen oder so. Auf dem höchsten Berg der Welt ist ja mehr los als im Disneyland zum Ferienanfang. Freunde, wenn ihr in eurem Urlaub Grenzerfahrung machen wollt, ja, dann nehmt doch einfach mal im Robinson Club ein paar Handtücher von den Liegen. Am besten in der ersten Reihe am Pool. Und dann warten, was passiert. Das ist eine Grenzerfahrung. Oder für Adrenalin-Junkies, macht mal beim Finanzamt Klingelmännchen. Oder wenn ihr mal wirklich körperlich an euer Limit gehen wollt, ja, dann geht einfach mal am Rastplatz aufs Klo. Aber ohne extra Sauerstoff, das hat noch keiner geschafft. Wusstet ihr eigentlich, dass es auf dem Gipfel von Mount Everest Internetempfang gibt? Ey, wenn das geht, wer verkackt's bitte im Sauerland? Und immer dran denken, wie stehen eigentlich eure Haare zum Berge?
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1: Mit Danny Hoppe. Guten Tag. Die Zahl der Arbeitslosen in Deutschland ist im Mai wieder unter die Marke von 3 Millionen gerutscht. Auf 2,95 Millionen. Das ist die gute Nachricht. Aber das sind immer noch 31.000 Arbeitslose mehr als im Mai vor einem Jahr. Diese Zahlen hat die Bundesagentur für Arbeit vorhin in Nürnberg präsentiert. Und sie sagt, eine Trendwende sei auf dem Arbeitsmarkt weiterhin nicht in Sicht. Malte Albrecht hat die Einzelheiten.
2: Im Mai werden normalerweise viele Jobs vergeben, vor allem in Berufen, die draußen stattfinden. Aber diese Frühjahrsbelebung sei in diesem Jahr nicht wirklich in Fahrt gekommen, räumte Agenturchefin Nahles ein. Der Rückgang sei möglicherweise mehr auf einen schwachen April als auf einen starken Mai zurückzuführen. Und obwohl die Arbeitslosigkeit im Jahresvergleich gestiegen ist, ist auch die Zahl der offenen Stellen größer geworden. Ein ganz ähnliches Bild zeigt sich auf dem Ausbildungsmarkt. Fast 200.000 junge Menschen haben noch immer keinen Ausbildungsplatz gefunden. Gleichzeitig wurden den Arbeitsagenturen rund 380.000 Lehrstellen gemeldet und damit etwas mehr als im letzten Jahr. Viele Ausbildungsplätze könnten nicht besetzt werden, weil es in manchen Regionen nicht genug passende Bewerber gäbe, heißt es. Auch in Nordrhein-Westfalen ist die Zahl der Arbeitslosen leicht auf knapp 781.000 gesunken, aber auch von der Regionaldirektion NRW heißt es, das sei noch kein Signal für eine nachhaltige Erholung.
1: Und jetzt weitere Meldungen im Überblick. Ex-Bundesverkehrsminister Andreas Scheuer muss vor Gericht. Ihm wird eine Falschaussage im Debakel um die gescheiterte Pkw-Maut vorgeworfen. Das hat das Landgericht Berlin mitgeteilt. Die Staatsanwaltschaft wirft Scheuer vor dem Maut-Untersuchungsausschuss des Bundestags gelogen zu haben. Mehr als jeder zweite Beschäftigte in Deutschland wünscht sich kürzere Arbeitszeiten. Bei Männern mit Kind sind es sogar 63%. Das zeigt eine neue Umfrage für den Deutschen Gewerkschaftsbund. Viele der Befragten fühlen sich demnach nach einem Arbeitstag oft leer und ausgebrannt. In Mülheim haben Klimaaktivisten ein Werk des Panzerbauers KNDS und ein Werk eines Pipeline-Herstellers blockiert, aus Protest gegen die CO2-intensive Stahlproduktion. Nach Angaben des Aktionsbündnisses Ende Gelände beteiligen sich 200 Menschen an der Aktion. Die Polizei ist vor Ort. Die Lage auf dem Wohnungsmarkt bleibt weiter schwierig. Wer eine neue Wohnung oder ein Haus sucht, braucht oft viel Geduld, gute Nerven und oft auch einfach Glück. Denn es fehlt weiter an bezahlbarem Wohnraum, auch bei uns in NRW. Das zeigen neue Zahlen der Landesstatistiker. Demnach sind im vergangenen Jahr nur noch etwas mehr als 37.000 neue Wohnungen fertiggestellt worden. Das sind so wenige wie zuletzt vor 15 Jahren. In diese Zahlen sind auch Umbaumaßnahmen an bestehenden Gebäuden schon mit eingerechnet. Vor allem bei Ein- und Zweifamilienhäusern sei der Rückgang besonders stark, heißt es. Gründe für den stockenden Wohnungsbau sind vor allem die stark gestiegenen Zinsen und Baukosten. Viele private Bauherren verzichten deshalb auf Projekte und Investoren ziehen sich zurück. Laut einer Studie des Pestel-Instituts fehlen allein in NRW 376.000 Wohnungen. Und das waren die Nachrichten mit Danny Hoppe.
3: Radio RST Wetter. Die Wolken bauen sich auf. In Nordwalde steigt die Temperatur auf 24 Grad. In Ibbenbüren und an der Freilichtbühne in Tecklenburg aktuell 23 Grad. Außerdem rechnen wir bei uns in der Region mit Unwetter. Die Warnung gilt ab dem Nachmittag. Radio RST Verkehr. Auf der A30 Rheine Richtung Osnabrück. Zwischen Kreuz Lotte Osnabrück und Osnabrück Helland. 3 Kilometer Stau. Rechne 10 Minuten drauf. Und weiterhin auf der B481 Rheine Richtung Münster. Zwischen Rheine und Greven. Dichter Verkehr. Dauert ungefähr 5 Minuten länger. Es gibt keine Blitzer, freie Fahrt. Blitzer und Staus von unterwegs gerne per Hotline oder per WhatsApp direkt ins Studio an die 05971 920 90.
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3: Mit Rieke Schütt heute. Moin zusammen.

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1: Was gibt es alles in Osnabrück? Die Hase, die Bremer Brücke, ja, eine schöne Innenstadt und die meisten Startups. Osnabrück ist nämlich Startup-Hauptstadt. Wie cool ist das? Ein Superlativ aus der Region und ein Thema nächste Woche bei uns. Dann mit Kathleen. Ich bin im Urlaub und wünsche euch ein schönes Wochenende.
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8: Es ist 11.30 Uhr, Radio RST, die Nachrichten mit Rieke Schütt. Region. Das deutsch-niederländische Korps aus Münster bekommt innerhalb der NATO eine wichtige Aufgabe. Künftig soll der Stab die Führung von NATO-Truppen teilen und der nationalen Landstreitkräfte in Estland und Lettland koordinieren. Mitte des Jahres wird der Verband taktisches Hauptquartier zur NATO-Verteidigungsplanung an der Ostflanke. Meschede. Bundeskanzler Friedrich Merz wird am Montag zu einer CDU-Klausur im Sauerland erwartet. Die NRW-CDU hat das interne Treffen nach eigenen Angaben seit Monaten geplant. Spekulationen über einen möglichen Kanzlerwechsel weist das Umfeld des Kanzlers zurück. Osnabrück. Nach dem Tod einer 39-jährigen Mutter von Drillingen in Wallenhorst hat die Staatsanwaltschaft Anklage gegen ihren Ehemann erhoben. Der Vorwurf: Mord aus Heimtücke. Rettungskräfte waren im Februar zu dem Wohnhaus gerufen worden, fanden die Frau schwer verletzt und konnten wenig später nur noch ihren Tod feststellen. Eine Obduktion erhärtete den Verdacht eines Gewaltverbrechens. Anschließend nahmen Ermittler den 46-Jährigen fest. 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Radio RST Wetter. Gerade noch etwas sonnig. In Rheine und Mettingen liegen die Werte bei 24 Grad. Am Offlummer See in Neunkirchen schon bei 25 Grad. Außerdem rechnen wir bei uns im Kreis Steinfurt mit Unwetter ab dem Nachmittag. Radio RST Verkehr. B481 Münster Richtung Rheine zwischen Greven und Emstette. Dichter Verkehr, mindestens 3 Minuten Zeitverlust. Und andere Richtung B481 Rheine Richtung Münster zwischen Rheine und Emstetten. Dichter Verkehr, auch 3 Minuten mehr. Es gibt keine Blitzer. Gute Fahrt. Blitzer und Staus.

0: bald anpfiff bei der Fußball-WM in den USA, Kanada und Mexiko. Und Bundestrainer Nagelsmann stellt für uns Manuel Neuer in das Tor.
1: Der Manu wird der Mannschaft helfen, was den Manu einfach umgibt. Er hat Titel, extrem viele Titel, er hat eine Aura, er hat einen extrem großen Namen.
0: Und genauso einen großen Namen gibt es auch wieder für den offiziellen WM-Song. Shakira darf wieder ran, wie 2010 in Südafrika. Von Waka Waka jetzt zu Dai Dai. Shakira zusammen mit Burna Boy, neu entdeckt bei Radio RST.

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1: Mit Danny Hoppe, guten Tag. Seit Wochen wird darüber diskutiert, über das Arbeitszeitgesetz. Die Bundesregierung will es reformieren. Statt eines festen 8-Stunden-Tages soll es in Zukunft eine maximale Wochenarbeitszeit geben. Jetzt gibt es dazu einen neuen Vorschlag. Das arbeitgebernahe Institut der deutschen Wirtschaft schlägt vor, die Arbeitszeiten erstmal nur für bestimmte Berufe auszuweiten. Malte Albrecht aus dem News-Team, welche Berufe sollen das konkret sein?
2: Also in einem ersten Schritt sollte die neue Regelung nur für Büroangestellte gelten. Das hat ein Arbeitsmarktexperte des Instituts den Funke-Medien gesagt, denn da gäbe es keine Gesundheitsrisiken. Grundsätzlich spricht sich der Experte für eine Reform des Arbeitszeitgesetzes aus. Das könne Beschäftigten und Unternehmen helfen, private Wünsche und betriebliche Anforderungen besser miteinander zu vereinbaren. Im Juni will Bundesarbeitsministerin Baas einen Gesetzentwurf vorlegen. Ihr Ziel ist es vor allem, die Arbeitszeiten für Familien flexibler zu machen.
1: Ja, flexibler klingt ja erstmal gut, aber was sagen denn die Beschäftigten selbst dazu?
2: Die wollen genau das Gegenteil von dem, was die Politik gerade plant. Mehr als die Hälfte der Beschäftigten in Deutschland wünscht sich kürzere Arbeitszeiten. Bei Männern, die Kinder haben, sind es sogar fast 2/3. Das zeigt eine Umfrage im Auftrag des Deutschen Gewerkschaftsbundes. Eine Frage war, wie oft fühlen sie sich nach der Arbeit leer und ausgebrannt? Bei den Männern sagten 29% oft oder sehr oft, bei den Frauen sogar 40%. Sie arbeiten rein statistisch gesehen zwar weniger Stunden pro Woche im Job, kümmern sich aber meist mehr um die Kinder oder um die Pflege von Angehörigen.
1: Danke, Malte. Und jetzt weitere Meldungen im Überblick. In Deutschland ist die Zahl der Arbeitslosen wieder unter die symbolisch wichtige 3-Millionen-Marke gefallen. Das hat die Bundesagentur für Arbeit mitgeteilt. Demnach waren im Mai 2,95 Millionen Menschen ohne Job. Trotz des Rückgangs sieht die Bundesagentur keine Trendwende. Die Frühjahrsbelebung sei nicht wirklich in Fahrt gekommen, heißt es. Der Alltag in NRW ist teurer geworden. Die vom Iran-Krieg ausgelösten Preisschocks schwächen sich aber ab. Das hat das Landesstatistikamt in Düsseldorf vorhin mitgeteilt. Demnach sank die Inflationsrate im Mai in NRW auf 2,4%. Verglichen mit dem Vorjahresmonat sind aber vor allem Kraftstoffe deutlich teurer geworden. Wegen einer Protestkundgebung wird morgen die Brenner-Autobahn über die Alpen den ganzen Tag gesperrt und das sorgt schon heute seit dem frühen Morgen für Staus auf der Strecke. Das beobachtet der ADAC. Eine lokale Ausweichmöglichkeit gibt es nicht. Die Tiroler Landesregierung rät deshalb, die Region weiträumig zu umfahren. Man kann sie sich meist nicht aussuchen, muss aber mit ihnen klarkommen, Nachbarn. Und die meisten Menschen in Deutschland haben auch keine Probleme mit ihren Nachbarn. Das zeigt eine neue Forsa-Umfrage für RTL. Demnach beschreiben 70% der Befragten das Verhältnis als gut oder sehr gut. Jeder Vierte hat aber auch schon mal Streit mit dem Nachbarn. Gefragt wurde auch, was zu einer guten Nachbarschaft dazugehört. Hier nannten fast alle einen respektvollen Umgang und dass man sich gegenseitig grüßt. Rund 40% unternehmen außerdem gerne auch mal in ihrer Freizeit was gemeinsam mit den Nachbarn. Auf dem Land passiert das laut Umfrage häufiger als in der Stadt.
3: Radio RST Wetter. Noch ist die Sonne draußen und die Temperatur liegt mittlerweile bei 26 Grad in Nordwalde und Lahr und in Saarbeck am Wildtiergehege noch 25 Grad. Wir müssen hier in der Region außerdem mit einem Unwetter rechnen. Die Warnung gilt ab dem Nachmittag. Radio RST Verkehr, es ist sehr viel los. Auf der A30 reine Richtung Osnabrück zwischen Kreuz Lotte Osnabrück und Hasbergen-Gaste 1 Kilometer stockender Verkehr. Da steht ihr dann gute 2 Minuten länger. Genauso in die andere Richtung, auch auf der A30 Osnabrück Richtung Rheine zwischen Lotte und Langenbeck 1 Kilometer Stau. Da steht ihr dann mittlerweile 13 Minuten. Außerdem noch zwischen Rheine-Kanalhafen und Rheine dichter Verkehr. Und auf der B481 Münster Richtung Rheine zwischen Münster und Emstetten dichter Verkehr, rechnet mit 7 Minuten mehr. Und in die andere Richtung Hagtes B481 Rheine Richtung Münster zwischen Rheine und Greven dichter Verkehr, 5 Minuten dauert das da länger. Blitzer und Staus von unterwegs gerne per Hotline oder per WhatsApp ins Studio an die 05971 920 90.
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3: Mit mir Rieke Schütt. Moin, ihr Lieben.

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1: Sarah, du hast uns ein cooles Foto reingeschickt vom Mühlentag in Ochtrup. Unser Foto der Woche. Herzlichen Glückwunsch.
2: Oh, super. Dankeschön.
1: Sag mal ganz kurz, wie ist die Story dazu? Wie ist das Foto entstanden?
2: Ja, also mein Sohn, der hat vor kurzem erst Fahrradfahren gelernt und dann haben uns gedacht, machen wir eine kleine Fahrradtour, haben an den Mühlentag gedacht, ja, sind noch bei Lalino Eis essen gegangen, ja.
1: Also war ein perfekter Familienausflug. Wie gut klappt das mit dem Fahrradfahren schon? War das bei euch auch so, dass der Papa oder dass du erstmal so ein bisschen mitgelaufen bist, so am Rücken anschieben und dann losgelassen, oder wie ist das gelaufen?
2: Ja, genau. Also ich habe das erst so versucht, dass ich ihn hinten festgehalten habe am Sattel und dann hat das überhaupt nicht funktioniert. Ja, und dann habe ich zu ihm gesagt, er soll einfach mal selber versuchen, ja, und dann ist er so losgefahren.
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7: Es ist 12.30 Uhr, Radio RST, die Nachrichten mit Rieke Schütt. Kreis Steinfurt. Im Mai waren etwas weniger Menschen arbeitslos. Die Agentur der Arbeit Rheine meldet knapp über 14.000 Menschen ohne Job. 243 weniger als einen Monat vorher. Die Quote liegt bei 5,2%. Experten sprechen von einer kleinen Frühjahrsbelebung. Diese sei in diesem Jahr etwas später und schwächer gekommen als sonst, weil die Wirtschaft weiter angespannt ist. Im Vergleich zum Vorjahr ist die Lage fast unverändert. Berlin. Der frühere Bundesverkehrsminister Andreas Scheuer, CSU, soll sich wegen des Vorwurfs einer Falschaussage im Zusammenhang mit der gescheiterten PKW-Maut vor Gericht verantworten. Das Landesgericht Berlin hat eine entsprechende Anklage zugelassen. Scheuer weist den Vorwurf zurück. Region. Bahnreisende sehen verstärkt Polizisten im Bahnhof Münster. Sie kontrollieren dort in einem Schwerpunkteinsatz gegen Gewaltkriminalität. Der Einsatz läuft bundesweit. Vom vergangenen Oktober bis zum März hat die Polizei im Bahnhof Münster über 110 Gewalttaten gezählt. 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Radio RST Wetter. Die Sonne scheint noch und die Temperatur klettert auf 27 Grad in Horstmar, Uffeln und am Rathaus in Methelen. Wir müssen hier in der Region außerdem mit einem Unwetter rechnen. Die Warnung gilt ab dem Nachmittag. Radio RST Verkehr. Es ist einiges los. B481 Münster Richtung Rheine zwischen Greven und Emstetten dichter Verkehr. Und in die andere Richtung genauso Richtung Rheine Richtung Münster zwischen Emstetten und Anschlussstelle Greven. Dichter Verkehr an beiden Stellen kommen ungefähr 4 Minuten drauf. Blitzer und Staus von unterwegs gerne per Hotline oder per WhatsApp ins Studio an die 05971 920 90.

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3: Wer von euch fährt ein Ferrari? Ja, habe ich mir gedacht. Ich auch nicht. Ja, und da ist jetzt die Lösung. Wir können bald alle Ferrari fahren. Ohne Kredit, ohne kriminell zu werden. Einfach mit dem 49-Euro-Ticket Ferrari fahren. Ja, Ferrari will bald Züge bauen. Die planen sogar ab 2028 31 Ferrari-Züge in Deutschland einzusetzen, um so der deutschen Bahn Konkurrenz zu machen. Vor allem in Sachen Schnelligkeit und Pünktlichkeit. Ja, nee, ist klar. Vor allem fahren die Ferrari-Züge ja dann auf dem Schienennetz der deutschen Bahn. Da bringt dir auch der Testarossa-Express nichts, wenn du damit hinter der Bremsgondel der Bahn hertuckerst. Aber egal, die ziehen da durch. Ferrari will das Fortbewegungsmittel in Deutschland werden. Ja, auf der Schiene und auf der Straße. Deshalb bauen die doch jetzt auch so einen kleinen, voll elektrischen Flitzer. Der sieht aus wie eine Mischung aus einem Opel Corsa und einem Fiat Multipla. Also richtig hässlich. Floppt übrigens sensationell, das Kackfass. Die Ferrari-Aktie fällt gerade in 2,5 Sekunden von 100 auf 0. Auch ein Rekord. Ohne Not machen sie in Maranello aus dem stolzen Hengst einen Duracell-Esel. Ey, statt mit der Karre fährst du doch vom Casino in Monte Carlo lieber mit dem Opel Mokka vor. Der war gerade wie das Charakter.
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1: Mit Christian Böder. Guten Tag. Es gibt einigermaßen gute Nachrichten für unsere Geldbeutel. Die Teuerungsrate bei uns in NRW geht endlich wieder etwas zurück. Trotz der schwierigen Lage nach dem Ausbruch des Iran-Kriegs schwächen sich die Preisschocks aktuell ab. Thorsten Adolfs aus dem News-Team hat mehr zum Thema.
2: Die Inflation lag jetzt im Mai bei 2,4%. Damit ist sie im Vergleich zu den Vormonaten März und April etwas gesunken. Das Landesstatistikamt in Düsseldorf sagt, dass sich die Lage damit ein Stück weit beruhigt hat, auch wenn wir immer noch über den Werten vom Jahresanfang liegen. Man merkt die positivere Preisentwicklung gerade zum Beispiel beim Einkaufen. Viele Dinge sind zwar teurer als vor einem Jahr, aber der extrem starke Preisanstieg verliert langsam an Schwung. Richtig teuer bleibt es leider beim Tanken, denn Kraftstoffe kosten im Schnitt über 14% mehr als im Vorjahr. Und auch beim Heizöl müssen wir mit mehr Geld planen. Wer beim Essen auf Obst, Fleisch oder Fisch setzt, spürt ebenfalls höhere Preise an der Kasse. Aber es gibt auch ein paar Lichtblicke. Molkereiprodukte, Eier und Strom sind mittlerweile deutlich günstiger zu haben. Auch diejenigen, die einen Kurztrip planen, können bei Übernachtungen zumindest ein paar Euro sparen.
1: Und das sind weitere Nachrichten in der Zusammenfassung. In diesem Monat sind 2,95 Millionen Menschen in Deutschland ohne Job gewesen. Das sind 58.000 weniger als im April, aber 31.000 mehr als vor einem Jahr. Die Zahlen hat die Bundesagentur für Arbeit genannt. Demnach ist die Zahl der offenen Stellen im Mai gestiegen. Der frühere Bundesverkehrsminister Andreas Scheuer soll sich vor Gericht verantworten. Das Landgericht Berlin habe eine entsprechende Anklage zugelassen, sagte eine Gerichtssprecherin. Die Berliner Staatsanwaltschaft wirft Scheuer vor, vor dem Mautuntersuchungsausschuss des Bundestags gelogen zu haben. Die Rettung von 5 eingeschlossenen Goldsuchern aus einer überfluteten Höhle im südostasiatischen Laos dauert an. Die Vermissten sind zwar entdeckt worden, aber die eigentliche Bergung ist noch nicht angelaufen. Die könnte unter anderem wegen akuter Einsturzgefahr, Enge und Überflutung riskant werden, so die Experten vor Ort. Die Goldsucher sitzen mittlerweile seit 10 Tagen in der Höhle fest. Kurz vor Beginn der Fußball-WM in Nordamerika ist der Run auf Fan- und Merchandise-Artikel in vollem Gange. Wer sich für das Megasportereignis ein WM-Shirt zulegen möchte, sollte aber vorsichtig sein. Denn gefälschte Trikots gibt es zwar zu Billigpreisen im Internet, der Kauf aber kann strafbar sein. Davor warnt der Zoll. Auch beim privaten Kauf eines gefälschten Artikels kann ein geschäftlicher Verkehr vorliegen, wenn der Artikel in einem Internethandel bestellt worden ist, heißt es von dort. Fußballfans sollten sich deshalb von den Spottpreisen nicht verführen lassen, sondern sich erst einmal auf den offiziellen Herstellerseiten informieren, empfiehlt die Behörde. Direkt beim Originalhersteller ordern sei der sicherste Weg, Fälschungen aus dem Weg zu gehen.
3: Radio RST Wetter. Es wird immer drückender. Mittlerweile sind wir bei Werten von 28 Grad in Borkhorst und 27 Grad in Burgsteinfurt und am Kletterwald in Ibbenbüren. Ab dem Nachmittag müssen wir bei uns in der Region sogar mit Unwetter rechnen. Radio RST Verkehr. Es ist ein bisschen was los. B481, Rheine Richtung Münster. Zwischen Rheine und Greven, da ist dichter Verkehr, plant da 6 Minuten mehr ein. Und A30, Osnabrück Richtung Rheine. Zwischen Hasbergen-Gaste und Kreuz Lotte Osnabrück, da sind 2 Kilometer Stau. Und an einer anderen Stelle in gleicher Richtung A30, zwischen Langenbeck und Ibbenbüren West. Da stockt der Verkehr und das kostet euch 1 Minute mehr. Und zwischen Hörstel und Rheine 2 Kilometer stockender Verkehr, da dauert das mindestens 3 Minuten länger. Außerdem blitzt es zum Beispiel zwischen Nordwalde und Greven auf der Nordwalder Straße in beide Richtungen beim Gasthaus Wermelt, Tempo 70. Außerdem in Elte am Hemelter Bach in beide Richtungen, Tempo 50. Danke an Angelika.
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3: Und ihr hört Rieke Schütt. Hi.

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1: Was gibt es alles in Osnabrück? Die Hase, die Bremer Brücke, ja, eine schöne Innenstadt und die meisten Startups. Osnabrück ist nämlich Startup-Hauptstadt. Wie cool ist das? Ein Superlativ aus der Region und ein Thema nächste Woche bei uns. Dann mit Katrin. Ich bin im Urlaub und wünsche euch ein schönes Wochenende.
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3: Es ist 13.30 Uhr, Radio RST, die Nachrichten mit Rieke Schütt. Magdeburg. Sachsen-Anhalts Ministerpräsident Sven Schulze, CDU, hat Gerüchte über eine Ablösung von Kanzler Merz als Unsinn zurückgewiesen. Er sitze selbst in den Gremien, die in den Spekulationen genannt werden. Zuletzt hatten Medien über Gedankenspiele in der Union berichtet und dabei auch Hendrik Wüst ins Spiel gebracht. Region. Das deutsch-niederländische Korps aus Münster bekommt innerhalb der NATO eine wichtige Aufgabe. Künftig soll der Stab die Führung von NATO-Truppenteilen und der nationalen Landstreitkräfte in Estland und Lettland koordinieren. Das werde zur Abschreckung gegenüber Russland beitragen. Das deutsch-niederländische Korps trage im schlimmsten Fall eine bedeutende Verantwortung für die Verteidigung der Ostflanke. Im Ernstfall kann der Stab bis zu 70.000 Soldaten führen. Osnabrück. Nach dem Tod einer 39-jährigen Mutter von Drillingen in Wallingenhorst hat die Staatsanwaltschaft Anklage gegen ihren Ehemann erhoben. Der Vorwurf: Mord aus Heimtücke. Rettungskräfte waren im Februar zu dem Wohnhaus gerufen worden, fanden die Frau schwer verletzt und konnten wenig später nur noch ihren Tod feststellen. Eine Obduktion erhärtete den Verdacht eines Gewaltverbrechens. Anschließend nahmen Ermittler den 46-Jährigen fest. 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In Tecklenburg liegt die Temperatur bei 27 Grad, in Emstetten und am DOC im Ochtrup schon bei 28 Grad. Und ab dem Nachmittag müssen wir alle bei uns in der Region sogar mit Unwetter rechnen. Radio RST Verkehr. Auf der A30 Bad Oeynhausen Richtung Rheine zwischen Osnabrück-Nahne und Kreuz-Lotte Osnabrück. 4 Kilometer stockender Verkehr, das kostet euch 4 Minuten. Und auch auf der A30, Osnabrück Richtung Rheine zwischen Hörstel und Rheine, da stockt es auf 3 Kilometer und kostet euch 3 Minuten. Und es blitzt zwischen Nordwalde und Greven auf der Nordwalder Straße in beide Richtungen beim Gasthaus Bermelt. Bitte fahrt da 70. Und außerdem blitzt es noch in Elte am Hemelterbach in beide Richtungen. Tempo 50, danke an Angelika. Blitzer und Staus von unterwegs gerne per Hotline oder per WhatsApp ins Studio an die 05971 920 90.

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1: Was ist bitte noch bescheuerter, als heutzutage den Mount Everest zu besteigen? Weiß ich nicht, die Big Five in Afrika jagen oder so. Auf dem höchsten Berg der Welt ist ja mehr los als im Disneyland zum Ferienanfang. Freunde, wenn ihr in eurem Urlaub Grenzerfahrung machen wollt, dann nehmt doch einfach mal im Robinson Club ein paar Handtücher von den Liegen. Am besten in der ersten Reihe am Pool. Und dann warten, was passiert. Das ist eine Grenzerfahrung. Oder für Adrenalin-Junkies, macht mal beim Finanzamt Klingelmännchen. Oder wenn ihr mal wirklich körperlich an euer Limit gehen wollt, ja, dann geht einfach mal am Rastplatz aufs Klo. Aber ohne extra Sauerstoff, das hat noch keiner geschafft. Wusstet ihr eigentlich, dass es auf dem Gipfel von Mount Everest Internetempfang gibt? Ey, wenn das geht, wer verkackt's bitte im Sauerland? Und immer dran denken, wie stehen eigentlich eure Haare zum Berge?
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1: Mit Christian Böder, guten Tag. Die Zahl der Arbeitslosen in Deutschland ist im Mai wieder unter die Marke von 3 Millionen gerutscht. Das hat die Bundesagentur für Arbeit in Nürnberg mitgeteilt. Insgesamt waren 2,95 Millionen Menschen ohne Job. Das sind 58.000 weniger als im April, aber immer noch 31.000 mehr als vor einem Jahr. Die weiteren Infos hat Malte Albrecht aus dem News-Team.
2: Im Mai werden normalerweise viele Jobs vergeben, vor allem in Berufen, die draußen stattfinden. Aber diese Frühjahrsbelebung sei in diesem Jahr nicht wirklich in Fahrt gekommen, räumte Agenturchefin Nahles ein. Der Rückgang sei möglicherweise mehr auf einen schwachen April als auf einen starken Mai zurückzuführen. Eine Trendwende auf dem Arbeitsmarkt sei weiterhin nicht in Sicht. Und obwohl die Arbeitslosigkeit im Jahresvergleich gestiegen ist, ist auch die Zahl der offenen Stellen größer geworden. Ein ganz ähnliches Bild zeigt sich auf dem Ausbildungsmarkt. Fast 200.000 junge Menschen haben noch immer keinen Ausbildungsplatz gefunden. Gleichzeitig wurden den Arbeitsagenturen rund 380.000 Lehrstellen gemeldet und damit etwas mehr als im letzten Jahr. Viele Ausbildungsplätze könnten nicht besetzt werden, weil es in manchen Regionen nicht genug passende Bewerber gäbe, heißt es. Auch in Nordrhein-Westfalen ist die Zahl der Arbeitslosen leicht auf knapp 781.000 gesunken. Aber auch von der Regionaldirektion NRW heißt es, das sei noch kein Signal für eine nachhaltige Erholung.
1: Und hier haben wir weitere Nachrichten in der Zusammenfassung. Auslöser für den schweren Verkehrsunfall mit 2 toten 12-Jährigen in Dienstlaken war wohl ein Herzstillstand der Unfallfahrerin. Das hat die Aussetzung eines sogenannten Ereignisrekorders ergeben, den die 47-Jährige implantiert hatte. Demnach hatte bei ihr der Herzschlag 16 Sekunden ausgesetzt. Die Frau war am Mittwoch mit dem Auto in eine Gruppe radfahrender Schüler gefahren. Sie hatte laut Staatsanwaltschaft schon vor einem Jahr wegen eines plötzlichen Ohnmachtsanfalls einen Autounfall verursacht. Die Teuerungsrate in NRW ist wieder etwas zurückgegangen. Trotz der schwierigen Lage nach dem Ausbruch des Iran-Kriegs schwächen sich die Preisschocks aktuell merklich ab, heißt es von den Landesstatistikern. Demnach liegt die aktuelle Inflation bei 2,4%. Viele Lebensmittel liegen allerdings bei den Preisen weiter zu. Das Oberverwaltungsgericht NRW in Münster beschäftigt sich mit einem Eilantrag von Klimaschützern. Es geht um den Startpunkt ihrer Demo morgen gegen ein Erdgaskraftwerk in Werne an der Stadtgrenze zu Hamm. Die Polizei befürchtet unter anderem Störungen gegen das Kraftwerk und hatte einen Alternativstartpunkt vorgeschlagen. Das Klimabündnis geht dagegen gerichtlich vor. Für kurze Zeit war sie die schnellste Rollator-Seniorin in ganz NRW. Im Kreis Euskirchen ist eine ältere Dame samt Gehhilfe in eine Radarkontrolle geraten und wurde prompt geblitzt. Laut Foto war die Seniorin mit 42 km/h unterwegs und das in einer 30er-Zone. Dieser Rekord hielt aber nur kurz, denn die Polizei bemerkte schnell, es war nicht die Frau, die die Blitze auslöste, sondern ein an ihr vorbeifahrender Kastwagen. Das Sahnehäubchen auf dem Vorfall ist, dass die Seniorin samt Rollator so günstig für den Raser stand, dass sie das Kennzeichen des Wagens verdeckte. Der oder die Fahrerin kommt also ungeschoren davon. Das waren die Nachrichten mit Christian Böder.
3: Radio RST Wetter. Es ist schwül und warm draußen. Kann immer wieder Gewitter heute auch noch geben. Dazu 27 Grad in Greven, Münster und Altenberge. 27 Grad auch in Tecklenburg, Hopsten und Recke. Morgen dann wieder Sonne. 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Achtung, auf der A1 Bremen-Osnabrück steht zwischen Osnabrück Nord und dem Rastplatz Hasetal West ein defektes Fahrzeug auf dem Standstreifen. Die Polizei ist schon vor Ort. A30 Bad Oeynhausen-Rheine zwischen Kreuz Osnabrück Süd und Hasbergen-Gaste. 5 Kilometer stockender Verkehr. Mindestens 10 Minuten dauert es länger. A33 Osnabrück-Bielefeld zwischen Osnabrück-Fledder und Borkloh-Kloster-Ösede. 2 Kilometer Stau, auch hier plus 10 Minuten. B481 Münster Richtung Rheine zwischen Greven und Rheine-Bendlage. Dichter Verkehr plus 9 Minuten mindestens. A30 Rheine-Osnabrück zwischen Kreuz-Lotte-Osnabrück und Osnabrück-Sutthausen. 4 Kilometer stockender Verkehr plus 7 Minuten. A33 Bielefeld-Osnabrück zwischen Hilter am Teutoburger Wald und Kreuz Osnabrück Süd, 2 Kilometer Stau, mindestens 5 Minuten kommen oben drauf. Und B481 Rheine Richtung Münster zwischen Emstetten und Greven, dichter Verkehr, auch hier plus 5 Minuten mindestens. Außerdem haben wir 2 Blitzer in der Region. Einer steht zwischen Nordwalde und Greven auf der Nordwalder Straße in beide Richtungen beim Gasthaus Wermelt, Tempo 70, und ein 2. Blitzer steht in Elte am Hemelter Bach in beide Richtungen, Tempo 50. Dankeschön, Angelika. Blitzer, Staus und andere Infos gerne direkt hier in das Studio schicken. Per WhatsApp an die 059 71 920 90.
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3: Am Nachmittag mit Jonas Nitsch. Es ist Freitag und das heißt, wir sind wieder live in einem Ort im Kreis Steinfurt. Kollegin Christina Strunk ist in Horstmar. Hallo Christina.
4: Hallo, ich habe mich hier ganz bequem so in den Schatten gesetzt. Ich sitze gerade am Bahnhofscafé, am alten Bahnhof Horstmalar. Ja, und ich muss sagen, hier kann man das Leben doch ganz gut genießen.
3: Also schon sehr gut angekommen. Christina genießt erstmal ein bisschen die Atmosphäre und meldet sich dann gleich wieder live aus Horstmar. 24 Orte, ein Kreis. 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

0: Radio RSC am Freitagnachmittag, 24 Orte, ein Kreis, heute live aus Horstmar. Ich bin gerade am Bahnhofscafé angekommen, am alten Bahnhof Horstmar-Lahr, weil ich dachte, naja, es ist Kuchenzeit, da gehen wir da mal hin. Und jetzt sitze ich hier schon am Kaffeetisch sozusagen mit dem Horstmarer Urgestein Norbert. Norbert, hallo erstmal.
1: Hallo, ich grüße euch.
0: Norbert, dir gehört das Ganze hier. Was ist denn so besonders an diesem Bahnhof?
1: Das Besondere hier am Bahnhof ist erstmal, dass wir hier einen Grenzbahnhof haben. Grenzbahnhof heißt, also früher gehörte der Bahnhof nach Horstmar oder nach Lahr. Die Älteren wissen das, früher wurde immer Fußball, Derby darüber gespielt, also je nachdem wer gewonnen hat in der Saison, dem gehörte der Bahnhof. Heute, seit 10 Jahren ist es ein bisschen anders, heute gehört der Bahnhof mir.
0: Ja, heute gehört der Bahnhof dir und du hast hier ordentlich was draus gemacht. Was gibt's denn hier alles an diesem Bahnhof? Also man muss kurz dazu sagen, keine Züge.
1: Nein, keine Züge. Vor 10 Jahren, wo wir den Bahnhof gekauft haben, war der Wunsch eigentlich von der Politik, hier ein Café zu machen an der Radbahn. Das war eigentlich der Wunsch. Der Hintergedanke war, meine Schweine, die ich sammle und gesammelt habe, irgendwo mal zu platzieren. Da kommen wir gleich drauf zurück. So, wir haben also vor 10 Jahren erst unser Café gemacht, was inzwischen gut läuft. Dann haben wir einen Wohnmobilstellplatz gemacht. Der auch inzwischen gut angenommen wird. Dann haben wir eine Andachtsstation gebaut. Unser neuestes Projekt ist Tiny Häuser. Wir wollen 5 oder 6 Tiny Häuser hier stellen für den touristischen Zweck. Dann habe ich also diesen Winter einen Wanderweg gebaut zur Zugspitze.
0: Ja, du hast hier also ordentlich was aufgebaut. Ich sehe hier aber, hier steht auch noch so eine Tür offen und hier ist eine wirklich große alte Bahnhofshalle. Was ist denn da drin?
1: Da sind Schweine drin. Die Tür kann bedenkenlos losstehen. Die Schweine laufen nicht weg. Die sind alle pflegeleicht. Ich war 27 Jahre selbstständig als Stallanwärter. Und dann 1997 habe ich gebaut im Gewerbegebiet. Und habe dann mein erstes Schwein bekommen und bin dann Schweinesammel angefangen, wo wir gleich nochmal drüber reden, weil wir eine Schweinerei hoch 3 haben. Also Schweine haben wir eine ganze Menge.
0: Schweine haben wir eine ganze Menge, es riecht aber nicht nach Stall. Das gucken wir uns gleich auf jeden Fall nochmal genauer an, würde ich sagen.

0: 14.21 Uhr, hier ist Radio RST mit Jonas Nitsch und Christina Strunk live in Horstmar. Wir haben von Mechthild aus Ladente bekommen, ihr müsst unbedingt zum Bahnhofscafé in Horstmar gehen. Christina, du bist deshalb da, ist ein Kultort, kann man das so sagen?
1: Ich finde schon. Also es ist auf jeden Fall ein Ort mit viel Geschichte und vor allem mit Urgesteinen wie Norbert. Norbert kommt nämlich aus Horstmar, hat schon immer hier gewohnt. Was ist denn eigentlich so schön an Horstmar, Norbert?
2: Also ich würde sagen, an erster Stelle steht natürlich für mich der Bahnhof, ist ja klar. Aber dann haben wir in Horstmar noch, wir haben vier sehr schöne Burgmannshöfe, die wirklich sehenswert sind und so weiter. Wir haben mitten im Zentrum die schöne Kirche mit dem Kirchplatz. Wir haben Herrenholz, wir haben viele Wanderwege, wir haben viele Radfahrwege und viel Natur ums Feld, viel Energie, Windkraft und so weiter auf dem Schöppinger Berg. Also das macht Horstmar schon aus. Ne?
1: Was macht Horstmar denn noch aus? Wie tickt Horstmar?
2: Ja, wie tickt Horstmar ist natürlich eine schwierige Frage. Ne? Ich bin zwar Paulbürger und weiß über alle Leute gut Bescheid, weil ich hier am Bahnhof immer sage, hier muss man Hochdeutsch, Stadtdeutsch und über andere Leute sprechen können und so weiter. Das kann ich mit Sicherheit, aber jetzt direkt zu sagen, also wie tickt Horstmar? Das ist für mich auch schwierig zu sagen. Da könnte ich jetzt keinen direkten Aufhänger finden, den ich da besonders hervorheben möchte oder so weiter. Aber ich denke, die packen alle gut an hier, halten alle gut zusammen, sind mit Horstmar Leben gut vernetzt. Ne?
1: Ja, schön. Also in Horstmar lebt es sich sehr gut. Wir finden das auf jeden Fall nochmal raus, wie Horstmar tickt. Wir sind heute noch bis 18 Uhr hier unterwegs.

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2: Es ist 14.30 Uhr, die Radio RST Nachrichten mit Jonas Nitsch. Kreis Steinfurt. Im Mai waren etwas weniger Menschen arbeitslos. Die Agentur für Arbeit Rheine meldet knapp 14.000 Menschen ohne Job. Rund 240 weniger als einen Monat vorher. Experten sprechen von einer kleinen Frühjahrsbelebung. Deutschland. Ex-Bundesverkehrsminister Andreas Scheuer soll vor Gericht. Die Staatsanwaltschaft wirft Scheuer vor dem Untersuchungsausschuss des Bundestags wegen der PKW-Maut gelogen zu haben. Das Landgericht Berlin hat eine entsprechende Anklage zugelassen. Münster. Mehr Polizisten sind im Bahnhof Münster unterwegs. Sie kontrollieren dort in einem Schwerpunkteinsatz gegen Gewaltkriminalität. Von Oktober bis März hat die Polizei im Bahnhof über 110 Gewalttaten gezählt. 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Radio RST Wetter. Es ist schwül und warm draußen. Dazu kommen Richtung Abend immer wieder Gewitter. Gerade sind es 27 Grad in Methelen, Horstmar und Lahr. 27 Grad auch in Mettingen, Lotte und Ibbenbüren. Morgen Sonne und weniger Wolken.
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2: Radio RST Verkehr, A33 Osnabrück-Bielefeld zwischen Kreuz Osnabrück Süd und Hadderberg, 2 Kilometer Stau, mindestens 11 Minuten dauert es länger. A33 Bielefeld-Osnabrück zwischen Halt-Hilter am Teutoburger Wald und Borklo-Kloster-Ösede, dichter Verkehr plus 5 Minuten. A30 Bad Oeynhausen-Rheine zwischen Kreuz Osnabrück Süd und Osnabrück-Sutthausen, 1 Kilometer Stau, auch hier dauert es mindestens 5 Minuten länger. Außerdem 2 Blitze in der Region, einer steht zwischen Nordwalde und Greven auf der Nordwalder Straße in beide Richtungen beim Gasthaus Wermelt, Tempo 70. Und ein 2. Blitzer in Elte am Himmelter Bach in beide Richtungen, Tempo 50. Dankeschön, Angelika. Blitzer, Staus und andere Infos gerne direkt hier in das Studio schicken per WhatsApp an die 059 71 920 90. Danke und gute Fahrt.

0: gleich 20 vor 3. Hier ist Radio RST mit Jonas Nitsch und heute live aus Horstmar mit Christina Strunk. Christina, bei dir sind die Schweine los.
1: Ja, es ist wirklich wild. Du kannst dir das nicht vorstellen, Jonas. Ich bin in der Horstmarer Schweinerei und das ist eigentlich alles so in der alten Bahnhofshalle vom Bahnhof Horstmarlar. Norbert hat wirklich 32.000 Schweine gesammelt. Schweinefiguren sind das, aber die sind ausgestellt, als wäre man wirklich in einem Stall. Es gibt zum Beispiel so eine Wärmelampe für die kleinen Schweinchen, damit die noch groß wachsen können. Norbert, was für eine Art, was für eine Haltung ist das hier?
2: Ja, was hat man gesagt? Artgerechte Haltung, würde ich sagen. Also für meine Schweine ist es hier eine artgerechte Haltung und die sind alle froh, dass sie bei mir sind.
1: Die 5x5 cm hat jedes Schweinplatz, wurde hier ausgerechnet. Es ist wirklich krass. Norbert, bist du ein kleiner, verrückter Sammler oder wie?
2: Ja, das könnte man wohl so sagen.
0: Ja, ich frage mich auch.
1: Aber das ist eine Leidenschaft, ne?
2: Ja, auf jeden Fall. Sonst ist das gar nicht zu stemmen. Wenn ich alleine überlege, wie viele Stunden ich hier verbracht habe, ich habe mal ausgerechnet, es sind zwischen 3.500 und 4.000 Stunden gewesen, die ich allein hier im Museum investiert habe. Das ist ja schon eine Menge, ne?
1: Ja, das ist wirklich krass.
0: Christina, nochmal die Frage an Norbert. Warum zum Teufel kommt man darauf?
1: Der Kollege fragt gerade, warum zum Teufel kommt man darauf? Norbert, sag mal, wie bist du darauf gekommen, so viele Schweine hier auszustellen?
2: Ja, gekommen bin ich da drauf, weil ich 27 Jahre selbstständig war. Ich hatte mit lebenden Schweinen zu tun. Ich habe Stallanrichtungen gemacht. Und ich habe dann 97 mal ein Schwein zur Betriebseröffnung geschenkt bekommen. Und daraus ist er entstanden. Erst sammelt man nur ein paar Schweine und so weiter. Und irgendwie wird es dann zur Leidenschaft. Und wenn man da einmal richtig drin ist im System, dann ist es ein Selbstläufer. Dann rufen die Leute an und sagen, ich habe noch 300 Schweine, ich habe noch 400 Schweine, ich habe noch 2000 Schweine. Wir haben in Potsdam haben wir mal 2.500 Schweine aus dem 4. Stock geholt, da war die Ehe geschieden. Schweine haben wir abgeholt, Frauen haben wir dagelassen. Also das sind schon die leidenschaftlichen Sachen, die dabei rumkommen. Und wir wollen immer die Leute kennenlernen, die die Schweine gesammelt haben. Aus welchem Grunde haben die die Schweine gesammelt?
0: Ne? Ja, also bei Norbert kriegen in Horstmar auf jeden Fall alle Schweine ein neues Zuhause.

0: 12 Minuten vor 3, hier ist Radio RST. Wir sind heute live in Horstmar unterwegs. Am Wochenende ist das Schützenfest des Frauenschützenvereins der Burgfrauen. Und nicht nur da.
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0: Auch in Emstetten feiert der Ort Schützenfest. Genauer die Kolping-Schützengilde. Die haben ihr 100-jähriges Jubiläum. Los geht es heute um 19.30 Uhr mit dem Festkommerz in der Emshalle mit der Band Funtime und DJ Tobi. Morgen dann um 15 Uhr der große Festumzug vom Kolpinghaus zum Kulturhof Deitmar und abends steigt dann ab 20 Uhr die große Jubiläumsparty in der Emshalle mit Dark Presentiments and DJ Tobi. Sonntagmorgen dann der große Abschluss mit Familienfest im Kulturhof Deitmar. So, und 100 Jahre wirken da noch ein bisschen klein. In Ochtrup feiert der Schützenverein Wester 400-jähriges. Heute Abend mit Miki Krause aus Wettringen. Morgen Abend ab 20 Uhr dann die nächste Party und den ganzen Tag natürlich Programm.
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1: Mit Christian Böder, guten Tag. Der Tankrabatt drückt die Preise und sorgt dafür, dass die Inflation bei uns ganz leicht sinkt. Thorsten Adolfs aus dem News-Team, die Teuerungsrate für den Mai ist da.
2: Genau, sie liegt nach Angaben des Statistischen Bundesamtes bei 2,6%. Im vergangenen Monat waren es noch 2,9%. Der Rückgang hängt fast komplett mit der gesenkten Energiesteuer auf Benzin und Diesel zusammen, so die Statistiker. Die Bundesbank rechnet damit, dass der Rabatt uns auch im Juni noch etwas Luft verschafft. Allerdings ist das IFO-Institut noch vorsichtig, weil die Mineralölkonzerne die gesunkenen Steuern beim Diesel immer noch nicht richtig fair an uns Autofahrer weitergeben. Eins ist aber auch klar, ohne den staatlichen Eingriff läge die Inflationsrate jetzt schon über 3%. Die Europäische Zentralbank möchte eigentlich, dass die Preise nur um 2% wachsen, aber davon sind wir aktuell weit entfernt.
1: Bei uns in NRW haben sich die Preise im Mai ganz ähnlich entwickelt.
2: Ja, bei uns sieht es sogar noch etwas besser aus als im Bundesdurchschnitt. NRW meldet für den Mai eine Inflationsrate von 2,4%. Vergleichen wir mal die Preise mit denen vor genau einem Jahr, dann zeigt sich, dass es im Energiebereich die größten Steigerungen gab. Aber auch Obst, Fleisch, Fisch und alkoholfreie Getränke sind seitdem deutlich teurer geworden. Billiger wurden dagegen Molkereiprodukte und Eier, Strom und Übernachtungen, sagen die Landesstatistiker.
1: Vielen Dank, Thorsten. Und hier haben wir weitere Nachrichten in der Zusammenfassung. Rund 3 Wochen nach der Vereidigung der neuen ungarischen Regierung will die EU über 17 Milliarden Euro eingefrorene Finanzmittel für das Land freigeben. Grund für den Schritt seien die großen Fortschritte bei Investitionen, Regionalförderung und der Korruptionsbekämpfung, sagte EU-Kommissionspräsidentin von der Leyen in Brüssel. Man sei auf dem richtigen Weg. Auf der Brenner-Autobahn, der wichtigsten Verkehrsverbindung nach Italien, droht ein Verkehrschaos. Die A13 ist ab morgen Vormittag für Stunden gesperrt. Schon heute hat die Ankündigung zu kilometerlangen Staus geführt. Grund für die Sperrung ist eine Anwohnerdemonstration gegen das enorme Verkehrsaufkommen am Brenner in Matrei in Tirol. Die Sperrung fällt in die Pfingstferien mehrerer deutscher Bundesländer. Mehr als die Hälfte der Beschäftigten in Deutschland wünscht sich kürzere Arbeitszeiten. Bei Männern mit Kind sind es sogar über 60%. Das zeigt eine Umfrage des Umfragezentrums Bonn im Auftrag des Deutschen Gewerkschaftsbundes. Männliche Beschäftigte arbeiten demnach im Schnitt etwas mehr als 37 Stunden pro Woche und sind deshalb weniger in Betreuung und Erziehung ihrer Kinder eingebunden. Man kann sie sich meist nicht aussuchen, muss aber mit ihnen klarkommen. Nachbarn. Und die meisten Menschen in Deutschland kommen auch gut mit ihren Nachbarn klar. Das zeigt eine neue Forsa-Umfrage für RTL. Demnach beschreiben 70% der Befragten das Verhältnis als gut oder sehr gut. Jeder Vierte hatte aber auch schon mal Streit mit dem Nachbar. Gefragt wurde auch, was zu einer guten Nachbarschaft gehört. Hier nannten fast alle einen respektvollen Umgang und dass man sich gegenseitig grüßt. Rund 40% unternehmen außerdem gerne auch mal in ihrer Freizeit was gemeinsam. Auf dem Land passiert das laut Umfragen deutlich häufiger als in der Stadt. Das waren die Nachrichten mit Christian Böder.
3: Radio RST Wetter. Schwül ist es. Dazu kommen später noch Gewitter. Gerade sind es 27 Grad in Rodde, Ochtrup und St. Arnold. 27 Grad auch in Hörstel, Brochterbeck und in Holzhausen. Morgen Sonne und ein paar Wolken. Radio RST Verkehr. A33 Osnabrück-Bielefeld zwischen Kreuz Osnabrück Süd und Borklo Kloster Ösede. 5 Kilometer Stau. Mindestens eine Viertelstunde kommt oben drauf. A30 Rheine-Osnabrück zwischen Kreuz Lotte Osnabrück und Osnabrück Sutthausen. 2 Kilometer Stau plus 5 Minuten. Und A33 Bielefeld-Osnabrück zwischen Hilter am Teutoburger Wald und Borklo-Kloster Ösede. Dichter Verkehr, mindestens 5 Minuten dauert es länger. Blitzer, Staus und andere Infos gerne direkt hier in das Studio schicken. Per WhatsApp an die 059 71 920 90.
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3: Am Nachmittag mit Jonas Nitsch und Christina Strunk. Ich hier im Studio und Christina Strunk live in Horstmar. Christina hat sich jetzt auf das Fahrrad geschwungen und macht mal ein bisschen Strecke in Horstmar. Und wir hören gleich, wo sie gelandet ist.

0: 10 nach 3. Hier ist Radio RST mit Jonas Snitsch. Die letzten Wochen hat mein kleines TV-Herz mitgefiebert. Gestern Abend großes Finale von Germany's Next Topmodel.
1: Germany's Next Topmodel 2026. Es ist Eva!
0: Und jetzt kommt es.
2: Ich wurde in der UKM geboren und bin Münsteraner since day one.
0: Ja, das neue Germany's Next Topmodel kommt einfach aus Münster und das war am Anfang alles super spontan.
2: Ja, Familie, Freunde haben mich immer darauf angesprochen und meinten, hey, mach das mal. Und ja, eigentlich sehr lustige Geschichte. Ich war zu dem Zeitpunkt krank, ich hatte Magen-Darm und ein Kollege von mir hat mir die Bewerbung geschickt. Er hat mir dieses Casting geschickt und meinte, hey, ich glaube an dich, mach das mal. Und habe ich mir gedacht, okay, ich mach das. Und ich habe die Bewerbung auch dann direkt abgeschickt und habe dann nach 2-3 Wochen eine Antwort bekommen und wurde eingeladen.
0: Na so, erst mit Magen-Darm auf der Couch, jetzt auch bald dann auf den Laufstegen auf der ganzen Welt. Ibo aus Münster ist Germany's Next Topmodel.

0: 15.21 Uhr, hier ist Radio RST mit Jonas Nitsch und Christina Strunk live in Horstmar. Christina, du hast ja extra dein Fahrrad eingepackt in das Auto und bist schon ein bisschen jetzt auch rumgeradelt. Wo bist du denn gerade?
1: Ich bin gerade schon im Ortskern angekommen, in der Altstadt. Hier ist alles richtig schön geschmückt mit so schönen Wimpeln, weil ja auch morgen Schützenfest ist von den Burgfrauen. Und ich denke mal, dafür ist das hier alles schon. Ansonsten ist hier gerade ehrlicherweise gar nicht so viel los auf den Straßen. Ich glaube, die Horstmarer finden es einfach zu warm. Ich ehrlich gesagt auch ein bisschen.
0: Ja, es ist verdammt schwül. Später ja auch noch Gewitter. Hoffentlich bleibst du davon verschont, wenn du in Horstmar unterwegs bist. Du hast es schon gesagt, das Schützenfest der Burgfrauen. Und du hast schon gesagt, man hört ein bisschen. Du hast wenig Ahnung von Schützenfest, oder?
1: Ich kann dir gar nichts über Schützenfeste sagen. Ich muss jetzt gerade mal ganz ehrlich sagen, ich wohne gerade in Münster, da gibt es ja Schützenfeste. Ich komme gebürtig aus Dortmund. Das ist jetzt nicht die Stadt, wo viele Schützenfeste sind. In meinem Ortsteil früher gab es ein Schützenfest, aber ich glaube, das ist nicht vergleichbar mit dem, was hier los ist.
0: Christina, also bekommst du nachher Nachhilfe bei den Burgfrauen in Horstmar.
1: Ja.

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3: Es ist 15.30 Uhr, die Radio RST Nachrichten mit Jonas Nitsch. Münster. Die Caritas im Bistum Münster fordert einen stärkeren und gleichzeitig gezielter gesteuerten Sozialstaat. Bei einem Treffen in Münster hieß es, Deutschland habe schon ein starkes soziales Netz und brauche jetzt vor allem kluge Weiterentwicklung. Es geht unter anderem um mehr Hilfe gegen verdeckte Armut und bessere Chancen für Kinder aus benachteiligten Familien. Europa. Die EU-Kommission gibt 16 Milliarden Euro an Fördergeldern für Ungarn frei. Der Grund ist, dass die neue Regierung neue Reformen angestoßen hat, um die Freiheit der Wissenschaft wieder zu stärken. Kommissionspräsidentin von der Leyen denkt, dass Ungarn auf einem guten Weg ist. Und noch eine gute Nachricht zur Berufsorientierung in der Region. Windmöller und Hölscher in Lengerich und die Lohburg in Ostbevern im Kreis Warendorf arbeiten jetzt bei der Berufsorientierung zusammen. Das Unternehmen lädt Schüler und Lehrkräfte zu Besichtigungen ein, hilft bei Bewerbungstrainings und bringt Praxis in den Unterricht. 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Radio RST Wetter, es ist super warm und schwül. Gerade 27 Grad in Nordwalde, Altenberge und Münster, 27 Grad auch in Osnabrück, Westerkappeln und Lotte. Morgen wird es etwas kühler und trotzdem viel Sonne. Radio RST Verkehr, A30 Rheine-Osnabrück zwischen Kreuz-Lotte-Osnabrück und Osnabrück-Surthausen, 3 Kilometer Stau, mindestens 8 Minuten dauert es länger. A33 Osnabrück-Bielefeld zwischen Kreuz-Osnabrück-Süd und Hilter am Teutoburger Wald, 3 Kilometer Stau plus 8 Minuten. A30 Amsterdam-Osnabrück zwischen Rheine-Nord und Langenbeck, 5 Kilometer stockender Verkehr, 6 Minuten dauert es mindestens länger. Und noch die A33 Bielefeld-Osnabrück zwischen Hilter am Teutoburger Wald und Borkloh-Kloster-Ösede. Dichter Verkehr, mindestens 5 Minuten kommen hier oben drauf. Blitzer, Staus und andere Infos gerne direkt hier in das Studio schicken per WhatsApp an die 059 71 920 90.

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Hallo, ich bin Ulrike. Heute live aus Horstmar. Hier am Brunnen, am Kirchplatz, kann man die Hitze gut aushalten. Hier kann man schön sitzen und das Wetter genießen.

0: 15.41 Uhr, hier ist Radio RST mit Jonas Nitsch im Studio mit Klimaanlage und meine Kollegin Christina Strunk ist live in Horstmar. Da haben sich scheinbar alle ein bisschen versteckt vor der schwülen Hitze heute. Christina, du hast trotzdem jetzt endlich mal wen gefunden.
1: Ja, genau, denn hier rund um den Brunnen an der Kirche, da sind doch ein paar Menschen. Hier ist auch Schatten, hier ist es angenehm, auch wenn ich trotzdem noch schwitze. Und bei mir steht jetzt Franziska. Franziska, sag mal, du wohnst hier in Horstmar. Was ist denn hier so schön?
2: Ja, es kommt immer ein Eiswagen hierher, wo man leckere Eissorten bekommen könnte.
1: Wichtig kann, für die Wetter.
2: Genau, genau. Und viele Leute kommen hier hin, um die Sehenswürdigkeiten hier in Horstmar zu erkunden. Zum Beispiel der Borkoster Hof ist ja bekannt. Und
1: ja, also da hinten ist auch noch so ein Burgtor, ne? So ein altes.
2: Ja, genau.
1: Das ist doch wirklich, also es ist wirklich ein süßer kleiner Ort. Für dich ist das auch einfach Heimat, ne?
2: Ja, doch. Ich zieh mich immer wieder nach Horstmar zurück.
1: Du warst schon in ganz anderen Orten unterwegs?
2: Genau. In Coesfeld habe ich zum Beispiel schon gewohnt und in Borkhorst. Aber da meine Eltern auch aus Horstmar stammen, hat es mich immer irgendwie nach Horstmar wieder zurück gewohnt. Genau.
1: Ja, und jetzt mit der Familie ist es auch schön hier zu wohnen, weil?
2: Weil das halt ein kleineres Städtchen ist und genau.
1: Ja. Für die Kids gibt es hier also auch immer was zu tun.
2: Genau, ein Jugendtreff wird hier mit verschiedenen Aktivitäten unternommen und genau, zum Beispiel ein Schützenfest für die Kinder und Sommerfeste, genau.
1: Wirklich schön. Also ein Ort auch ein bisschen, um vielleicht auch mal einen Kurzurlaub zu machen, weil man hier wirklich, glaube ich, ganz gut entspannen kann. Vielleicht gucke ich mir gleich den Borkhorster Hof mal an. Ich bin hier mit dem Fahrrad, also kann ich auch mal ein bisschen durch die Gegend cruisen.
0: Mach das, Christina. Schwing dich wieder auf das Fahrrad, erkunde Horst mal weiter und ich glaube, es gibt kein schöneres Kompliment für einen Ort, als wenn man sagt, das ist meine Heimat und da komme ich immer wieder gerne hin zurück.
3: Da

12 Minuten vor 4. Hier ist Radio RST mit Jonas Nitsch. Ich habe es ganz gut hier im Studio in der Region gerade. Klimaanlage läuft, es ist alles entspannt. Nicht so bei Norbert. Norbert hat gerade hier ein Foto in das Studio geschickt per WhatsApp. 32 Grad gerade bei ihm im Auto. In Rheine. Also Norbert, am besten auch die Klimaanlage vielleicht mal ganz, ganz dolle aufdrehen. Meine Kollegin Christina Strunk kann das leider nicht. Die ist live in Horst mal gerade unterwegs mit dem Fahrrad für unsere Sendung 24 Orte, ein Kreis. Christina hat sich trotzdem jetzt auch mal eine kleine Abkühlung deshalb verdient. Deshalb geht es in der nächsten Stunde für sie auf jeden Fall in eine Kneipe in Horstmar. Und die Burgfrauen bereiten sie auf Schützenfest vor.

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1: Mit Christian Böder, guten Tag. Nach dem schweren Verkehrsunfall mit zwei getöteten Schülern in Dienstlaken gibt es jetzt erste Erkenntnisse zur Unfallursache. Die Polizei vermutet, dass die Unfallfahrerin während der Autofahrt einen Herzstillstand erlitten hatte. Mehr zum Thema hat Thorsten Adolfs.
2: Nach Informationen der Bild zeigen die Daten des medizinischen Ereignisrekorders, den die Frau zum Unfallzeitpunkt am Körper trug, dass sie einen 16-sekündigen Herzstillstand erlitten hat. Die Ermittler glauben, dass genau das den Unfall ausgelöst hat. Die zentrale Frage, die viele beschäftigt ist, durfte die Frau in diesem Zustand fahren, zumal sie wegen der Erkrankung schon einmal einen Unfall verursacht hatte. Von der Führerscheinstelle im Kreis Wesel heißt es dazu, nach Prüfung aller medizinischen Unterlagen habe es keine rechtliche Grundlage gegeben, ihr den Führerschein wegzunehmen oder ihr Auflagen zu erteilen. In Dienstlaken und der Nachbarschaft Duisburg gab es am Morgen eine Gedenkminute. Die gesamte Dienstlakener Stadtverwaltung, die 19 Schulen der Stadt und viele Betriebe zeigten damit ihre Anteilnahme. Am Unfallort wurden Kerzen, Blumen und Kuscheltiere abgelegt. Außerdem richtete die Feuerwehr ein Spendenkonto für die Angehörigen ein.
1: Und das sind weitere Nachrichten in der Zusammenfassung. Die Verbraucherpreise in Deutschland sind im Mai nicht so stark gestiegen wie zuvor. Die Inflationsrate betrug im Vergleich zum Vorjahresmonat 2,6%, heißt es vom Statistischen Bundesamt in einer ersten Schätzung. Im Vormonat April hatte die Teuerung wegen der stark steigenden Energiepreise wegen des Iran-Kriegs noch bei 2,9% gelegen. Nahrungsmittel verteuerten sich im Mai nur unterdurchschnittlich, Dienstleistungen waren dagegen im Schnitt 3% teurer als im Vorjahresmonat. Der frühere Bundesverkehrsminister Scheuer soll sich vor Gericht verantworten. Das Landgericht Berlin habe eine entsprechende Anklage zugelassen, sagte eine Gerichtssprecherin. Die Berliner Staatsanwaltschaft wirft dem 51-jährigen Scheuer vor dem Morduntersuchungsausschuss des Bundestags gelogen zu haben. Kroatien erlaubt seinen Städten und Gemeinden ein nächtliches Alkoholverkaufsverbot zu verhängen. Das Parlament in Zagreb hat einen entsprechenden Gesetzentwurf beschlossen. Grund sind Probleme mit Alkoholexzessen in Touristenhochburgen. Mit der neuen Regelung darf Alkohol zwar in Bars und Restaurants ausgeschenkt, aber nicht etwa im Supermarkt verkauft werden. Der Frühling war in diesem Jahr deutlich wärmer und sonniger als im Schnitt. Vor allem die vielen Sonnenstunden in den Frühjahrsmonaten erinnern eher an südliche Breiten. Das sagen die Forscher des Deutschen Wetterdienstes in ihrer vorläufigen Frühlingsbilanz. Die weiteren Infos dazu hat Claudia Wächter.
3: Gut 2 Grad wärmer als üblich war es bei uns und damit gehört dieses Frühjahr zu den 10 mildesten überhaupt, also seit Beginn der Wetteraufzeichnungen. Geregnet hat's dagegen wenig, der April war definitiv zu trocken. Im Mai kam dann wie auf Knopfdruck der Sommer-Freibadwetter. Vor allem im Norden und Nordosten gab's Sonne satt und das war, sagen die Experten, ein Rekordlichtangebot, fast wie in Spanien.
1: Das waren die Nachrichten mit Christian Böder.
4: Radio RST Wetter, super warm und schwül. Jenny hat gerade per WhatsApp ein Bild hier in das Studio geschickt. In ihrem Auto 32 Grad in Münster und keine Klimaanlage. Jenny hofft also ein bisschen, dass die Gewitter später vielleicht ein bisschen die Luft runterkühlen. Gerade sind es im Schnitt 27 Grad in Saarbeck, Lede und in Büren, 27 Grad auch in Methelen, Ochtrup und Horstmar. Morgen wird es weniger schwül und trotzdem scheint die Sonne. Radio RST Verkehr, A33 Osnabrück-Bielefeld zwischen Kreuz Osnabrück Süd und Hadderberg. 1 Kilometer Stau, mindestens 8 Minuten dauert es länger. Und A30 Osnabrück, Rheine Osnabrück zwischen Lotte und Osnabrück-Sutthausen. 5 Kilometer stockender Verkehr, 7 Minuten kommen obendrauf. Blitzer, Staus und andere Infos gerne direkt hier in das Studio schicken, so wie Jenny es gemacht hat mit ihrem Bild. Einfach eine WhatsApp schreiben an die 059 71 920 90.
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4: Am Nachmittag mit Jonas Nitsch im Studio und Christina Strunk live draußen in Horstmar. Christina, sag mal, bei dem Wetter hast du dich schon eingecremt mit Sonnencreme?
5: Ja, Papa, habe ich vergessen. Warte, ich habe aber Sonnenmilch dabei.
4: Immerhin, also, Christina.
5: Jetzt creme ich mich ein. Weißt du, ist Sonnencreme mit Lichtschutzfaktor 50.
4: Immerhin, gut. 50, fett draufschmieren bitte, Christina, denn wir haben heute Morgen groß darüber gesprochen. Seit 2004 haben sich die Hautkrebswelle fast verdoppelt. Und Sonja aus Neunkirchen hat sich bei uns gemeldet, weil sie das so geschockt hat. Und ich sag dir, Sonja würde auch ein bisschen mit dir meckern. Ich spreche gleich mit ihr darüber.

0: 11 Minuten nach 4, hier ist Radio RST mit Jonas Snitsch. Immer mehr Menschen bekommen Hautkrebs, auch weil viele die Sonnencreme einfach weglassen. Heute Morgen großes Thema bei uns und dazu hat sich Sonja aus Neuenkirchen gemeldet. Hi Sonja.
1: Hallöchen.
0: Sonja, du hast uns bei Instagram geschrieben, du arbeitest in einer Gärtnerei, bist jeden Tag draußen, cremst dich auch immer gut mit Sonnencreme ein und deine Kollegen sind da eher ein bisschen anders.
1: Ja genau, weil wir sind jeden Tag draußen im Folientunnel, im Gewächshaus. Aber selbst da kommt ja die UV-Strahlung durch. Das ist mir echt wichtig, auch wegen der Hautalterung. Ne? Nee, meine Kollegen, die sind ziemlich braun gebrannt. Da redet man noch nicht viel drüber. Das ist dann halt einfach so. Ne?
0: Versuchst du denn noch, deine Kolleginnen und Kollegen irgendwie zu überzeugen, mal mit der Flasche Sonnencreme um die Ecke zu kommen und zu sagen, hier wollt ihr vielleicht nicht auch?
1: Wir haben hier Möglichkeiten, so ist es nicht. Aber wenn wir das ansprechen, ja, das klebt ja dann. Und wenn es warm ist, dann schwitzt man auch. Ist ja ein bisschen unangenehm, ne?
0: Ja, ich kenne das. Vor allem, wenn man sich das Gesicht eingeschmiert hat und dann so ein bisschen was ins Auge geht und das Auge die ganze Zeit am Tränen ist. Das ist schon unangenehm, nur halt verdammt wichtig. Wir haben heute Morgen darüber gesprochen. Seit 2004 haben sich die Hautkrebsfälle fast verdoppelt, wenn du das hörst. Und deshalb hast du dich auch gemeldet. Was hat das bei dir ausgelöst?
1: Ich finde das richtig wichtig, weil auf dem Lehrgang, ich bin gerade Azubi, da haben wir auch drüber geredet, weil Hautkrebs ist sogar eine Berufskrankheit von den Gärtnern, eben weil das so vernachlässigt wird. Und das glaubt man gar nicht, oder?
0: Nee, irgendwie nicht so richtig. Bei mir zumindest im Kopf ist es auch. Die Sonne scheint, auch wenn man sie vielleicht nicht so krass spürt, auch wenn es mal nur so Anfang 20 Grad sind, so, trotzdem kommt die Sonnencreme eigentlich drauf.
1: Ja, eigentlich muss es jeden Tag passieren. Es war ein bisschen nervig morgens, aber...
0: Hast du denn vielleicht einen Tipp dann für deine Kolleginnen und Kollegen und vielleicht auch alle anderen zwischen Münster und Osnabrück, wie wir das einfach vielleicht einfach in unseren Alltag einbauen?
1: Achso, ich hab's in meiner Morgenroutine eingebaut. Ich habe mir extra so eine Sonnencreme geholt, die schnell einzieht und die dann auch nicht klebt. Das ist so ein Go für mich, aber ist natürlich dann Gewohnheit.
0: Gewohnheit, dann ist es nämlich irgendwann auch einfach automatisch. Dankeschön, Sonja, für deine Zeit. Viel Spaß dann heute noch in der Gärtnerei, auch bei ein bisschen Sonne, hoffentlich eingecremt.
1: Ja, dankeschön.

0: 16.19 Uhr, hier ist Radio RST mit Jonas Nitsch und meine Kollegin Christina Strunk ist für 24 Orte ein Kreis live in Horstmar. Hallo Christina.
1: Hallo.
0: Christina, ja, du bist auch nicht alleine, oder?
1: Nein, ich bin nicht alleine. Ich habe jetzt hier die Sabine ein bisschen verhaftet. Die wollte gerade einkaufen gehen. Aber Sabine, du bist so begeisterte Horstmarerin. Ich konnte dich jetzt nicht einfach laufen lassen. Warum ist es denn in Horstmar hier so schön?
2: Ja, wir wohnen einfach sehr ländlich und mit dem Herrn Holz und sehr zentral. Es ist einfach schön. Jeder kennt jeden. Es ist einfach hier nett zu wohnen.
1: Wenn du jeden kennst, wie ticken denn die Horstmarer? Das willst du jetzt nicht sagen? Sind es nette Menschen?
2: Die ich kenne, sind nette Menschen.
1: So, genau. Gibt es denn irgendwas, was ich hier in Horstmar auf jeden Fall noch sehen muss, wo du sagst, da musst du auf jeden Fall hin, Christina?
2: Ach, wir haben ganz viele schöne Sachen. Wir haben eine schöne Altstadt. Hier kann man sehr schön mit dem Fahrrad fahren. Wir haben schöne Fahrradwege auch um Horstmar herum. Nicht nur Horstmar selber. Es ist schon sehr zentral. Horstmar ist einfach sehr zentral auch.
1: Ja, wie praktisch, dass ich mein Fahrrad mitgenommen habe, ne?
2: Ja, auf jeden Fall.
1: So, Jonas, also ich schwinge mich gleich vielleicht einfach nochmal aufs Fahrrad.
0: Ja, du musst ja auch weiter. Du bist jetzt ja gleich mit den Burgfrauen verabredet und kriegst da ein bisschen Schützenfest-Nachhilfe, weil das ja morgen ansteht. Und ja. Christina, ich habe da auch einen Tipp für dich. Jens aus Rheine hat uns gerade in das Studio geschrieben, nämlich. Der hörte dich gerade in Horstmar und hat gesagt, ja, Christina, mach doch mal, dass du immer, wenn du Radio RST sagst, einen Schnaps trinkst. Das kühlt ein bisschen ab.
1: Ich muss nachher noch Auto fahren, ne?
0: Ja. Du hast ja auch dein Fahrrad. Ein bisschen Einschnaps geht bestimmt. In der Kneipe. Gleich mit den Burgfrauen. Live aus Horstmar.

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2: Was gibt es alles in Osnabrück? 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Osnabrück ist nämlich Startup-Hauptstadt. Wie cool ist das? Ein Superlativ aus der Region und ein Thema nächste Woche bei uns. Dann mit Kathleen. Ich bin im Urlaub und wünsche euch ein schönes Wochenende.
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3: Es ist 16.30 Uhr. Radio RST, die Nachrichten mit Rieke Schütt. Guten Tag. Videoüberwachung.

0: Überbewachung an Schulen funktioniert. Das ist die Bilanz der Stadt Münster. Michael Pegel aus der Radio RST Nachrichtenredaktion. Warum sagt die Stadt das?
1: Nach Angaben der Stadt sind Einbrüche und Vandalismus vor allem in Hiltrup, Wolbeck, Kinderhaus und an der Melanchthon-Schule klar zurückgegangen. Die Überwachung erfasst weiter nur Außenbereiche und nur außerhalb des Schulbetriebs. Neu hinzukommen soll die Grundschule Kinderhaus West, weil es dort zuletzt deutlich mehr Vandalismus gab. Am Hansa-Berufskolleg ist außerdem eine Toranlage geplant, um das Gelände besser zu sichern.
0: Danke, Michael. Die Stadt will die Videoüberwachung weiter nutzen. Über das Maßnahmenpaket entscheidet der Rat der Stadt Münster am 1. Juli. Die Verwaltung betont, die Kameras dienten dem Schutz und nicht der Kontrolle. Und jetzt weitere Nachrichten im Überblick. Die Inflationsrate in Nordrhein-Westfalen ist im Mai auf 2,4% gesunken. Im Vergleich zum letzten Jahr sind vor allem Kraftstoffe und Heizöl, Obst, Fleisch, Fisch und alkoholfreie Getränke teurer geworden. Billiger wurden dagegen Molkereiprodukte und Eier, Strom und Übernachtungen. Die Caritas im Bistum Münster fordert einen stärkeren und gleichzeitig gezielter gesteuerten Sozialstaat. Bei einem Treffen in Münster hieß es, Deutschland habe schon ein starkes soziales Netzwerk und brauche jetzt vor allem kluge Weiterentwicklung. Es geht unter anderem um bessere Chancen für Kinder aus benachteiligten Familien. Nach dem Tod einer 39-jährigen Mutter von Drillingen in Wallenhorst hat die Staatsanwaltschaft Osnabrück Anklage gegen den Ehemann erhoben. Der Vorwurf: Mord aus Heimtücke. Rettungskräfte waren im Februar zu dem Wohnhaus gerufen worden. Sie fanden die Frau schwer verletzt und konnten wenig später nur noch ihren Tod feststellen. Zum Schluss noch eine gute Nachricht aus der Region. Windmöller und Hölscher in Lengerich und die Lohburg in Ostbevern im Kreis Warendorf arbeiten jetzt bei der Berufsorientierung zusammen. Das Unternehmen lädt Schüler und Lehrkräfte zu Besichtigungen ein, hilft bei Bewerbungstrainings und bringt Praxis in den Unterricht.
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3: Radio RST Wetter. Es ist schwül warm, viel Sonne, später dann noch Gewitter und dazu 25 Grad in Entrop, Lattbergen und Greven, 26 Grad in Halverde, Recke und Tecklenburg. Morgen auch Sonne und es wird weniger schwül. Radio RST Verkehr, A30 Amsterdam-Osnabrück zwischen Rheine-Nord und Hörstel, 7 Kilometer stockender Verkehr, mindestens 13 Minuten dauert es länger. A33 Osnabrück-Bielefeld zwischen Kreuz-Osnabrück-Süd und Hadderberg, 1 Kilometer Stau plus 10 Minuten. Und A1 Bremen-Osnabrück zwischen Bramsche und Osnabrück-Nord, 2 Kilometer Stau, 5 Minuten kommen oben drauf. Blitzer, Staus und andere Infos gerne direkt hier in das Studio schicken, per WhatsApp an die 059 71 920 90. Danke und gute Fahrt!

Radio RST, live hier aus Horstmar. Ich bin Dennis. Ja, ich wohne hier in Horstmar, weil das hier schön ländlich ist und mit der Familie ist das halt hier richtig angenehm zu wohnen. Ich selber spiele Fußball hier beim TGH. Das macht mir Spaß.

0: Radio RST ist hier am Freitagnachmittag, 24 Orte, ein Kreis, heute live aus Horstbach mit mir, Christina Strunk und Jonas Nitsch im Studio. Ich bin jetzt gerade angekommen an der Gaststätte zum Münster und treffe mich hier mit den Burgfrauen. So geht Stimmung. Ihr seid schon richtig in Stimmung. Christine, du bist hier Vorsitzende. Ihr habt morgen Schützenfest, ne?
1: Ja, haben wir. Wir freuen uns auch schon total. Und heute geht's los mit dem ersten Teil, Rosen machen.
0: Ich muss zugeben, wirklich, ich komme gebürtig aus Dortmund. Ich habe null Ahnung von Schützenfest. Was heißt das bitte?
1: Ja, das heißt, also nicht mal wir machen die Rosen, sogar anders, Rosen machen und Grün holen. Ja. Also die Frauen sind ja hier... anders gedreht wie beim Männerverein, ist bei uns genau umgedreht. Also hier machen die Männer die Rosen und nicht die Frauen, wie es bei den Männervereinen ist. Und die Frauen, die fahren in den Wald und holen die Bäume, die wir dann zum Schmücken brauchen. Wir holen ein paar Birken aus dem Wald. Wir fahren mit der Bimmelbahn und mit dem Planwagen.
0: Ach, schön.
1: Ja, genau. Früher hatten wir nur die Bimmelbahn, aber wir sind mittlerweile so viele, dass wir noch ein zweites Gefährt hinterher brauchen. Und das wird gleich richtig spannend.
0: Ja, und vor allem spaßig, habe ich gehört, ne? Weil ihr wollt dann auch Mucke anmachen und gehört auch das ein oder andere Bierchen dazu, oder was?
1: Naja, nicht nur eins. Es gibt auf jeden Fall... Also wir kriegen auf jeden Fall auf unseren Wagen nicht nur eine Kiste, zwei, schön mit Kühltäschchen dabei. Wir haben auch unser Pinneken dabei. Auch jede Burgfrau hat so ein Pinnchen, ne?
0: Mit Schlüsselband dran, wo dann der Name draufsteht.
1: Damit man das bloß nicht verliert. Man könnte es sogar zur Not noch aufklicken, aber das braucht man ja nicht. Da bleibt eigentlich immer um den Hals. Und dann gibt es auch einen kurzen... Oh, da kommt die erste Runde.
0: Ja, also ich glaube, wir gehen jetzt hier erstmal... ein Bier trinken oder so. Psst, ich muss nachher noch Auto fahren, also muss ich mal gucken, wie ich das mache. Aber Hörer Jens sagt ja auch, ne, ich muss eigentlich jetzt schon mindestens einen Schnaps trinken. Radio RST, hier ist der Schnaps Nummer 2.

0: Ibiza.
1: Ja, wir sind nicht in Ibiza, sondern 24 Orte, ein Kreis, live aus Horstmar heute. Und ich bin bei den Burgfrauen, die stehen jetzt alle so um mich drumherum, der Schützenverein hier. Und alle haben schon ein Bierchen in der Hand. Warum trinkt ihr denn nicht?
2: Auf die Burg von Horstmar ein dreifach kräftiges Trink!
0: Fest!
2: Trink!
0: Fest!
2: Trink!
0: Fest!
2: Nicht lang schnacken!
0: Komm in Action!
1: Das ist euer Trinkspruch, oder wie? Prost erstmal.
3: Ja, das ist unser Trinkspruch. Der hatte gerade noch ganz kurz gefehlt, weil ohne den können wir ja nicht anstoßen.
1: Nee, das ist also ganz wichtig im Schützenverein. Hat das jeder Schützenverein?
3: Ich gehe davon aus, dass die anderen das auch haben, oder?
4: Aber nicht so gut wie wir. Auf gar keinen Fall nicht so gut wie wir.
1: Ach so, ja. Was muss ich denn sonst noch über einen Schützenverein wissen? Weil ihr wisst, ich bin wirklich voll unerfahren. Ich weiß jetzt, ihr müsst Rosen machen und sonst?
5: Sonst sind wir wirklich ein toller Verein. Alle sind herzlich willkommen. Wir haben hier keine Klickenbildung. Alle feiern schön miteinander, ob jung oder alt. Und das ist richtig, richtig toll. Wirklich. Und das Beste an dem ganzen Schützenfest, oder was auch dazu gehört, ist am Sonntag der Frühschoppen. Ab morgens erst räumen wir auf und dann haben wir den Frühschoppen. Wunderbar.
1: Sehr schön.

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1: Mit Christian Böder, guten Tag. Die EU-Kommission plant, eingefrorene Milliardenhilfen für Ungarn freizugeben. Nach dem Regierungswechsel in Budapest sieht die EU in Ungarn deutliche Fortschritte bei den nötigen Reformen. Thorsten Adolfs aus dem News-Team, warum geht jetzt auf einmal alles so schnell und wie geht es weiter?
2: Das liegt vor allem am neuen Kurs der Regierung unter Ministerpräsident Magyar. Kommissionspräsidentin von der Leyen lobt, dass er und sein Team extrem schnell und entschlossen gegen Korruption vorgehen und sich für die Rechtsstaatlichkeit einsetzen würden. Damit zeige Ungarn endlich wieder, dass es sich an europäische Werte halte, sagte von der Leyen. Nach den vielen blockierten EU-Zahlungen unter dem früheren Regierungschef Orbán ist das wie ein Neuanfang. Magyar selbst spricht nach nur wenigen Wochen im Amt schon von einem historischen Durchbruch. Es geht um insgesamt über 16 Milliarden Euro, die in Energie- und Wohnungsbauprojekte in Ungarn fließen sollen. Das Land muss jetzt in Brüssel entsprechende Pläne einreichen und die Uhr tickt. Bis Ende August müssen die Pläne dort ankommen, sonst verfällt das Geld.
1: Vielen Dank, Thorsten. Und das sind weitere Nachrichten in der Zusammenfassung. Rund 200 Klimaaktivisten sind auf das Gelände des Kraftwerks Scholven in Gelsenkirchen eingedrungen. Laut Polizei steht die Aktion offenbar in Verbindung mit dem Aktionstag des Klimacamps in Hamm. Eine Polizeisprecherin beschrieb die Lage in Gelsenkirchen als ruhig. Das Klimacamp in Hamm läuft noch bis Dienstag. Morgen wollen Aktivisten gegen ein Erdgaskraftwerk in Werner nahe der Hammer Stadtgrenze protestieren. Auslöser für den schweren Verkehrsunfall mit zwei toten 12-Jährigen in Dienstlaken war wohl ein 16-sekündiger Herzstillstand der Unfallfahrerin. Das hat die Auswertung eines sogenannten Ereignisrekorders ergeben, den die 47-Jährige implantiert hat. Die Frau war am Mittwoch kurz vor Schulbeginn mit dem Auto in eine Gruppe radfahrender Schüler gefahren. Mehr als jeder zweite Beschäftigte in Deutschland wünscht sich kürzere Arbeitszeiten. Bei Männern mit Kind sind es sogar über 60%. Das zeigt eine neue Umfrage für den Deutschen Gewerkschaftsbund. Viele Befragten fühlen sich demnach nach einem Arbeitstag oft leer und ausgebrannt. Ex-Bundesverkehrsminister Scheuer hat Stress mit der Justiz. Es geht um den Vorwurf einer Falschaussage im Zusammenhang mit der gescheiterten PKW-Maut. Das Landgericht Berlin hat eine entsprechende Anklage zugelassen. Laut Staatsanwaltschaft soll Scheuer vor dem Mautuntersuchungsausschuss des Bundestags gelogen haben. Aus Berlin berichtet Katrin Müller.
3: Die PKW-Maut galt als großer Wurf, wurde am Ende aber vom Europäischen Gerichtshof kassiert. Der sah eine Diskriminierung ausländischer Fahrer. Die Regierung musste die Verträge kündigen und den künftigen Betreibern mehr als 240 Millionen Euro Schadenersatz zahlen. Im späteren Untersuchungsausschuss kam dann die Frage auf, ob die Betreiber angeboten hätten, mit der Unterschrift unter die Mautverträge bis zur EuGH-Entscheidung zu warten. An so ein Angebot hätten sich Scheuer und ein Ex-Staatssekretär aber nicht erinnern können. Die Anklage wirft ihnen nun bewusste Falschaussagen vor.
1: Soweit die Meldungen mit Christian Böder.
4: Radio RST Wetter. Es bleibt schwül, immer mehr Wolken kommen dazu, gerade am Himmel. Gegen Abend gibt es auf jeden Fall noch Gewitter. Es gibt gerade auch schon eine Unwetterwarnung für das Emsland, die Grafschaft Bentheim und Osnabrück. Gerade sind es 24 Grad in Mesum, Maxhafen und Neunkirchen, 26 Grad in Lienen, Lengerich und Middendorf. Morgen Sonne und wieder bis zu 26 Grad. Radio RST Verkehr. A33 Osnabrück-Bielefeld zwischen Kreuz Osnabrück Süd und Haderberg, 2 Kilometer Stau. Mindestens 8 Minuten dauert es länger. Und A1 Bremen-Osnabrück zwischen Bramsche und Osnabrück-Nord. 2 Kilometer Stau, 5 Minuten dauert es länger. Blitzer, Staus und andere Infos gerne direkt hier in das Studio schicken. Per WhatsApp an die 059 71 920 90.
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5: Schöne Grüße aus Horstmar, nach Horstmar. Insbesondere an meine Familie, an meine Frau Sina, an meine Kids Jean und Fiona. Ihr seid die Besten, bleibt so wie ihr seid. Mein Schatz, ich liebe dich über alles und du bist die tollste Frau der Welt. Baby!

0: 11 Minuten nach 5, hier ist Radio RST mit Jonas Nitsch und Christina Strunk live in Horstmar. Ja, so ruhig wie bei Bryan Adams, so ein ruhiger Feierabend wird das heute nicht in Horstmar, Christina.
1: Nee, es ist richtig Party hier bei den Burgfrauen in der Gaststätte zum Münstertor. Also die feiern schon ordentlich. Zu mir gekommen ist jetzt Reinhard, du führst hier diese Gaststätte, ne? Jetzt sag mal, Horstmar, da ist ja eigentlich nicht überall so viel los, wenn wir mal ehrlich sind. Und das ist ein kleiner Ort. Ist das nicht schwierig, hier eine Kneipe zu führen?
2: Also ich sag mal so, wurde uns ziemlich in die Wege gelegen. Mein Opa hat das 60 Jahre lang geführt. Wir haben das übernommen, mein Bruder und ich. Und wir sind stets bemüht, das immer auf den aktuellen Stand zu halten. Wir haben ein super junges, zuverlässiges Team, ohne den gar nicht geht. Und versuchen natürlich alles, damit immer alle gut gelaunt hier gerne hinkommen.
1: Ja, funktioniert das denn? Kommen auch viele junge Menschen? Weil ihr bietet ja auch super viel an, ne? Erzähl das mal, was macht ihr hier alles?
2: Ja, wir bieten sehr viel Live-Musik an. Und wir haben jetzt noch nächsten Monat ein Mitsingkonzert. Am 12. September haben wir Kirchturmbeats auf dem Kirchplatz hier in Horstmar mit verschiedenen Bands und Chören von mittags bis abends. Und im Winter haben wir immer viermal eine Weihnachtszeit im Innenhof, wo viermal auch Live-Musik spielt. Jeder Advent-Samstag wird Live-Musik gespielt, Innenhof schön mit lecker Glühwein und was das Herz begehrt.
1: Also hier geht auch für die jungen Menschen auf jeden Fall was.
2: Ja, selbstverständlich. Hier ist für Jung und Alt, hier ist alles dabei. Wir versuchen für jeden was mitzunehmen und für jeden was mitzubringen und mit guter Laune werden hier alle Leute gerne bedient.
1: Ja, also hier im Münstertor geht was bei 24 Orte, ein Kreis, live aus Horstmar. Geht auf jeden Fall auch noch ordentlich was.

0: 19 Minuten nach 5 gleich, hier ist Radio RST. Wir sind gerade zum Münstertor in Horstmar.
1: Radio RST, heute live aus Horstmar. Ich bin Sonja, ich bin eine Burgfrau hier. Wir feiern heute Schützenfest. Aber in dieser guten, tollen, super Kneipe in Horstmar kann man auch andere Events feiern. Hier werden Konzerte durchgeführt von hiesigen Bands. Hier dürfen Chöre singen, da kann man ein Mitsingkonzert machen. Also alles geboten, was es hier geben kann. Und das ist natürlich unseren tollen Wirten hier zu verdanken, den Brüdern Berkenbrock. Herzlichen Dank für euch.

0: 17.22 Uhr, hier ist Radio RST mit Jonas Nitsch. Schon Schützenfest erfahren, immerhin komme ich aus dem Münsterland. Sieht bei Kollegin Christina Strunk anders aus. Christina, du bekommst deshalb jetzt zum Glück ein bisschen Nachhilfe. Bei 24 Orte, ein Kreis, live aus Horstmar.
1: Ja, von den Burgfrauen und ganz genau genommen von Anne. Du bist eine von den 5 Gründungsmitgliedern hier, ne?
2: Ja, genau. 1999 haben wir den Verein gegründet und haben uns seitdem auch sehr vergrößert, von 30 auf über 70 Mitglieder.
1: Ja, okay. Und dann kannst du mir auf jeden Fall erzählen, was bei so einem Schützenfest passiert. Ich weiß immerhin, okay, es geht darum, da wird ein Vogel abgeschossen. Wer den Vogel abgeschossen hat am Ende, die Person wird die Königin. Richtig, ne?
2: Ja, genau. Wir machen das im Prinzip wie die Männer. Wir schießen mit Schrot auf einen Vogel. Der ist für uns natürlich etwas leichter gebaut, weil wir natürlich auch nicht so viel Schuss haben dürfen wie die Männer, weil es ist natürlich schon ein bisschen anstrengend, mit Schrot zu schießen. Und bei uns ist der Unterschied, dass wir nicht wie bei den Männern unbedingt einen Partner brauchen. Also die Frauen dürfen sich entweder 2 Ehrendamen nehmen oder halt einen Partner. Wir brauchen keinen Thron, sondern wir können einfach sagen, wir sind jetzt Königspaar oder Königin. Das soll natürlich auch, das hat den Hintergrund, dass es halt nicht zu teuer wird.
1: Ja, okay. Könnte ich jetzt auch einfach mitschießen?
2: Nein, das geht nicht. Also man muss 2 Jahre im Verein sein, um Königin zu werden. Und dann kann man mitfeiern, wie man möchte.
1: Ja, okay. Also ich muss erst Mitglied werden. Sorry.

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5: Es ist 17.30 Uhr.
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5: Mit Rieke Schütt. Guten Tag. Die Caritas im Bistum Münster fordert einen starken und klug gesteuerten Sozialstaat. Sie dringt auf gezielte Hilfe gegen verdeckte Armut. Michael Pegel aus der Radio RST Nachrichtenredaktion, was heißt das konkret?
6: Deutschland hat nach Ansicht der Caritas schon ein starkes soziales Netz. Bei einem Treffen in Münster hieß es, jetzt komme es vor allem auf weniger Bürokratie, mehr Bürgernähe und bessere Chancen für Kinder aus benachteiligten Familien an. Gleichzeitig warnt die Caritas vor einer immer schärferen Reformdebatte. Sie könne erwarten, wecken, die Politik kaum erfüllen kann und so das Vertrauen in die Demokratie schwächen.
5: Danke, Michael. Die Caritas will deshalb ihr Profil als politische Stimme schärfen. Das bedeutet gezielte Hilfen für mehr Chancengleichheit und eine gute Nutzung der Knappheit.

0: Klappenmittel. 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Und jetzt weitere Nachrichten im Überblick. Die Zahl der Arbeitslosen in Deutschland ist im Mai wieder unter 3 Millionen gesunken. Es gibt jedoch 31.000 Arbeitslose mehr als im Mai letzten Jahres. Die Arbeitslosenquote liegt bei 6,3%, im Kreis Steinfurt bei 5,2. Das deutsch-niederländische Korps aus Münster bekommt innerhalb der NATO eine wichtige Aufgabe. Künftig soll der Stab die Führung von NATO-Truppen teilen und der nationalen Landstreitkräfte in Estland und Lettland koordinieren. Mitte des Jahres wird der Verband taktisches Hauptquartier zur NATO-Verteidigungsplanung an der Ostflanke, heißt es aus den Verteidigungsministerien der beiden Länder. An Münsters Schulen hat es seit der Videoüberwachung deutlich weniger Straftaten gegeben. Die Stadt verweist auf sinkende Zahlen in Hiltrup, Wolbeck, Kinderhaus und an der Melanchthon-Schule und will die Maßnahmen deshalb fortsetzen. Geplant ist auch eine Ausweitung auf die Grundschule Kinderhaus West, wo Vandalismus zuletzt stark zugenommen hatte. Zum Schluss noch eine gute Nachricht aus der Region. Windmöller und Hölscher in Lengerich und die Lohburg in Ostbevern im Kreis Warendorf arbeiten jetzt bei der Berufsorientierung zusammen. Das Unternehmen lädt Schüler und Lehrkräfte zu Besichtigungen ein, hilft bei Bewerbungstrainings und bringt Praxis in den Unterricht. Auch beim MINT-Schulwettbewerb der Adelheid-Windmöller-Stiftung will das Unternehmen die Jugendlichen begleiten.
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2: Radio RST Wetter. Es wird langsam ungemütlich. Jens hat uns gerade auch per WhatsApp hier in das Studio geschrieben. Gewitter geht in Ibbenbüren los. Unsere Region bekommt jetzt ein bisschen Gewitter ab. Gerade sind es noch 23 Grad in Samberg, Lahr und im Schellebrook. 23 Grad auch in Laggenbeck, Mettingen und Birchte. Morgen wieder Sonne und bis zu 26 Grad. 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Vorsicht, auf der A1 Osnabrück-Münster steht zwischen Lengerich und Lattbergen ein liegen gebliebenes Fahrzeug auf dem linken Fahrstreifen. Bitte langsam fahren, dann kommen alle dran vorbei. Und A33 Osnabrück-Bielefeld zwischen Kreuz Osnabrück Süd und Hadderberg. 1 Kilometer Stau, mindestens 7 Minuten dauert es länger. Blitzer, Staus und andere Infos gerne direkt hier in das Studio schicken. Per WhatsApp an die 059 71 920 90. Danke und gute Fahrt.

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1: Wenn es notwendig ist, um unser Land zu stabilisieren und die Freiheit nach vorne zu bringen, wenn es notwendig ist, dafür alle Weinkeller in Deutschland auszusaufen, ich opfere mich!
0: Na, das hier wird wahrscheinlich am Wochenende der neue Chef der FDP, Wolfgang Kubicki. So klang er noch vor ein paar Monaten beim Dreikönigstreff. Jetzt postet er bei Instagram Sachen wie: Ich möchte mit der FDP zum Albtraum von Friedrich Merz werden. Am Wochenende will er sich beim FDP-Parteitag zum neuen Chef der FDP wählen lassen. Die Vorsitzende der FDP im Kreis Steinfurt findet das gut. Kubicki würden viele schon kennen und er habe immer klare Worte. Also die Erneuerung der FDP mit einem 74-Jährigen. Geht das gut? Das haben wir den Politikexperten Klaus Schubert von der Uni Münster gefragt.
2: Die FDP darf nicht wieder wie unter Möllemann oder auch jetzt unter Lindner eine Ein-Mann-Partei werden, sondern Kubicki muss tatsächlich dafür sorgen, dass hinter ihm, neben ihm, unter ihm andere Personen sichtbar sind, die die FDP mit nach außen repräsentieren. Ob ihm das gelingt, ist auch eine wichtige Frage.
0: Wolfgang Kubicki wird am Wochenende wahrscheinlich neuer Parteichef der FDP. Die FDP probiert es jetzt also mit der Kategorie bekannt statt neu.

0: Gleich 10 vor 6. Hier ist Radio RST mit Jonas Nitsch und Christina Strunk ist live in Horstmar für 24 Orte ein Kreis. Christina hat sich ein bisschen jetzt von den Burgfrauen mal gelöst. Die fangen gerade an, ihr Schützenfest zu feiern. Christina, du hast jetzt noch Kneipe gegen Sportplatz getauscht.
1: Ja, weil das ja so gut passt, ne? Kneipe und Sportplatz passen, finde ich, ganz gut zusammen. Na, ich bin zum SV Westfalia Leer gefahren, denn die sind wieder aufgestiegen von der B-Liga in die A-Liga. So, hier ist auch nämlich Partystimmung angesagt. Max, du bist der Kapitän. Wie wichtig war das für euch, wieder aufzusteigen?
2: Ach, ist eine Riesensache. Ich meine, da war nicht unbedingt mit zu rechnen nach dem Abstieg letzte Saison, aber ja, die Truppe hat sich über die Saison absolut verdient, aufzusteigen und vor allem auch die Leute aus Leer haben es wieder verdient, A-Liga-Fußball zu sehen.
1: Die Leute aus Leer haben das wieder verdient. Ja, aber in Horstmar selbst, also da können die das jetzt nicht sehen. Also ihr habt so eine kleine Feindschaft mit Germania oder wie?
2: Was heißt Feindschaft? Wir haben ab jetzt wieder einmal oder zweimal die Saison 90 Minuten Hass und danach ist dann alles wieder in Ordnung. Aber wir freuen uns auf die Derbys auf jeden Fall.
1: Okay, also ihr spielt jetzt wieder zusammen in einer Liga. Heute Abend wird nochmal trainiert, auch schon mal mit so Ansage, nächste Saison geht's wirklich richtig wieder los oder ist heute eher so ein lockerer Kick?
2: Heute ist ein lockerer Kick. Sonntag ist nochmal wirklich Vollgas angesagt. Wir verabschieden noch einige Spieler. Danach gibt's Freibier in Leer. Jeder ist herzlich eingeladen. Und genau, dann geht's wieder. Oder dann geht's erstmal Montag noch weiter, glaube ich. Und dann gucken wir nächste Saison, wie es weitergeht.
1: Also Sonntag wird gefeiert. Ihr könnt vorbeikommen beim SV Westfalia Leer.

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1: Mit Christian Böder, guten Tag. Der Tankrabatt drückt die Preise und sorgt dafür, dass die Inflation bei uns ganz leicht sinkt. Thorsten Adolfs aus dem Newsteam. Die Teuerungsrate für den Mai ist da.
2: Genau, sie liegt nach Angaben des Statistischen Bundesamtes bei 2,6%. Im vergangenen Monat waren es noch 2,9%. Der Rückgang hängt fast komplett mit der gesenkten Energiesteuer auf Benzin und Diesel zusammen, so die Statistiker. Die Bundesbank rechnet damit, dass der Rabatt uns auch im Juni noch etwas Luft verschafft. Allerdings ist das IFO-Institut noch vorsichtig, weil die Mineralölkonzerne die gesunkenen Steuern beim Diesel immer noch nicht richtig fair an uns Autofahrer weitergeben. Eins ist aber auch klar, ohne den staatlichen Eingriff läge die Inflationsrate jetzt schon über 3%. Die Europäische Zentralbank möchte eigentlich, dass die Preise nur um 2% wachsen, aber davon sind wir aktuell weit entfernt.
1: Bei uns in NRW haben sich die Preise immer ganz ähnlich entwickelt.
2: Ja, bei uns sieht es sogar noch etwas besser aus als im Bundesdurchschnitt. NRW meldet für den Mai eine Inflationsrate von 2,4%. Vergleichen wir mal die Preise mit denen vor genau einem Jahr, dann zeigt sich, dass es im Energiebereich die größten Steigerungen gab. Aber auch Obst, Fleisch, Fisch und alkoholfreie Getränke sind seitdem deutlich teurer geworden. Billiger wurden dagegen Molkereiprodukte und Eier, Strom und Übernachtungen, sagen die Landesstatistiker.
1: Vielen Dank, Thorsten. Und das sind weitere Nachrichten in der Zusammenfassung. Rund 3 Wochen nach der Vereidigung der neuen ungarischen Regierung will die EU über 16 Milliarden Euro eingefrorene Finanzmittel für das Land freigeben. Grund für den Schritt seien die großen Fortschritte bei Investitionen, Regionalförderung und Korruptionsbekämpfung, sagte EU-Kommissionspräsidentin von der Leyen in Brüssel. Man sei auf dem richtigen Weg. Die israelische Armee hat den Fluss Litani im Nachbarland Libanon überquert, der etwa 30 Kilometer nördlich der Grenze verläuft. Das hat Israels Ministerpräsident Netanyahu mitgeteilt. Außerdem würden die Luftangriffe auf Ziele der pro-iranischen Hisbollah-Miliz fortgesetzt. Israel hatte zur Wochenmitte seinen Militäreinsatz gegen die Hisbollah ausgeweitet und ein großes Gebiet im Süden des Libanons zur Kampfzone erklärt. Nach 10 Tagen in einer überfluteten Höhle im südostasiatischen Laos ist einer der 5 eingeschlossenen Goldsucher geborgen worden. Für die Rettungsaktion musste ein Teil des Höhlensystems leergepumpt werden, heißt es von den Rettungskräften. Die anderen 4 Männer sollen nun schrittweise befreit werden. Die Lage auf dem Wohnungsmarkt bleibt weiter schwierig. Wer eine neue Wohnung oder ein Haus sucht, braucht oft viel Geduld, gute Nerven oder einfach nur Glück. Denn auch in NRW fehlt es an bezahlbarem Wohnraum. Das zeigen neue Zahlen der Landesstatistiker. Demnach sind im vergangenen Jahr nur noch etwas mehr als 37.000 neue Wohnungen fertig geworden. Das sind so wenige wie zuletzt vor 15 Jahren. Und in diesen Zahlen sind auch Umbaumaßnahmen an bestehenden Gebäuden schon mit eingerechnet. Vor allem bei Ein- und Zweifamilienhäusern sei der Rückgang besonders stark, heißt es. Gründe für den stockenden Wohnungsbau sind vor allem die stark gestiegenen Zinsen und Baukosten. Das waren die Nachrichten mit Christian Böder.
3: Das Wetter. Temperaturen zwischen 26 und 30 Grad in NRW. Bisschen Regen bricht schon im Westen über uns rein. Im späteren Abend kommen dann auch Gewitter auf mit heftigem Starkregen und größerem Hagel. In der Nacht beruhigt sich das Wetter wieder ein bisschen mit nur noch vereinzelten Schauern und Temperaturen zwischen 14 und 18 Grad. Morgen am Samstag dann maximal 29 Grad, vereinzelt auch immer wieder mit Schauern und Gewittern.
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3: Und da ist einiges los heute Abend. Hier kommt nur alles ab 16 Minuten Zeitverlust. Angefangen auf der A1 Köln Richtung Dortmund. Zwischen Wuppertal-Ronsdorf und Gevelsberg 7 Kilometer, dauert 26 Minuten länger. A1 Münster Richtung Köln. Zwischen Kreuz Dortmund-Unna und Westhofener Kreuz 8 Kilometer, eine gute halbe Stunde obendrauf. Dann A3 Köln Richtung Frankfurt. Zwischen Loma und Siebengebirge 4 Kilometer, da dauert es 20 Minuten länger. A31 Oberhausen Richtung Gronau, zwischen Dorsten und Lembeck 3 Kilometer, mehr als 20 Minuten obendrauf. A46 Düsseldorf Richtung Wuppertal, zwischen Wuppertal-Faresbeck und Wuppertal-Oberbarmen 7 Kilometer, 23 Minuten. Dann die A46 Wuppertal Richtung Düsseldorf, also in der Gegenrichtung, zwischen Wuppertal-Oberbarmen und Wuppertal-Wichlinghausen 3 Kilometer, eine gute Viertelstunde länger dauert es da. Und die A61 noch Koblenz Richtung Mönchengladbach, zwischen Mönchengladbach-Wanlow und Mönchengladbach-Wickrath 2 Kilometer, 16 Minuten dauert es da länger. Euch allen unterwegs eine gute und sichere Fahrt.
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3: Ui, also echt noch drückende Hitze draußen, zumindest hier vom Studio. Mein Name ist Leo Arigi, schönen Freitagabend euch. Gleich dann ja die große Gewitterfront über NRW. Und die Ruhe vor dem Sturm, die kommt jetzt in Form von den Scorpions. Wind of Change. Schönen Freitag.

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0: So ein bisschen Zeit hättet ihr noch, eure Nachbarn mal ganz lieb zu grüßen.
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0: Und ich meine, vielleicht macht ihr das ja sowieso jeden Tag. Heute habt ihr aber wirklich nochmal so einen schönen handfesten Anlass auch dazu. Es ist nämlich heute Tag der Nachbarschaft. Und ich weiß nicht, ey, weil bei manchen Nachbarn hast du ja wirklich Glück. Irgendwie, die gießen dann im Urlaub deine Pflanzen zum Beispiel. Und manche, keine Ahnung, man weiß auch manchmal gar nicht, warum man die nicht mag, aber da wartest du irgendwie noch 5 Minuten im Flur, bis sie weg sind, weil du denen nicht begegnen willst. Wir wollten mal von euch wissen, was sind denn da so eure Erfahrungen?
2: Eine meiner Nachbarin hat meine Katze eingesammelt, als meine Tür auf einmal auf war. Dank ihr habe ich meine Katze noch.
3: Bei meinem Elternhaus haben wir seit 20 Jahren ein Gartenhaus stehen und da ist dem Nachbar aufgefallen, dass es 10 cm auf seinem Grundstück steht und wir sollten das dann abreißen. Das wollten wir natürlich nicht und gnädigerweise hat das mit seinem Baukran dann um 10 cm verschoben. Ja, sowas hört man doch nicht gerne.
4: Ah, wir gehen ab und zu kochen wir zusammen. Ab und zu gucken wir Filme zusammen, also ist der Hammer.
5: Ich habe an sich mit all meinen Nachbarn eigentlich total schöne Erinnerungen und Sachen. Also ich wohne immer noch im gleichen Haus, in dem ich damals auch aufgewachsen bin, nur halt in einer anderen Wohnung und dadurch habe ich halt von Kind an eigentlich die gleichen Nachbarn, das ist ganz cool.
0: Kleine persönliche Anekdote, ich sage jetzt auch einfach unaufgefordert eine Situation, die ich letztens erlebt habe. Da war ich auf so einer WG-Party, war nicht meine WG, sei dazu gesagt. Und da ist dann laut Musik gespielt worden, auch weit über 22 Uhr hinaus. Und die Nachbarn haben sich dann beschwert, nur hat das natürlich niemand gehört, weil ja die Musik so laut war. Sie hätten ja einfach auch mal hochkommen können und sagen, mach die Musik aus. Wäre dann auch sofort geschehen. Aber stattdessen kam dann das Ordnungsamt und hat diese schöne Feierlichkeit dann aufgelöst. Naja, wir hatten auf jeden Fall alle Spaß. Ich glaube, der Song hier lief auch. Ikona Pop mit Charlie XCX. I love it.

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3: Es ist 18.30 Uhr.
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3: Mit Rieke Schütt, guten Tag. Die Caritas im Bistum Münster fordert einen starken und klug gesteuerten Sozialstaat. Sie dringt auf gezielte Hilfe gegen verdeckte Armut. Michael Pegel aus der Radio RST Nachrichtenredaktion

0: Was heißt das konkret?
1: Deutschland hat nach Ansicht der Caritas schon ein starkes soziales Netz. Bei einem Treffen in Münster hieß es, jetzt komme es vor allem auf weniger Bürokratie, mehr Bürgernähe und bessere Chancen für Kinder aus benachteiligten Familien an. Gleichzeitig warnt die Caritas vor einer immer schärferen Reformdebatte. Sie könne Erwartungen wecken, die Politik kaum erfüllen kann und so das Vertrauen in die Demokratie schwächen.
0: Danke, Michael. Die Caritas will deshalb ihr Profil als politische Stimme schärfen. Das bedeutet gezielte Hilfen für mehr Chancengleichheit und eine gute Nutzung der knappen Mittel. Die ganze Geschichte gibt es auf radio-rst.de. Und jetzt weitere Nachrichten im Überblick. Die Zahl der Arbeitslosen in Deutschland ist im Mai wieder unter 3 Millionen gesunken. Es gibt jedoch 31.000 Arbeitslose mehr als im Mai letzten Jahres. Die Arbeitslosenquote liegt bei 6,3%, im Kreis Steinfurt bei 5,2. Das deutsch-niederländische Korps aus Münster bekommt innerhalb der NATO eine wichtige Aufgabe. Künftig soll der Stab die Führung von NATO-Truppen teilen und der nationalen Landstreitkräfte in Estland und Lettland koordinieren. Mitte des Jahres wird der Verband taktisches Hauptquartier zur NATO-Verteidigungsplanung an der Ostflanke, heißt es aus den Verteidigungsministerien der beiden Länder. An Münsters Schulen hat es seit der Videoüberwachung deutlich weniger Straftaten gegeben. Die Stadt verweist auf sinkende Zahlen in Hiltrup, Wolbeck, Kinderhaus und an der Melanchthon-Schule und will die Maßnahmen deshalb fortsetzen. Geplant ist auch eine Ausweitung auf die Grundschule Kinderhaus West, wo Vandalismus zuletzt stark zugenommen hatte. Zum Schluss noch eine gute Nachricht aus der Region. Windmöller und Hölscher in Lengerich und die Lohburg in Ostbevern im Kreis Warendorf arbeiten jetzt bei der Berufsorientierung zusammen. Das Unternehmen lädt Schüler und Lehrkräfte zu Besichtigungen ein, hilft bei Bewerbungstrainings und bringt Praxis in den Unterricht. Auch beim MINT-Schulwettbewerb der Adelheid-Windmöller-Stiftung will das Unternehmen die Jugendlichen begleiten.
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3: Das Wetter. Temperaturen aktuell zwischen 26 und 30 Grad bei uns in NRW. Von Westen ziehen schon die ersten Regenschauer herein. Im Laufe des Abends wird es dann zunehmend ungemütlicher mit kräftigen Gewittern, teils heftigem Starkregen und Hagel. In der Nacht beruhigt sich die Lage ein bisschen wieder. Dann gibt es nur noch einzelne Schauer bei Tiefstwerten zwischen 14 und 18 Grad. Morgen am Samstag bis zu 29 Grad, dazu immer wieder Schauer und einzelne Gewitter.
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3: Hier kommt alles ab 11 Minuten Zeitverlust. A1 Köln Richtung Dortmund zwischen Remscheid-Lennep und Gevelsberg 7 Kilometer, gute 40 Minuten länger. Dann die A1 Münster Richtung Köln zwischen Kreuz Dortmund-Unna und Westhofener Kreuz 6 Kilometer, 11 Minuten. A3 Köln Richtung Frankfurt zwischen Loma und Siebengebirge 4 Kilometer, mehr als eine Viertelstunde dauert es da länger. A46 Düsseldorf Richtung Wuppertal zwischen Wuppertal-Waresbeck und Wuppertal-Oberbarmen 7 Kilometer, 13 Minuten. Und die A46 in der Gegenrichtung Wuppertal-Düsseldorf zwischen Wuppertal-Oberbarmen und Wuppertal-Wichlinghausen 2 Kilometer, 16 Minuten. Euch allen unterwegs eine gute und sichere Fahrt.
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3: Schönen Abend euch, hier ist Leo Arigi im besten Mix. Ab sofort könnt ihr beim Pons Verlag euren Vorschlag zum Jugendwort des Jahres 2026 einreichen. Also dieser Verlag wählt das ja jedes Jahr aufs Neue aus. Also alles geben, Leute. Es kann ja auch jeder mitmachen. Und ich glaube, also am meisten freut sich die Nation. Das klingt jetzt so staatstragend, aber wir freuen uns am meisten, glaube ich, wenn Susanne Daubner in der Tagesschau dann mit ernster, aber auch leicht zynischer Miene eben das Jugendwort des Jahres verkündet. Edgelord oder so. Goonmeister. Ich weiß nicht, hier kommt Alex Warren, Fever Dream. 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

0: Pink mit Nate Ross. Just give me a reason für diesen Freitagabend.
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0: Ja, wir haben eben schon drüber gesprochen. Heute ist Tag der Nachbarschaft. Und wenn ihr Glück habt, dann könnt ihr euch ja echt schon einen Tag gerettet haben. Was weiß ich, beim Kochen fehlt dir das Öl. Zack, einmal klingeln, da hast es. Oder du brauchst Hilfe beim Schleppen. Gleicher Prozess. Also es ist tatsächlich etwas Tolles für viele in den meisten Fällen. So Nachbarn, oder Kollege Sascha Fassbender?
2: Ja, also wenn sie nicht zu laut sind. Nachts und nackt. Das Amtsgericht Warendorf musste sich um einen Fall kümmern, bei denen Nachbarn offenbar oft und laut Sex hatten. Es soll sogar zu Yippie-Rufen gekommen sein. Das Gericht hat dann entschieden, die beiden dürfen nur noch in Zimmerlautstärke Sex haben.
0: Ja gut, immerhin wurde ihm nicht richterlich der Sex verboten. So, Sascha, was ist mit Tieren? Kinder und Tiere, genau, auch immer. Und ist vor allem bei Nachbarschaftsstreitigkeiten auch gerne mal Thema.
2: Absolut. Wobei er hier hat es hoffentlich nur nett gemeint. In Bayern hat eine Familie ihre Katzen immer wieder draußen laufen lassen. Machen ja viele, ne? Der Nachbar soll die Tiere aber angelockt und immer wieder gefüttert haben. Die Folge, die Katzen wurden fett und litten unter Übergewicht. Dann eine Strafe für den Nachbarn, 250.000 Euro.
0: Wegen Katzenmästen, ne?
2: Ja, ja, er hörte aber trotz der Strafe nicht auf. Nee, das Füttern ging weiter. Erst ein Artikel in der Lokalzeitung und Handyvideos von ihm sorgten für eine Einigung unter den Nachbarn.
0: Ich glaube, da braucht jemand Hobbys.
2: Aber bitte nicht Fußball. In Sachsen-Anhalt wohnte jemand neben einem Bolzplatz. Immer wieder landeten Bälle auf seinem Grundstück. Klar, der Mann verklagte dann den Fußballverein und bekam Recht. Es musste ein 6 Meter hoher Zaun her. Ach, und Achtung, es durfte nur noch einmal pro Woche ein Ball auf dem Grundstück landen.
0: Bitte, aber das könnte man doch jetzt vielleicht gerade mal ein bisschen lockerer sehen, weil wir wollen ja auch so ein bisschen WM-Vorfreude aufkommen lassen. Ich weiß nicht, wie es bei euch ist, weil wenn ich hier wieder solche verschrobenen Geschichten höre, dann kommt jetzt die Vorfreude nicht so direkt auf.
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1: Mit Christian Böder, guten Abend. Es gibt einigermaßen gute Nachrichten für unsere Geldbeutel. Die Teuerungsrate bei uns in NRW geht endlich wieder etwas zurück. Trotz der schwierigen Lage nach dem Ausbruch des Iran-Kriegs schwächen sich die Preisschocks aktuell ab. Mehr zum Thema hat Thorsten Adolfs aus dem News-Team.
2: Die Inflation lag jetzt im Mai bei 2,4%. Damit ist sie im Vergleich zu den Vormonaten März und April etwas gesunken. Das Landesstatistikamt in Düsseldorf sagt, dass sich die Lage damit ein Stück weit beruhigt hat, auch wenn wir immer noch über den Werten vom Jahresanfang liegen. Man merkt die positivere Preisentwicklung gerade zum Beispiel beim Einkaufen. Viele Dinge sind zwar teurer als vor einem Jahr, aber der extrem starke Preisanstieg verliert langsam an Schwung. Richtig teuer bleibt es leider beim Tanken, denn Kraftstoffe kosten im Schnitt über 14% mehr als im Vorjahr. Und auch beim Heizöl müssen wir mit mehr Geld planen. Wer beim Essen auf Obst, Fleisch oder Fisch setzt, spürt ebenfalls höhere Preise an der Kasse. Aber es gibt auch ein paar Lichtblicke. Molkereiprodukte, Eier und Strom sind mittlerweile deutlich günstiger zu haben. Auch diejenigen, die einen Kurztrip planen, können bei Übernachtungen zumindest ein paar Euro sparen.
1: Und das sind weitere Nachrichten in der Zusammenfassung. Wieder einmal hat US-Präsident Trump angekündigt, dass eine endgültige Entscheidung zu den Verhandlungen mit dem Iran ansteht. Er werde sich dazu mit Sicherheits-, Militär- und Geheimdienstvertretern im Lagezentrum im Weißen Haus treffen, schrieb Trump in sozialen Medien. Seit Tagen wird zu einem Rahmenabkommen zwischen den Vereinigten Staaten und dem Iran verhandelt. Seit April gilt eine Waffenruhe zwischen beiden Ländern. Auf der Brenner-Autobahn, der wichtigsten Verkehrsverbindung nach Italien, droht ein Verkehrschaos. Die A13 ist ab morgen Vormittag für Stunden gesperrt. Schon heute kam es deshalb zu kilometerlangen Staus. Grund für die Sperrung ist eine Anwohnerdemonstration gegen das enorme Verkehrsaufkommen am Brenner in Matrei in Tirol. Die Sperrung fällt in die Pfingstferien mehrerer deutscher Bundesländer. 5 Monate nach dem spektakulären Einbruch in eine Gelsenkirchener Sparkassenfiliale bekommen erste Schließfachkunden ihre Wertsachen zurück. Laut Sparkasse handelt es sich in einigen Fällen durchaus um erhebliche Werte. Am vergangenen Weihnachten hatten sich unbekannte Täter über ein Bohrloch Zugang zu dem Schließfachraum der Sparkasse verschafft und rund 50.000 Gegenstände geklaut. Der Frühling war in diesem Jahr deutlich wärmer und sonniger als im Schnitt. Vor allem die vielen Sonnenstunden in den Frühjahrsmonaten erinnerten eher an südliche Breiten. Das sagen die Forscher des Deutschen Wetterdienstes in einer vorläufigen Frühlingsbilanz. Die weiteren Infos dazu hat Claudia Wächter.
3: Gut 2 Grad wärmer als üblich war es bei uns und damit gehört dieses Frühjahr zu den 10 mildesten überhaupt, also seit Beginn der Wetteraufzeichnungen. Geregnet hat's dagegen wenig, der April war definitiv zu trocken. Im Mai kam dann wie auf Knopfdruck der Sommer-Freibadwetter. Vor allem im Norden und Nordosten gab Sonne satt und das war, sagen die Experten, ein Rekordlichtangebot, fast wie in Spanien.
1: Das waren die Nachrichten mit Christian Böder.
4: Das Wetter. Noch sommerlich warm mit 24 bis 26 Grad in NRW. Im Westen macht sich der Wetterumschwung schon bemerkbar. Dort setzt stellenweise Regen ein. Am Abend ziehen dann teils kräftige Gewitter durch. Örtlich auch mit Starkregen und größerem Hagel. In der Nacht lässt das so ein bisschen nach. Vereinzelt bleibt es aber nass. Temperaturen sinken auf 14 bis 18 Grad. Der Samstag bringt dann bis zu 29 Grad. Und weiterhin ein wechselhaftes Bild mit Schauern und Gewittern.
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4: A1 Köln Richtung Dortmund. Zwischen Wuppertal-Ronsdorf und Kreuz Wuppertal-Nord. 4 Kilometer 8 Minuten. Dann A1 Osnabrück Richtung Münster, zwischen Flughafen Münster-Osnabrück und Münster-Nord, 2 Kilometer 9 Minuten. A2 Oberhausen Richtung Dortmund, zwischen Kreuz Oberhausen und Oberhausen-Königshaar, 2 Kilometer 7 Minuten. A2 Dortmund Richtung Oberhausen, also in der Gegenrichtung, da auch 1 Kilometer 9 Minuten. Dann die A3 Köln Richtung Frankfurt, zwischen Lohma und Siebengebirge, 4 Kilometer, da dauert es eine gute halbe Stunde länger. Und die A46 noch, Wuppertal Richtung Düsseldorf, zwischen Wuppertal-Oberbarmen und Wuppertal-Wichlinghausen, 2 Kilometer 10 Minuten obendrauf. Euch allen unterwegs eine gute und sichere Fahrt.
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4: Ich habe mir eben als Proviant für die Sendung Sushi mitgenommen, mit rohem Fisch. Das sollte man dann ja wahrscheinlich kühlen, wäre besser eine Idee. Habe ich nicht gemacht. Ich habe es ins warme Auto gestellt, also da lief dann zwar die Klimaanlage, aber das ist ja jetzt auch nicht gerade Kühlschranktemperatur. Naja, ich habe es jetzt gerade gegessen und vielleicht bilde ich mir das auch nur ein, aber mein Magen grummelt jetzt. Nein, aber eigentlich, das ist wirklich ganz tolles Sushi. Ich hoffe, dass ich hier noch weiter moderieren kann. Ich bin

0: BTS mit Swim für diesen Freitagabend im besten Mix. Und da ist unser Thema heute Urlaub. Ein großes Thema und vor allem ein wichtiges Thema für die Deutschen, belegen auch immer wieder Umfragen und Studien. So, und jetzt fahren natürlich viele unfassbar lange irgendwie weg, fliegen mit dem Flugzeug Stunden oder mit dem Auto. Es ist doch vielleicht aber manchmal auch ganz angenehm, wenn du eben nicht 5 Stunden unterwegs bist und zum Beispiel mal einfach so einen kleinen Trip in NRW machst. Das geht auch. Wir haben mal nachgefragt bei unseren Kolleginnen und Kollegen. Manche arbeiten da, wo andere Urlaub machen. Zum Beispiel am Möhnesee bei Soest. Da wohnt der Kollege Ben Hetwa.
1: Der Möhnesee ist wirklich einfach unfassbar schön und ist auch so bei uns in der Region das Highlight. So vielleicht im Uferlos, dem Strandbad, das ist wunderschön, oder auf der riesigen Sperrmauer, da kann man auch drüber laufen oder spazieren einfach im Seepark. Und es ist auch wirklich verrückt, weil ganz viele aus Deutschland oder NRW sehen den See so als Urlaubsort an. Die planen dann ein ganzes Wochenende und wir sagen hier so, ja komm, lass mal eben zum See fahren. Das ist schon ein Privileg. Man kann auch so einen Tag am See ganz locker verbringen. Also da gibt es viele Optionen. Zum Beispiel mit einer Fahrradtour. Aber da muss man dann auch ordentlich trampeln. Also der Möhnesee ist nämlich der größte See in ganz NRW. Und viele aus der Region würden sagen, es ist nicht nur der größte, sondern auch der schönste.
0: Okay, ja, also auch zum Campen ist der Möhnesee sehr beliebt. Schreibt uns Ben noch. Wunderbar, danke dir für den Tipp. Kollege Lars Niermann, der hat auch noch eine Alternative parat. So, wir gehen ja hier einmal die Kolleginnen und Kollegen durch, nämlich den Campingpark Kalletal. Und kleiner Funfact vorab dazu, es ist tatsächlich laut ADAC der beliebteste Campingplatz in ganz NRW. Ja,
2: das ist wirklich einer der schönsten Campingplätze, die ich kenne. Da direkt an einem See, an der Weser. Ich war neulich gerade erst da und direkt der erste Eindruck, sehr gepflegt alles, vom Eingangsbereich bis zu den Toiletten. Tolle Sandstrände, wo die Kinder schön spielen können. Man kann da im See baden, sich ein Tretboot ausleihen, da drüber fahren, Stand-up-Paddling, Wasserski fahren auch. Oder einfach chillen und grillen auf dem Platz, ne? Muss ja auch sein. Und dann das Weserbergland drumherum, die Hügel, ganz viel Natur. Also ja, lohnt sich, egal ob für länger oder für ein Wochenende.
0: Wir reden diesen Abend ganz viel übers Thema Urlaub und haben jetzt mal ein bisschen in NRW schon geschaut. Was kann man denn hier eigentlich Nettes machen? Wo kann man hier urlauben? Die Kolleginnen und Kollegen wohnen nämlich zum Teil da, wo andere Urlaub machen.
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0: Das ist Herbert Grönemeyer. Was soll das?

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0: das Wetter.
1: Bei Temperaturen aktuell zwischen 24 und 26 Grad. Aus dem Westen kommen schon erste Regenfälle auf. Später am Abend entwickeln sich daraus dann teils kräftige Gewitter mit Starkregen und lokal auch Hagel. In der Nacht entspannt sich die Wetterlage ein bisschen. Einzelne Schauer bleiben aber möglich. Temperaturen gehen auf 14 bis 18 Grad zurück. Morgen am Samstag, dann noch schnell drauf geguckt, werden dann nochmal, wenn es bis zu 29 Grad nochmal, begleitet von wiederkehrenden Schauern und einzelnen Gewittern.
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1: Mit der A1 Osnabrück Richtung Münster zwischen Flughafen Münster-Osnabrück und Greven 2 Kilometer, dauert mehr als 15 Minuten länger. Und die A40 Essen Richtung Dortmund zwischen Bochum-Hamme und Bochum-Ruhrstadion 2 Kilometer, ein bisschen länger als 5 Minuten braucht ihr da. Euch allen unterwegs eine gute und sichere Fahrt.
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1: Je nachdem, wo ihr in NRW unterwegs seid, könnte jetzt schon so eine ordentliche Ladung vom Gewitter auf euch runterkommen. Sehr laut auch im Zweifelsfall. Ich kenne das selbst, wenn du im Auto sitzt und dann prasselt es da auf dich runter. Sollte das jetzt der Fall sein in eurer Situation, dann dreht ihr das Radio jetzt einfach nochmal so ein paar lockere Dezibel lauter und gebt euch La Bouche mit Sweet Dreams. Ich sage, nischiger geht's nicht, als jetzt beim Gewitter das Auto laut zu drehen und im Radio läuft La Bouche, Sweet Dreams. Ich finde das cool. Ich bin Leo Arigi.

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0: So, es ist wieder soweit. Wir öffnen jetzt gemeinsam den Glückskeks des Tages. Das mache ich immer besonders gerne in meinen Sendungen. Vielleicht weiß der ein oder andere auch schon Bescheid. Ich habe zu Hause zu viele Glückskekse und nehme die dann einfach mit hier ins Radiostudio, weil da stehen immer so nette Botschaften drin und die will ich mit euch teilen. So einfach, so klar die Sache. Jetzt habe ich einen vor mir liegen und werde den jetzt einmal öffnen. Heute am 29. Mai 2026. Wir gucken, was heute drin steht. Also der Glückskeks des Tages, Glückskeksspruch des Tages. Alles, was ich will, wird zu mir fliegen. Ja, es ist schön, dass die Glückskekse immer so positiv sind. Ich finde das schön. Alles, was ich will, wird zu mir fliegen. Leute, das ist eine richtig schöne, positive Affirmation. Die nehmen wir jetzt mit in den Freitag. Die nehmen wir jetzt mit ins Wochenende. Wir gehen jetzt mit positiver Energie hier voran. Alles, was ich will, wird zu mir fliegen. Und jetzt fliegt auch noch Lionel Richie auf uns zu. Also, ich glaube, besser geht's nicht.
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1: Ich bin David Riemer. US-Präsident Trump hat eine endgültige Entscheidung zu den Verhandlungen mit dem Iran angekündigt. Er werde sich dazu im Lagezentrum des Weißen Hauses treffen. Seit Tagen wird intensiv über ein Rahmenabkommen verhandelt. Eine Einigung soll kurz bevorstehen. Trump betonte erneut, der Iran müsse sich verpflichten, niemals eine Atomwaffe zu besitzen. Außerdem solle die Straße von Hormuz sofort geöffnet werden. Nach dem Regierungswechsel in Ungarn will die Europäische Kommission festgesetzte EU-Mittel in Höhe von fast 16,5 Milliarden Euro für das Land freigeben. EU-Kommissionspräsidentin von der Leyen knüpfte die Freigabe des Geldes aber auch an Bedingungen.
2: Die EU-Kommission hatte das Geld auf Eis gelegt, weil Ungarn nicht genug gegen Korruption und andere Interessenkonflikte tat und auch Grundprinzipien der Rechtsstaatlichkeit missachte. Nun soll das Geld wieder fließen, wenn der neue Regierungschef Magyar seine Reformen umsetzt. Alleine 10 Milliarden Euro sollen aus dem Corona-Aufbaufonds kommen. Eile ist geboten, Investitionen müssen bis Ende August umgesetzt werden. Gut 6 Milliarden Euro für Strukturförderung kommen noch hinzu. Der Regierungschef sprach von einem historischen Durchbruch. Aus Brüssel, Dieter Ebeling.
1: Die Regierung will möglicherweise den 8-Stunden-Tag kippen. Mehr Flexibilität statt feste Arbeitszeiten, das ist die erklärte Marschroute. Der Deutsche Gewerkschaftsbund wehrt sich dagegen und sieht die Mehrheit der Beschäftigten hinter sich.
3: Wir wollen kürzere Arbeitszeiten, sagen die meisten Befragten, vor allem Männer mit Kind. Und der DGB schlägt in dieselbe Kerbe. Die Pläne der Regierung gingen komplett an der Lebenswirklichkeit von Familien vorbei. Am Ende sorgten flexible Arbeitszeiten pro Woche nur für mehr Krankmeldungen, nicht für mehr Wachstum. Aber genau das, also die Wirtschaft ankurbeln, das will die Regierung und bekommt Rückendeckung von den Unternehmern. Claudia Wächter, Nachrichtenredaktion.
1: Der ukrainische Präsident Selenskyj hat vor einem neuen schweren russischen Angriff gewarnt. Es gebe Informationen über eine bevorstehende massive Attacke, schrieb er in sozialen Netzwerken. Erst am Wochenende hatte Russland die Ukraine und besonders die Hauptstadt Kiew mit einem Großangriff überzogen. Laut Selenskyj zeigt die Zerstörungstaktik Russlands, dass Moskau weiter auf eine militärische Lösung des Konflikts setzt. Er rief die westlichen Partner erneut zur Lieferung von Flugabwehrwaffen auf.
4: Das Wetter. Über NRW ziehen viele Gewitter und Schauer hinweg. Dazu kommen örtlich Starkregen, Hagel und teils orkanartige Windböen. In der Nacht entspannt sich die Wetterlage dann wieder ein bisschen. Es gibt nur noch vereinzelt Schauer bei Temperaturen zwischen 14 und 18 Grad. Morgen am Samstag klettern die Temperaturen dann nochmal hoch auf bis zu 29 Grad. Dabei allerdings auch immer wieder Schauer und Gewitter.
0: NRW Verkehr.
4: Aufgepasst auf vielen Autobahnen, in NRW Aquaplaning Gefahr, starker Regen und Sichtbehinderung. Ansonsten drei Staus ab 5 Minuten Zeitverlust, die A1 Osnabrück Richtung Münster, zwischen Flughafen Münster-Osnabrück und Greven, 3 Kilometer, Viertelstunde. Dann die A3 Oberhausen Richtung Köln, zwischen Kreuzhilden und Solingen, 2 Kilometer, 9 Minuten. Und die A555 Köln Richtung Bonn, zwischen Köln-Godorf und Bornheim, 4 Kilometer, da dauert es 11 Minuten länger. Euch allen unterwegs eine gute und sichere Fahrt.
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4: Junge Erwachsene sind perfektionistischer als je zuvor, sagt zumindest eine neue Studie aus den USA. Also das passt doch jetzt eigentlich nicht so richtig ins Bild, weil also die wollen doch alle irgendwie nicht so richtig arbeiten und nur so, also 9-to-5 nicht und irgendwie 4-Tage-Woche. Die Studie darf auf gar keinen Fall an den Bundeskanzler herangetragen werden.
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4: Ich bin Leo Arigi.

0: Das ist Alanna Miles mit Black Velvet für diesen Freitagabend.
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0: Ja, für diese Aktion haben wir sehr viele Bewerbungen bekommen und inzwischen eine Top 10 draus gebastelt. Wir gucken in dieser und den nächsten Wochen mal genau in die Betriebe, die es eben in die Top 10 geschafft haben. Unter anderem dabei ist auch der Sozialdienst katholischer Frauen aus Arnsberg im Sauerland. Johanna hat sich stellvertretend für das ganze Team bei der Verwaltung unserer Aktion beworben.
3: Ja, wir sind so, ich will jetzt nicht Herzstück sagen, aber hier läuft irgendwie so alles auch irgendwie zusammen. Wir haben die Fachdienste, die verwalten wir hier. Ja, hier oben bei uns ist auch das Kinder- und Jugendhaus. Die sind hier direkt bei uns mitten im Leben. Wir bekommen viel mit. Es ist immer ganz schön, wenn wir im Büro sitzen und gerade im Sommer, wenn wir dann die Kinder draußen spielen hören. Das ist echt auch erfrischend und schön.
0: Ja, und für die Kinder gibt es zum Beispiel auch eine Pferdekoppel. Und da trinken Johanna und die Kollegen in ihren Pausen dann gern mal einen Kaffee. So, aber das Team sieht sich nicht nur auf der Arbeit. Letztes Jahr waren sie zum Beispiel alle zusammen im polnischen Danzig.
3: Eine Arbeitskollegin von uns kommt daher und die hat uns ihre Heimat gezeigt. Und das war beeindruckend, schön, witzig. Und man hat sich ja noch mal ein bisschen anders kennengelernt. Und das war echt, echt cool. Nächstes Jahr geht's nach Hamburg.
0: So, und auch wenn da privat im Team irgendwie was nicht läuft, halten die Kollegen einem so ein bisschen den Rücken frei. Und noch weiterer ganz wichtiger Faktor, um 12.30 Uhr ist da gemeinsame Mittagspause. Melanie Sander ist stellvertretende Geschäftsführung und liebt besonders den tollen Zusammenhalt.
4: Ne, wir kämpfen alle für die gleiche Sache. Und in dem Moment, wenn wir die Krisen und das Leid der Familien und Kinder sehen, agieren wir dann einfach und da arbeiten wir Hand in Hand, da braucht es keine großen Erklärungen oder sonst irgendwie was und in dem Sinne macht es das dann schon leichter, ja.
0: Die gute Stimmung und der Zusammenhalt helfen dann natürlich auch. Der Sozialdienst katholischer Frauen aus Arnsberg ist einer unserer Top-Jobs in NRW.
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0: Das sind die Toten Hosen, nur nach vorn.

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0: Das Wetter.
1: Der Abend wird ziemlich unbeständig. Immer wieder ziehen Schauer und Gewitter durch, teils begleitet von Starkregen, Hagel und kräftigem Wind. Vereinzelt sind sogar orkanartige Böen möglich. In der Nacht lässt das Wetter langsam nach. Einzelne Schauer bleiben aber dabei. Tiefstwerte liegen zwischen 14 und 18 Grad. Samstag bringt dann bis zu 29 Grad und weiterhin eine Mischung aus Sonne, Schauern und Gewittern.
0: NRW Verkehr.
1: Zum Teil auf vielen Autobahnen in NRW Aquaplaning Gefahr und beschränkte Sicht. Deswegen seid bitte vorsichtig unterwegs. Ansonsten habe ich eine Meldung für die A1 Osnabrück Richtung Münster. Zwischen Längerich und Greven Gefahr durch umgestürzte Bäume auf der Fahrbahn. Feuerwehr und Rettungskräfte sind vor Ort. Ansonsten die A1 Dortmund Richtung Köln. Zwischen Remscheid-Lennep und Remscheid 2 Kilometer 8 Minuten. A3 Oberhausen Richtung Köln. Zwischen Kreuzhilden und Solingen 2 Kilometer 8 Minuten. A33 Bielefeld Richtung Brilon, zwischen Bielefeld Zentrum und Bielefeld Senne 2 Kilometer 9 Minuten. Die A44 Dortmund Richtung Kassel zwischen Soest Ost und Ehrwitte Anröchte 1 Kilometer 6 Minuten. A45 Hagen Richtung Dortmund zwischen Dortmund Hafen und Kreuz Kastrop Rauxel 1 Kilometer 13 Minuten. Und was haben wir noch? Zwei sogar noch. A59 Bonn Richtung Köln zwischen Spich und Flughafen Köln-Bonn 4 Kilometer 8 Minuten. Und die A555 Köln Richtung Bonn zwischen Köln-Godorf und Wesseling 1 Kilometer 21 Minuten. Euch allen unterwegs eine gute und sichere Fahrt.
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1: Jetzt mit Musik von Michael Schulte im Best Mix. Der hat gerade 2 Wochen frei. Was auch immer das jetzt genau im Leben eines Singer-Songwriters heißt, ich weiß es nicht. Und hatte offensichtlich auch mächtig Spaß am heißen Wetter, hat er so zumindest auf Instagram geteilt. Wir spielen jetzt hier mit Back to the Start. Ich bin Leo Arrighi.
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0: Madonna und Sabrina Carpenter. Bring Your Love.
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0: Queen. I want it all. Ah. Und da knistert die Gitarre von Brian May hier noch richtig schön ins Ohr an diesem Freitagabend. Und da ist unser Thema heute Urlaub, ja? Der wird ja in den letzten Jahren tatsächlich immer teurer und teurer. Nicht alle können sich das dann leisten, haben aber trotzdem den Drang, mal rauszukommen. So, wir haben da ein bisschen uns mal auf die Suche gemacht, was denn da dann so geht. Kollege Stefan Rieck, du hast dich mal so ein bisschen umgeschaut bei den Low-Budget-Alternativen.
1: Ja, Thema Fortbewegung. Man kann sich auch wunderbar mal das eigene Fahrrad schnappen, das Zelt draufpacken und zum nächsten Campingplatz radeln. Da spart ihr euch den Sprit bzw. die Reisekosten für den Flug und natürlich die Kosten fürs Hotelzimmer.
0: Ja, genau. Ich sehe auch immer mehr mit so einem extra Gepäckträger im Fahrradrahmen für Zelt und Schlafsack. Findest du dann ja auch im Netz für unter 30 Euro, habe ich mal gerade nachgeguckt. So, in NRW haben wir dann zum Beispiel auch viele Panoramaradwege am Rhein entlang. Da ist dann schon die Reise selbst so ein kleiner Teil des Urlaubs. Stefan, wenn ich jetzt aber so gar keine Lust auf Fahrradfahren und auch nicht so auf Camping habe, dann kann ich ja trotzdem sparen. Für viele Orte brauchst du ja nicht mehr als das gute alte Deutschland-Ticket.
1: Ja genau, von Düsseldorf zum Beispiel geht's mit dem RE ohne Umstieg nach Venlo. Von Aachen aus zum Beispiel ist man in gut einer Stunde in Belgien und sogar nach Frankreich fahren ein paar Regiobahnen. Dafür muss man dann aber NRW doch verlassen und von Baden-Württemberg aus starten. Ja und was billige Unterkünfte angeht, gibt's schon seit Jahren das sogenannte Couchsurfing. Das ist eine Plattform, da bieten Leute ihren Schlafplatz an, umsonst übrigens. Und das Einzige, was man da zahlt, sind 2 Euro im Monat an die Plattform selbst.
0: Danke, Stefan. Das klingt total interessant und cool. Wir sprechen hier diesen Abend noch ausführlicher über das Thema Urlaub. Wie geht das günstig? Wo kann man sparen? Und auch so ein bisschen psychologisch. Warum ist es einem eigentlich so wichtig, dass wir mal rauskommen, mal was anderes sehen aus dem Alltag?
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0: Das ist Lola Young für euren Abend. Hier kommt sie mit Messi.

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1: Ich bin David Riemer. Der Iran hat US-Präsident Trump vorgeworfen, zentrale Vereinbarungen des geplanten Rahmenabkommens zu verzerren oder zu ignorieren. Trump versuche, einen vorgetäuschten Erfolg zu inszenieren. Das schreibt die Nachrichtenagentur Fars unter Berufung auf informierte Kreise. Ein Außenamtssprecher sagte, eine endgültige Einigung sei noch nicht erzielt worden. Ex-Bundesverkehrsminister Scheuer hat Ärger mit der Justiz. Es geht um den Vorwurf einer Falschaussage im Zusammenhang mit der gescheiterten PKW-Maut. Das Landgericht Berlin hat eine entsprechende Anklage zugelassen. Laut Staatsanwaltschaft soll Scheuer vor dem Mautuntersuchungsausschuss des Bundestags gelogen haben.
2: Die PKW-Maut galt als großer Wurf, wurde am Ende aber vom Europäischen Gerichtshof kassiert. Der sah eine Diskriminierung ausländischer Fahrer. Die Regierung musste die Verträge kündigen und den künftigen Betreibern mehr als 240 Millionen Euro Schadenersatz zahlen. Im späteren Untersuchungsausschuss kam dann die Frage auf, ob die Betreiber angeboten hätten, mit der Unterschrift unter die Mautverträge bis zur EuGH-Entscheidung zu warten. An so ein Angebot hätten sich Scheuer und ein Ex-Staatssekretär aber nicht erinnern können. Die Anklage wirft ihnen nun bewusste Falschaussagen vor. Katrin Müller, Nachrichtenredaktion.
1: Es war ein spektakulärer Coup in der Sparkasse in Gelsenkirchen. Jetzt, 5 Monate nach dem Millioneneinbruch, bekommen die ersten Kunden Wertsachen oder sogar Bargeld zurück. Das teilte die Sparkasse mit.
3: Schmuck, Geld, Gold, es geht um zehntausende Gegenstände, die die Einbrecher aus den Schließfächern herausgerissen und im Chaos zurückgelassen hatten. Manche können sich also freuen, doch nicht alle bekämen ihr Eigentum komplett zurück, räumt der Sparkassenchef ein. Mit einem Kernbohrer hatten damals die Räuber den Tresorraum geknackt, ein spektakulärer Millionenraub. Und die Täter, die sind bis heute nicht gefasst. Claudia Wächter, Nachrichtenredaktion.
1: NRW-Ministerpräsident Wüst hat Spekulationen über einen möglichen Kanzlertausch klar widersprochen und Friedrich Merz seine volle Unterstützung zugesagt. Die Spekulationen seien Quatsch, so Wüst wörtlich. Laut mehrerer Medien soll es innerhalb der Union Gerüchte darüber gegeben haben, dass Merz wegen der schwierigen Lage der schwarz-roten Koalition durch einen anderen Politiker ersetzt werden könnte. Dabei soll der Name des NRW-Regierungschefs Wüst gefallen sein.
4: Das Wetter. Heute Abend ziehen viele Schauer und Gewitter über NRW. Örtlich kann es dabei kräftig werden mit Starkregen, Hagel und stürmisch bis orkanartigen Böen. In der Nacht beruhigt sich das Ganze dann wieder ein bisschen. Da sind nur noch einzelne Schauer unterwegs. Temperaturen sinken auf 14 bis 18 Grad. Morgen am Samstag, da werden bis zu 29 Grad erreicht. Dazu gibt es aber auch immer wieder Schauer und einzelne Gewitter.
5: NRW Verkehr.
4: Aufgepasst auf vielen Straßen und Autobahnen NRWs gibt es Aquaplaning, Gefahr und Sichtbehinderung. Seid vorsichtig unterwegs. Ansonsten hier noch 6 Staus, angefangen mit der A1 Münster Richtung Dortmund zwischen Ascheberg und Hamburg-Umwerne, 2 Kilometer, 11 Minuten. A1 Dortmund Richtung Köln zwischen Wuppertal-Ronsdorf und Wermelskirchen, 2 Kilometer, 12 Minuten. A3 Oberhausen Richtung Köln zwischen Kreuzhilden und Dreieck-Langenfeld, 2 Kilometer, 5 Minuten. A30 Rheine Richtung Osnabrück zwischen Hörstel und Ibbenbüren, 2 Kilometer, 21 Minuten. A44 Dortmund Richtung Kassel zwischen Kreuz-Wünnenberg-Haren und Lichtenau-Westfalen, 1 Kilometer, 5 Minuten. Und die A555 Köln Richtung Bonn zwischen Köln-Godorf und Wesseling, dichter Verkehr, braucht ihr nochmal 5 Minuten länger. Euch allen unterwegs eine gute und sichere Fahrt.
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4: So, wir reden ja hier den ganzen Abend über einen Urlaub. Hier nochmal ein netter Tipp aus unserer Redaktion, ist mir gerade zugesteckt worden. Für alle, die Kinder haben, Action Bound. Das ist eine App für eine Art digitale Schnitzeljagd. Da geht es je nach Ort und je nach Thema verschiedene Routen mit mehreren Stationen. Da lernt ihr einfach mit eurem Handy so ein bisschen die Gegend kennen. Quasi kostenloses Sightseeing mit auch noch ein bisschen Spielspaß. Klingt jetzt wie die derbste Produktplatzierung, die wir euch jetzt hier reinknallen. Aber es ist keine Produktplatzierung. Das sei an der Stelle wirklich auch nochmal gesagt. Wirklich einfach, das ist eine gute Empfehlung aus unserer Redaktion. Und wir haben das schon ausgetestet. Wirklich eine nette Beschäftigung. Hier kommt sommerliche Musik von Alvaro Soler. Mach ja. Ich bin Leo Argy. Hi zusammen. Ciao.

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0: Teddy Swims. Ich bin Riesenfan von diesem Typen und von diesem Song Mr. Know-It-All an diesem Freitagabend. Und da ist unser Thema heute Urlaub. Wir schauen jetzt mal so ein bisschen psychologisch drauf, gemeinsam mit Kollege Stefan Rejek. Stefan, sag mal an, warum ist Verreisen für uns denn eigentlich so wichtig?
1: Also die Wissenschaft teilt die Gründe dafür in zwei Kategorien ein. Einmal gibt's die sogenannten Push-Mechanismen, also das, was uns zu Hause stört und deshalb in die Ferne stößt. Ja, und dann gibt's noch das Gegenteil, die sogenannten Pull-Mechanismen. Das ist das, was uns so an der Ferne reizt und uns eben wegzieht.
0: So, da fällt mir jetzt als Push-Faktor zum Beispiel irgendwie direkt das Sabbatical ein. Machen ja viele, um irgendwie aus dem Arbeitsalltag auszubrechen und sich neu zu finden. Das wäre dann ja einer der Gründe eben, die dich wegdrücken, oder?
1: Ja, genau. Wir wollen weg von zu Hause, zum Beispiel, weil wir hier mit unserem Job nicht zufrieden sind und uns deswegen im Sabbatical nochmal neu erfinden wollen. Ja, und indem wir uns so weit wie möglich und so lang wie möglich von unserem Zuhause entfernen, gewinnen wir auch so einen mentalen Abstand und können dann auch ein bisschen von außen auf unser Leben schauen.
0: Und wiederum ein Grund, der uns in die Fremde zieht, also dann ein Pull-Faktor, wäre dann wahrscheinlich sowas wie Neugier an fremden Kulturen, oder?
1: Ja, Neugier ist das richtige Stichwort. Unser Gehirn sucht nämlich immer neue Reize und dafür ist so eine Reise natürlich perfekt. Reisen bedeutet eben auch im Hirn Bewegung und deswegen bleiben uns Urlaube auch so sehr in Erinnerung, vor allem im Vergleich zu alltäglichen Situationen.
0: Hundertprozentig. Lass uns nochmal kurz auf Social Media gucken, schauen. Ist ja auch immer ein Riesenthema, also Urlaub dann auf Instagram und Co. zu posten, ne?
1: Total, und das hat auch eigentlich einen ganz einfachen Grund, nämlich Prestige bzw. Ansehen, denn Urlaub bedeutet ja erstens, dass man sich einen gewissen Luxus eben erstmal leisten kann und zweitens hat das ja auch einen intellektuellen Anstrich. Ja. Wer viel verreist, der hat eben auch viel zu erzählen.
0: Danke Stefan für die Aussichten. Mal so ein bisschen psychologisch drauf geguckt, warum ist Urlaub eigentlich so wichtig für uns? Unser Thema heute an diesem Abend.
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0: Das ist Survivor.

0: Das Wetter.
1: Mit vielen Gewittern und Schauern heute Abend, dabei auch Starkregen, Hagel und zum Teil orkanartige Böen. In der Nacht beruhigt sich das Wetter dann ein bisschen mit nur noch einzelnen Schauern und Temperaturen zwischen 14 und 18 Grad. Morgen am Samstag bekommen wir maximal 29 Grad, vereinzelt auch immer wieder mit Schauern und Gewittern.
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1: Auf vielen Autobahnen in NRW Aquaplaning Gefahr, starker Regen und Sichtbehinderung. Seid deswegen bitte vorsichtig unterwegs. Ansonsten die A1 Köln Richtung Dortmund zwischen Wuppertal-Langerfeld und Kreuz Wuppertal Nord, 1 Kilometer 5 Minuten. Die 1 Dortmund Richtung Köln zwischen Wuppertal-Ronsdorf und Remscheid, 2 Kilometer 9 Minuten. A3 Oberhausen Richtung Köln zwischen Kreuz-Hilden und Dreieck-Langenfeld, 2 Kilometer 5 Minuten. Dann die A30 Rhein Richtung Osnabrück zwischen Hörstel und Langenbeck, 4 Kilometer 42 Minuten. Und die A44 Dortmund Richtung Kassel zwischen Kreuz-Wünnenberg, Haaren und Lichtenau-Westfalen, 3 Kilometer 13 Minuten. Euch allen unterwegs eine gute und sichere Fahrt.
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1: Musik aus dem kühlen Dänemark von DJ und Produzent Kato. Ein Song, der in Dänemark schon 2010 ein Mega-Hit war, bei uns aber erst so 15 Jahre später in die Charts aufgenommen wurde. Lied wurde nämlich in einer Apple-Serie benutzt und ist danach auf TikTok viral gegangen. Ja? So kann man dann auch nochmal unverhofft in seinen Mit-40ern einen riesen Chart-Erfolg haben. Ich bin Leo Arigi und das ist Turn the Lights Off.

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0: Absolute Atze-Fans wissen das vielleicht. Für alle anderen sage ich es nochmal. Atze Schröder, der war schon immer Team Porsche. Für Ferrari hatte er noch nie was übrig. So, merkt man in seiner neuen Podcast-Folge auch kaum, wenn er sich da über die neuen Elektro-Ferrari hermacht.
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3: Ja, nee, ist klar.
4: Wer von euch fährt ein Ferrari? Ja, habe ich mir gedacht. Ich auch nicht. Ja, und da ist jetzt die Lösung. Wir können bald alle Ferrari fahren. Ohne Kredit, ohne kriminell zu werden. Einfach mit dem 49-Euro-Ticket Ferrari fahren. Ja, Ferrari will bald Züge bauen. Die planen sogar ab 2028 31 Ferrari-Züge in Deutschland einzusetzen, um so der deutschen Bahn Konkurrenz zu machen. Vor allem in Sachen Schnelligkeit und Pünktlichkeit. Ja, nee, ist klar. Vor allem fahren die Ferrari-Züge ja dann auf dem Schienennetz der deutschen Bahn. Da bringt dir auch der Testarossa-Express nichts, wenn du damit hinter der Bremsgondel der Bahn hertuckerst. Aber egal, die ziehen da durch. Ferrari will das Fortbewegungsmittel in Deutschland werden. Ja, auf der Schiene und auf der Straße. Deshalb bauen die doch jetzt auch so einen kleinen voll elektrischen Flitzer. Der sieht aus wie eine Mischung aus einem Opel Corsa und einem Fiat Multipla. Also richtig hässlich. Floppt übrigens sensationell, das Kackfass. Die Ferrari-Aktie fällt gerade in 2,5 Sekunden von 100 auf 0. Auch ein Rekord. Ohne Not machen sie in Maranello aus dem stolzen Hengst einen Duracell-Esel. Ey, statt mit der Karre fährst du doch vorm Casino in Monte Carlo lieber mit dem Opel Mokka vor. Der war gerade wie das Charakter.
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1: Ich bin Diana Kramer. Ex-Bundesverkehrsminister Andreas Scheuer hat Ärger mit der Justiz im Zusammenhang mit der gescheiterten Pkw-Maut. Das Landgericht Berlin hat eine entsprechende Anklage zugelassen. Laut Staatsanwaltschaft soll Scheuer vor dem Mautuntersuchungsausschuss des Bundestags gelogen haben.
2: Scheuer bestreitet den Vorwurf. Die Pkw-Maut war 2019 vom Europäischen Gerichtshof als rechtswidrig gestoppt worden. Ein Untersuchungsausschuss hatte sich danach mit möglichen Fehlern Scheuers befasst. Kritisiert wurde vor allem, dass er Betreiberverträge zur Pkw-Maut bereits abschloss, noch bevor endgültige Rechtssicherheit beim EuGH bestand. Die Betreiber sollen allerdings eine Verschiebung bis dahin angeboten haben. Scheuer will sich daran nicht erinnern können. Den deutschen Steuerzahler kostete das Mautdebakel mehrere hundert Millionen Euro. David Riemer, Berlin.
1: Der Iran hat US-Präsident Donald Trump vorgeworfen, zentrale Vereinbarungen des geplanten Rahmenabkommens zu verzerren oder zu ignorieren. Es sei noch keine endgültige Einigung erzielt worden, heißt es aus Teheran. Trump versuche, einen vorgetäuschten Erfolg zu inszenieren. Der Iran widerspricht ihm unter anderem bei der Freigabe eingefrorener Gelder, der Straße von Hormuz und dem Umgang mit angereichertem Uran. Der Brennerpass wird morgen wegen einer Demonstration für den Verkehr gesperrt. Das gilt für die Brenner Autobahn und alle Nebenstrecken. Um ein Verkehrschaos zu verhindern, haben Behörden dazu aufgerufen, das österreichische Bundesland Tirol großräumig zu umfahren.
3: Die Lage am Brenner war kurz vor Beginn der 8-stündigen Sperre wenig dramatisch. Der Verkehr auf dem wichtigsten Alpenpass war zwar stark, aber es kam bis zum Abend kaum zu längeren Staus. Dennoch ist eine gewisse Anspannung bei den Behörden zu spüren. Niemand weiß so recht, ob es während der Blockade zum Verkehrskollaps kommt. Die Polizei im Süden Bayerns, also weit vor dem Brenner, hat jedenfalls alle Beamten an Bord und auch das Bayerische Rote Kreuz stellt sich vorsorglich darauf ein, Menschen im Stau mit Wasser zu versorgen. Aus Matrei, Matthias Röder.
1: Eine Unwetterfront sorgt in Teilen von Nordrhein-Westfalen für hunderte Feuerwehreinsätze. In Münster liefen Keller voll, Bäume stürzten auf Straßen. Ein Open-Air-Konzert nahe der Halle Münsterland musste laut WDR abgebrochen werden. Auch der Zugverkehr ist betroffen. Einige Fernzüge werden in Bahnhöfen zurückgehalten.
4: Das Wetter. Über NRW ziehen viele Gewitter und Schauer hinweg. Dazu kommen örtlich Starkregen, Hagel und teils orkanartige Windböen. In der Nacht entspannt sich die Wetterlage dann wieder ein bisschen. Es gibt nur noch vereinzelt Schauer bei Temperaturen zwischen 14 und 18 Grad. Morgen am Samstag klettern die Temperaturen dann nochmal hoch auf bis zu 29 Grad. Dabei allerdings auch immer wieder Schauer und Gewitter.
0: NRW Verkehr.
4: Mit der A1 Dortmund Richtung Köln zwischen Wuppertal-Ronsdorf und Remscheid 2 Kilometer 12 Minuten. A3 Oberhausen Richtung Köln zwischen Kreuzhilden und Dreieck Langenfeld 2 Kilometer 6 Minuten. A30 reine Richtung Osnabrück zwischen Hörstel und Laggenbeck 6 Kilometer 10 Minuten. Und die A44 Dortmund Richtung Kassel zwischen Kreuz-Württemberg-Haaren und Lichtenau-Westfalen 4 Kilometer 24 Minuten obendrauf. Euch allen unterwegs eine gute und sichere Fahrt.
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4: Roxette, die hatten es manchmal auch so mit ganz simplen Songtiteln. Zum Beispiel Sleeping in My Car. Ja? Warum denn auch nicht? Könnt's ja auch noch machen. Going to the Grocery Store oder Picking My Kids Up from School. Reading a Book. Wäre alles möglich. Aber wobei man muss ja sagen, jetzt beim Gewitter im Auto zu schlafen, das stelle ich mir schon irgendwie geil vor. Deswegen jetzt für euch hier der Soundtrack dazu. Roxette, Sleeping in My Car. Ich bin Leo Arigi. Einen schönen Freitagabend euch.

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0: Also wir erinnern uns mal kurz ans Jahr 2000 zurück. Da war sie hier total angesagt. Oh ja, Anastasia. Damals hat sie ihr Album Not That Kind rausgebracht. Damit in Deutschland mit fünffach Gold ausgezeichnet worden. Letztes Jahr ist sie mit dem Album dann auf 25-jährige Jubiläumstour gegangen. Das lief wirklich wieder sehr gut. Und es ist so gut gelaufen, dass sie sich gedacht hat, wisst ihr was? Ich gehe jetzt dieses Jahr einfach wieder auf Tour. Kommt natürlich auch in NRW vorbei am 28. Juni im Sauerlandpark in Hema und im Oktober dann nochmal in Düsseldorf. Und sie hat uns erzählt, dass sie sich sehr freut, dass ihre Jubiläumstour von letztem Jahr jetzt einfach nahtlos weitergeht.
1: I am so excited. You know, everyone's like, we want to do more. And I'm like, more? I guess I just call it NTK, not 25. I guess I'm just going to go NTK 26 years?
0: NTK 26 years heißt die Tour. So, das ist der neue Name. Und ihr nächstes Konzert in NRW im Sauerlandpark, das ist ja auch Open Air. Und Anastasia ist total begeistert davon, wie gut wir Deutschen immer vorbereitet sind, falls es doch mal regnet beim Open Air.
1: I have to say, Germans are up for, like, in 5 seconds, 2 drops of rain, and they're all in the raincoats, and everyone's prepared. They don't run away from the rain. They're like, oh, no, no, no, keep singing, girl.
0: Niemand verlässt das Konzert. Alle wollen, dass sie weiter singt, auch bei Regen. Die Probleme sieht sie dann eher bei sich selbst.
1: Sometimes I will swallow a fly, and I'm like, ugh! And I'm like, oh my god, sorry everyone, but they definitely know I'm really singing, because the note stops.
0: Kann schon mal vorkommen, dass Anastasia eine Fliege verschluckt bei Open-Air-Konzerten. Aber das ist dann wenigstens der Beweis, dass sie wirklich live singt. Und hier ist ein Song natürlich vom Jubiläumsalbum Not That Kind. Einer ihrer größten Hits. Anastasia an diesem Freitagabend. I'm out of love.

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0: Das Wetter.
1: Der Abend wird ziemlich unbeständig. Immer wieder ziehen Schauer und Gewitter durch, teils begleitet von Starkregen, Hagel und kräftigem Wind. Vereinzelt sind sogar orkanartige Böen möglich. In der Nacht lässt das Wetter langsam nach. Einzelne Schauer bleiben aber dabei. Tiefstwerte liegen zwischen 14 und 18 Grad. Samstag bringt dann bis zu 29 Grad und weiterhin eine Mischung aus Sonne, Schauern und

Mark Forster, das ist ja so für meine junge Generation wirklich eine Fashion-Ikone, muss man sagen. Also man kann sich's kaum vorstellen, aber doch, der hat seinen Style noch mal so ein bisschen abgesteppt über die letzten Jahre. War ja auch hier bei uns zum Interview. Ich durfte mit ihm sprechen und habe dann tatsächlich das erste Mal so eine geile Hose an ihm gesehen, über die ich auch schon nachgedacht hatte, sie zu kaufen. Und ehrlicherweise hat mich dann wirklich Mark Forster dazu gebracht, diese Hose zu kaufen. Danke, Mark, an der Stelle. Ich bin Leo Arregui, das ist Mark.

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0: Das ist Lost Frequencies für diesen Freitagabend mit The Feeling.
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0: Nile Rodgers ist so einer der einflussreichsten und krassesten Musikproduzenten, die es je gab, wenn man mal hier so durchguckt. Wen hat er alles produziert? David Bowie, Madonna, Daft Punk oder Duran Duran. Und mit Duran Duran hat er sich jetzt nochmal zusammengetan. Die kennt sich schon seit über 40 Jahren. Und gemeinsam eine neue Single aufgenommen, Free to Love. Nile Rodgers, also der Mastermind dahinter. Und ich finde, wenn man sich so anschaut, was Nile Rodgers heute auch alles macht, also man fragt sich schon so ein bisschen, woher der Mann seine Energie nimmt. Wir hatten ihn im Interview und seine Antwort darauf klang ziemlich einfach.
2: So I've taken up walking and learning something new every day. Every day of my life I learned something that I didn't know the day before.
3: Oh. And
2: every day of my life I walk, you know, a minimum of 3 miles, but maybe a maximum of 5, 8, 9, 10, whatever.
0: Also er sagt praktisch jeden Tag was Neues lernen, jeden Tag was Neues ausprobieren und außerdem bewegt er sich jeden Tag. Mindestens knapp 5 Kilometer läuft er täglich, oft sogar deutlich mehr. Also vielleicht ist das auch so ein bisschen was von seinem Erfolgsrezept, dass er halt auch mit der Expertise, die er hat und so, nicht denkt, er hätte jetzt ausgelernt. Und da kannst du dann ja auch immer wieder neue Aspekte in deine Songs mit reinbringen. Neu bei uns im besten Mix, Duran Duran zusammen mit Nile Rodgers, dem Mastermind-Produzenten. Hier kommt Free to Love.

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1: Ich bin Diana Kramer. Die Inflation in Deutschland hat an Tempo verloren. Sie lag im Mai bei 2,6% nach 2,9% im April. Das hat das Statistische Bundesamt anhand vorläufiger Zahlen mitgeteilt. Grund für die abgebremste Inflation könnte der Tankrabatt sein.
2: Der Iran-Krieg hat vor allem die Energiepreise in die Höhe getrieben und damit auch die Inflation im April. Nun ist die Teuerungsrate im Mai aber offenbar gedrosselt worden, ein gutes Stück, obwohl der Iran-Krieg und die Sperrung der Straße von Hormuz insbesondere weiter die Preise treiben. Es liegt nahe, dass der von der Regierung gewährte Tankrabatt von rund 17 Cent pro Liter Sprit dabei eine Rolle spielt. Allerdings läuft der Tankrabatt, wenn er nicht verlängert wird, Ende Juni aus. Und Volkswirte fürchten, dass die höheren Energiepreise erst noch nach und nach auf Lebensmittel und Dienstleistungen durchschlagen. Onni Torau, Berlin.
1: Die gescheiterte Pkw-Maut hat für den früheren Bundesverkehrsminister Andreas Scheuer ein juristisches Nachspiel. Das Landgericht Berlin hat Anklage zugelassen. Es geht um den Vorwurf der Falschaussage vor dem Mautuntersuchungsausschuss des Bundestags. Scheuer selbst weist die Vorwürfe zurück. 2019 war die geplante Pkw-Maut vor dem Europäischen Gerichtshof gescheitert. Scheuer wird unter anderem vorgeworfen, Verträge abgeschlossen zu haben, bevor überhaupt Rechtssicherheit bestand. Seit einigen Tagen gibt es Spekulationen über einen möglichen Kanzlertausch. Jetzt hat sich NRW-Ministerpräsident Hendrik Wüst in der Debatte zu Wort gemeldet und klar widersprochen. Er sagte Kanzler Friedrich Merz seine volle Unterstützung zu.
3: Die Spekulationen sind einfach Quatsch, so Wüst wörtlich. Er warnt vor solchen Gerüchten und Personalspekulationen, denn die Herausforderungen in Deutschland sind groß, nur darum geht es jetzt, sagte Wüst. Laut einiger Medien soll es innerhalb der Union zuletzt Gerüchte gegeben haben, wonach Kanzler Merz wegen der schwierigen Lage der schwarz-roten Koalition durch einen anderen Politiker ersetzt werden könnte. Dabei soll der Name des NRW-Ministerpräsidenten Wüst gefallen sein. Auch aus dem Umfeld des Kanzlers selbst werden die Gerüchte vehement zurückgewiesen. David Riemer, Berlin.
1: Nach dem Regierungswechsel in Ungarn will die EU-Kommission mehr als 16 Milliarden Euro an eingefrorenen EU-Mitteln freigeben. EU-Kommissionspräsidentin Ursula von der Leyen sagte, ein Großteil des Geldes könnte fließen, wenn beschlossene Reformen und Investitionen unter dem neuen Ministerpräsidenten Modier umgesetzt sind.
4: Das Wetter. Heute Abend ziehen viele Schauer und Gewitter über NRW. Örtlich kann es dabei kräftig werden mit Starkregen, Hagel und stürmisch bis orkanartigen Böen. In der Nacht beruhigt sich das Ganze dann wieder ein bisschen. Da sind nur noch einzelne Schauer unterwegs. Temperaturen sinken auf 14 bis 18 Grad. Morgen am Samstag, da werden bis zu 29 Grad erreicht. Dazu gibt es aber auch immer wieder Schauer und einzelne Gewitter.
0: NRW Verkehr.
4: Mit der A1 Dortmund Richtung Köln zwischen Remscheid-Lennep und Wermelskirchen 2 Kilometer 8 Minuten. Die A4 Aachen Richtung Köln zwischen Kreuz-Köln-West und Kreuz-Köln-Süd 3 Kilometer 18 Minuten. A4 Olpe Richtung Köln zwischen Reichshofberg-Neustadt und Gummersbach 1 Kilometer 17 Minuten. Die A44 Dortmund Richtung Kassel zwischen Kreuz-Wünnenberg-Haaren und Lichtenau-Westfalen 2 Kilometer 9 Minuten. Die A448 Bochum-West Richtung Dortmund-Witten zwischen Bochum-Eppendorf und Bochum-Süd 1 Kilometer 6 Minuten. In der Gegenrichtung auch nochmal 1 Kilometer Stau, da dauert es 10 Minuten länger. Euch allen unterwegs eine gute und sichere Fahrt.
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4: Bei der diesjährigen WM wollen Forschende der Uni Bielefeld diese ganzen Smartwatch-Daten von Zuschauern erfassen. Ja? Also zum Beispiel Herzfrequenz, Stresslevel oder Bewegung. Könnt auch teilnehmen, wenn ihr eine besondere Smartwatch habt, die das kann. Einfach online dafür registrieren. Und die Studie wird so betitelt, man möchte das WM-Fieber messen. Das wäre auch geil. Ne? Also wenn Deutschland Weltmeister wird, dann haben die Forscher einen Datensatz. Und wenn nicht, haben sie einen Herzinfarkt-Frühwarnservice entwickelt. Ist doch auch super. Ich bin Leo Arrighi.

0: Musik von John Farnham. You're the Voice. Aus Australien kommt er.
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0: Kleiner O-Ton aus dem Film Das Kanu des Manitou, der erfolgreichste deutsche Film 2025 gewesen. Und der wird als erfolgreichster automatisch auch immer beim Deutschen Filmpreis mit einer Lola ausgezeichnet. Ja, da würde ich sagen, steht zumindest ein Gewinner heute Abend schon fest in Berlin. Zum 76. Mal wird nämlich da der Deutsche Filmpreis verliehen. Kinoexperte Jörg Albrecht, oder?
4: Ja, und das ist Michael Bulli Herbig. Der muss definitiv nicht zittern. Ihm ist die Lola, also der deutsche Oscar, sicher. Und es gibt noch jemanden, der jetzt schon weiß, dass er eine Lola in den Händen halten wird. Und das ist Regieveteran Wim Wenders. Er bekommt in diesem Jahr den Ehrenpreis.
0: Jetzt ist es in den letzten Jahren oft so gewesen. Viele der Filme, die da für den Deutschen Filmpreis nominiert sind, waren jetzt auch nicht gerade Kinohits. Das ist jetzt in dem Jahr anders, ne?
4: Absolut. Woran man auch sieht, dass sich der deutsche Film zuletzt an den Kinokassen richtig gut geschlagen hat. Allen voran die Romanverfilmung. Ach, diese Lücke. Diese entsetzliche Lücke. 7-mal geht der Film über einen jungen Schauspielschüler, der bei seinen Großeltern einzieht, ins Lola-Rennen.
5: Mo, Joachim, jetzt erzähl mal deine erste Woche auf der Schauspielschule.
6: Heute mussten wir am Ende alle nochmal zwei Zettel ziehen. Ein Schriftsteller und ein Tier. Und ich habe gezogen Fontane und das Nilpferd. Und jetzt muss ich nächste Woche Effi Briest vortragen als Nilpferd.
4: Die Lola in Gold für den besten Film könnte aber auch Amrum gewinnen oder 22 Bahn. Auch das eine Romanverfilmung und ein Kinohit. Es gibt aber auch noch einen Film, der sowas ist wie der haushohe Favorit in diesem Jahr, nämlich das Drama In die Sonne schauen mit Chancen auf insgesamt 11 Auszeichnungen.
0: So, reden wir über die Stars vor der Kamera. Welche Schauspielerinnen und Schauspieler sind denn heute nominiert?
4: Ja, auch da haben wir ein Jahr, in dem man die meisten Namen zur Abwechslung mal kennt. Nominiert zum Beispiel sind Luna Wedler, Jannis Niewöhner und Laura Tonke. Die spielen alle drei in 22 Bahn mit. Aber auch die beiden Hauptdarsteller aus Ach, diese Lücke, nämlich der 26-jährige Bruno Alexander und dann auch Senta Berger, die mit 85 Jahren zum ersten Mal ins Lola-Rennen geht.
0: Wer die Verleihung sehen möchte, das erste zeigt die Gala in der Aufzeichnung ab 22.20 Uhr. Danke dir, Jörg, für die Infos.
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0: Das Wetter.
1: Mit vielen Gewittern und Schauern heute Abend, dabei auch Starkregen, Hagel und zum Teil orkanartige Böen. In der Nacht beruhigt sich das Wetter dann ein bisschen mit nur noch einzelnen Schauern und Temperaturen zwischen 14 und 18 Grad. Morgen am Samstag bekommen wir maximal 29 Grad, vereinzelt auch immer wieder mit Schauern und Gewittern.
0: NRW Verkehr.
1: Mit der A1 Dortmund Richtung Köln zwischen Remscheid-Lennep und Remscheid 1 Kilometer 6 Minuten. Dann die A3 Köln Richtung Frankfurt zwischen Kreuzborn-Siegburg und

0: gute Viertelstunde oben drauf. Euch allen unterwegs eine gute und sichere Fahrt.
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2: Leo Argi ist mein Name, zumindest die Wettermonitore sollten mir sagen, dass das Gewitter jetzt in vielen Teilen von NRW mal so ein bisschen nachgelassen hat. Aber ich kenne das oft, dass ich sowas im Radio erzähle und mir dann irgendjemand schreibt, der es gerade gehört hat, bist du wahnsinnig, ich stehe im Starkregen, es hagelt auf mich und blitzt und donnert um mich herum. Also deswegen möchte ich das natürlich nicht bei euch auslösen, wenn ich hier irgendwie sage, ja, es ist ja alles gut und draußen geht die Hölle los. Aber ich hoffe und wünsche es natürlich euch, dass es entspannt ist.

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0: The Way to Your Heart für euren Freitagabend.
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0: Und da ist unser Thema heute Urlaub. Ich weiß nicht, wie ist das denn für euch? Muss so ein Sommerurlaub immer der klassische Strandurlaub sein mit 35 Grad, Sand und Meer und allem, was sonst noch dazugehört? Immer mehr Leute verzichten ja, wenn auch unfreiwillig, auf den klassischen Sommerurlaub, weil sie sich eine Woche im Ausland nicht mehr so eben leisten können und verbringen dann ihre Urlaubstage zu Hause. Staycation nennt man das ganz modern. Kollege Stefan Rejek, man kann sich die freie Zeit zu Hause ja aber auch urlaubshaft gestalten, ne?
2: Ja genau, also der ehrliche Urlaub auf Balkonien tut's auch. Klar, wer weit reist, der lässt auch die Arbeit und anderen privaten Stress wortwörtlich hinter sich. Aber es gibt eben auch Strategien, mit denen wir unser Gehirn so ein bisschen austricksen können und dann geht Urlaubsfeeling eben auch zu Hause. Zum Beispiel, indem wir unsere freie Zeit genau planen, eben so wie wir auch unsere Ausflüge im Urlaub genau planen würden. Dadurch bekommen wir erstmal eine gewisse Vorfreude.
0: Ja, und außerdem nimmt man sich dann ja auch überhaupt was vor. Das ist ja auch wichtig, also nicht nur die ganze Zeit auf der Couch gammeln.
2: Ja, total. Und auch wenn es paradox klingt, Struktur hilft uns bei der Erholung. Wenn wir nämlich so gar nichts tun, dann kreisen die Gedanken schon nach kurzer Zeit wieder um die Arbeit, um Verpflichtungen und um den Alltagsstress eben. Ja, und dann gibt's vor dem Urlaub noch immer so kleine Urlaubsrituale, die uns in Stimmung bringen und die kann man auch ganz leicht ersetzen.
0: Also, wenn ihr euch zum Beispiel immer ein Urlaubsoutfit kauft, müsst ihr da gar nicht drauf verzichten. Damit seht ihr hier genauso gut aus und ein Stück Urlaubsfeeling kriegt ihr auch dabei.
2: Ja, genau so ist es. Dann Geheimtipp von mir, ich habe ein Parfüm, das ich nur im Sommer trage und auch irgendwie total mit dem Urlaub verbinde. Ja, und gerade Gerüche triggern Assoziationen ja extrem. Ich muss nur diesen Duft riechen und bin direkt in Spanien am Strand. Ja, und dann noch mein letzter Ratschlag. Trefft neue Leute. Die Begegnungen mit Fremden sind ja irgendwie auch das, was den Urlaub ausmacht und was uns auch nach dem Urlaub am meisten im Kopf bleibt.
0: Ihr habt's gehört. Eigentlich müsst ihr ja nur das machen, was ihr sonst auch im Urlaub machen würdet. Nur eben günstiger, ohne 18 Stunden Autofahrt und mit deutlich geschonterem Geldbeutel. So heißt das Wort. Mit deutlich geschonterem Geldbeutel. Jetzt haben wir's auch. Unser Thema an diesem Abend: Urlaub. Darüber haben wir in verschiedensten Hinsichten gesprochen. Mein Name ist Leo Arengi. Ich wünsche euch noch einen schönen restlichen Freitag. Allzu lange geht er ja nicht mehr. Also ein schönes Wochenende auch schon mal. Weil ich bin jetzt raus für heute. Und also alles gewünscht habe ich euch ja schon. Deswegen sage ich jetzt noch den nächsten Song an. Nämlich von Alle Farben. Baby Goodbye. Alles klar.

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1: Ich bin Diana Kramer. Ex-Bundesverkehrsminister Andreas Scheuer fällt die Pkw-Maut 7 Jahre nach ihrem Scheitern erneut auf die Füße. Er soll vor dem Landgericht Berlin angeklagt werden. Der Vorwurf, eine Falschaussage Scheuers vor dem Mautuntersuchungsausschuss des Bundestags.
2: Die Pkw-Maut galt als großer Wurf, wurde am Ende aber vom Europäischen Gerichtshof kassiert. Der sah eine Diskriminierung ausländischer Fahrer. Die Regierung musste die Verträge kündigen und den künftigen Betreibern mehr als 240 Millionen Euro Schadenersatz zahlen. Im späteren Untersuchungsausschuss kam dann die Frage auf, ob die Betreiber angeboten hätten, mit der Unterschrift unter die Mautverträge bis zur EuGH-Entscheidung zu warten. An so ein Angebot hätten sich Scheuer und ein Ex-Staatssekretär aber nicht erinnern können. Die Anklage wirft ihnen nun bewusste Falschaussagen vor. Katrin Müller, Nachrichtenredaktion.
1: Eine Unwetterfront mit teils heftigen Gewittern, Starkregen und Hagel zieht seit dem Abend über den Westen Deutschlands. Die Feuerwehren in NRW meldeten hunderte Einsätze wegen überfluteter Keller und umgestürzter Bäume. Auch Feste und Open-Air-Konzerte etwa in Münster mussten abgebrochen werden. Betroffen ist auch der Bahnverkehr. Mehrere Fernzüge müssen in Bahnhöfen ausharren, weil Gleise blockiert sind. US-Präsident Donald Trump hat eine endgültige Entscheidung zu den Verhandlungen mit dem Iran angekündigt. Zuvor soll es im Lagezentrum des Weißen Hauses Beratungen geben. Seit Tagen wird intensiv über ein Rahmenabkommen verhandelt. Eine Einigung soll laut Trump kurz bevorstehen. Teheran spricht hingegen davon, dass wichtige Fragen noch ungeklärt seien. Übers Wochenende zum Gardasee oder nach Südtirol. Heute ist das spontan keine gute Entscheidung. Der Brenner ist wegen einer Demonstration gegen die Verkehrsflut stundenlang komplett gesperrt. Ausgerechnet auch an den Pfingstferien für Bayern, Baden-Württemberg und Sachsen-Anhalt. Initiiert hat den Protest der Bürgermeister der Gemeinde Gries am Brenner, Karl Mühlsteiger. Er sagte bei NTV zu den Gründen.
3: Also wir haben mittlerweile das traurige Bild, dass es starke Erkrankungen innerhalb der Region gibt. Das kann so nicht mehr weitergehen. Deswegen haben wir uns dann entschieden, diese Kundgebung abzuhalten, um ein Zeichen zu setzen, dass es mit dem stetig steigenden und belastenden Transitverkehr nicht mehr weitergehen kann und nicht mehr weitergehen darf.
1: Ab 11 Uhr ist die Brenner Autobahn wegen der Demo für 8 Stunden dicht, ebenso die Nebenstrecken.
4: Das Wetter. Ja, das wird eine relativ ungemütliche Nacht. Wir bekommen immer mal wieder Regenschauer. Teilweise sind sogar auch jetzt Gewitter drin. Die sorgen dafür, dass ihr wahrscheinlich nicht so gut schlafen könnt. Und so richtig runter gehen die Temperaturen auch nicht, 14 bis 18 Grad. Also es war ja schon sehr schwül gestern. Jetzt bleibt uns die Wärme zumindest auch in der Nacht erhalten mit bis zu 18 Grad. Ja, nachher wird es dann relativ bewölkt. Ab und zu kommt auch mal die Sonne raus. Wir müssen vor allen Dingen am Vormittag, am Morgen und am Vormittag gleich mit Gewittern und Starkregen rechnen. Zumindest ist das nicht ausgeschlossen. Ansonsten nachher wieder ja relativ viel Sonne mit 24 und 29 Grad. Sind wir relativ warm auch wieder dabei.
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5: A3 Köln-Frankfurt zwischen Kreuz Bonn-Siegburg und Bad Honnef-Linz. 2 Kilometer Stau, 13 Minuten Zeitverlust. Wir wünschen allen unterwegs gute Fahrt.
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4: Guck mal, gerade waren wir noch im Freitag. Schwupps, jetzt haben wir schon den Samstag. So schnell kann das gehen. So schnell sind wir im Wochenende. Too sweet, das Ganze. Hosea jetzt bei uns. Schöne Nacht.

0: Ja, Nachbarschaft kann auch wie so ein Fiebertraum manchmal sein. Es kommt auf die Nachbarn an, ne? Aber wenn sie nett sind, sind sie ja super. Was haben die uns auch schon einen Tag gerettet? Ihr erzählt uns ja schon eure Nachbarschaftsgeschichten. 0850 80 550. Ja, wie euch was beim Kochen fehlt, habt ihr uns erzählt. Und dann, ja, da klingelst du nur beim Nachbarn. Na klar hat der noch Mehl. Na klar hat der noch Eier, Nudeln oder ein Wagyu-Steak oder ein paar Hummer-Schwänze. Heute ist Tag der Nachbarschaft und Nachbarn sind was Tolles. Also meistens, Kollege Sascha Fassbender ist schon da. Du freust dich schon, ne?
1: Ja, total.
0: Schönes Thema.
1: Du. Nachbarn sind was Tolles, wenn sie nicht laut sind.
0: Natürlich.
1: Nachts und nackt. Das Amtsgericht Warendorf musste sich um einen Fall kümmern, bei denen Nachbarn offenbar oft und sehr laut Sex hatten. Es soll sogar zu Yuppie-Rufen gekommen sein.
0: Ich frage mich da, ja, wer schreibt Yuppie denn?
1: Ich immer. Immer.
0: Alles klar, keine Details bitte.
1: Ja? Das Gericht hat dann entschieden, die beiden dürfen nur noch in Zimmerlautstärke Sex haben, was auch immer das heißt.
0: Immerhin wurde ihnen nicht richterlich der Sex verboten, also können sie sagen, Yuppie! Ja, Sascha, was ist mit den Tieren? Dürfen die noch Sex haben? Nein, jetzt lassen wir das. Das ist ja bei Nachbarschaftsstreitigkeiten auch gerne mal ein Thema, Tiere. Ne?
1: Absolut, absolut. Wobei, er hier hat es offenbar nur nett gemeint und gut gemeint. In Bayern hat eine Familie ihre Katzen immer mal wieder draußen laufen gelassen, machen ja viele. Der Nachbar soll die Tiere dann aber angelockt und immer wieder gefüttert haben. Die Folge, die Katzen wurden fett und litten unter Übergewicht.
0: Dicke Katzen und der Nachbar ist den Katzen füttern.
1: Dann eine Strafe für den Nachbarn, 250.000 Euro. Er hörte dann aber nicht auf, auch trotz dieser Strafe. Das Füttern ging weiter. Erst ein Artikel in der Lokalzeitung darüber und Handyvideos davon sorgten für eine Einigung unter den Nachbarn.
0: Es ist Wahnsinn, was da so alles passiert, oder? Hat er aufgehört denn irgendwann?
1: Ja, dann tatsächlich hat er dann aufgehört, ja.
0: So, ich glaube, da braucht jemand dringend ein Hobby, oder?
1: Ja, der auf jeden Fall. Aber bitte nicht Fußball. In Sachsen-Anhalt wohnte jemand neben einem Bolzplatz. Immer wieder landeten logischerweise Bälle auf seinem Grundstück. Der Mann verklagte den Fußballverein und bekam sogar Recht. Es musste ein 6 Meter hoher Zaun her, was wirklich teuer ist für so einen Verein. Und Achtung, es durfte nur noch einmal pro Woche ein Ball auf dem Grundstück landen.
0: Schlimm, wenn du den dann rüberschießt und dann weißt du, ja Freunde, ich war's diesmal. Wir haben keinen mehr gut.
1: Nein.
0: Sascha Fassbender, vielen Dank.
1: Gerne.
0: Wir lieben unsere Nachbarn.
1: Ja.

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0: Tag.
1: Das Wetter.
2: Ungemütlich wird's in der Nacht. Ich hoffe nicht, dass ihr raus müsst, denn immer wieder überraschen uns Schauer. Teilweise sind auch Gewitter drin und es bleibt relativ warm für diese Nacht. 14 bis 18 Grad. Nachher bleibt es bewölkt, zumindest am Vormittag und am Morgen. Da kann auch nochmal ein Schauer oder ein Gewitter dabei sein. Und stellenweise sind sogar Starkregenschauer.

0: Bad Honnef-Linz. 2 Kilometer Stau, 19 Minuten Zeitverlust. Wir wünschen allen unterwegs gute Fahrt.
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2: Und damit sind wir jetzt schon eine gute halbe Stunde im Samstag. Boah, geschafft, endlich Wochenende. Nach dieser kurzen Woche wird auch Zeit.

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0: 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Nico Santos ist aus der deutschen Musikszene nicht mehr wegzudenken. Mit seiner neuen Single Optimist macht er genau das, was der Titel verspricht. Positiv bleiben, nur mit seiner Stimme, einer Gitarre und ganz viel Gefühl.
1: Nico Santos ist noch bei mir in der Show. Bist du ein Optimist?
2: Ich bin auf jeden Fall einer. Ich glaube, fast jeder Mensch oder jeder Musiker, der wirklich gesagt hat, okay, ich werde Musiker, komme was wolle, muss irgendwie im Inneren ein Optimist sein, weil sonst hält man das nicht aus.
1: In welcher Situation hat dir das beispielsweise schon geholfen, so optimistisch zu sein?
2: Also natürlich vor allem in der Musik ein Durchhaltevermögen zu bekommen, aber ganz, ganz, ganz, ganz oft einfach bei ganz vielen Sachen, wo ich mich gescheut habe, es zu machen und dann gesagt habe, scheiß doch, ich mach's trotzdem, sei einfach optimistisch, das wird schon irgendwie.
1: Wir Deutschen, wir sind ja eher so Pessimisten, muss man sagen. Ja, das Glas ist immer eher so halb leer als voll. Wir merken das ja auch immer, was weiß ich, schon allein beim Fußball. Ja, man traut der deutschen Mannschaft eigentlich wieder nichts zu und wenn sie dann doch gut spielt, haben wir es alle gewusst. Kennst du das auch?
2: Auf jeden Fall. Ich glaube, dieses das Glas halb leer sehen ist schon einfach sehr deutsch. Und auch das mit der Nationalmannschaft ist auch ein sehr, sehr großes Stück deutsches Kulturgut, dass man immer wieder kurz vor einem großen WM oder EM, was auch immer es ist, immer wieder sagt, das wird doch nichts.
1: Du bist ja selbst Fußballfan, du musst auch sehr optimistisch in dieser Saison bleiben als Werder Bremen-Fan.
2: Das stimmt, mein Lieber.
1: Was glaubst du, was wird das denn für ein Turnier mit deinem Optimismus, sag doch mal.
2: Ich würde sagen, Deutschland schlägt sich dieses Mal viel, viel besser. Es wird ich glaube, wir schaffen es mindestens bis zum Halbfinale.
1: Ja gut, die Vorrunde, das wird ja wohl kein Problem sein, denke ich mal, oder?
2: Das will ich auch sagen. Ich bin optimistisch. Halbfinale finde ich, ist ja top.
1: Guckst du dann auch alles? Sind ja diesmal ordentlich viele Spiele. Teilweise sind die Spiele ja auch mitten in der Nacht. Bist du so ein Typ, der, ja?
2: Ja, ich glaube, ich stelle mir schon den Wecker. Ich will es eigentlich nicht verfassen.
1: Ich habe übrigens gesehen, dass du dein Video auf Social Media angekündigt hast und da hast du das Wort Optimist auf eine Brücke gemalt. Ist das abwaschbar?
2: Das ist abwaschbar.
1: Oder hast du schon Ärger bekommen? Hat schon einer angerufen?
2: Kein Ärger bekommen. Ich habe aber lustigerweise wirklich gesehen, dass Fans da schon hingepegert sind quasi. Und sie sind da wirklich hingefahren, haben da Fotos davor gemacht. Aber genau, also das ist natürlich abwaschbar und kein Delikt wurde da verbrochen.
1: Okay. Fast schade. Ich hätte es mir jetzt fast gewünscht. Dann hätten wir vermelden können, Nico Santos hier, der alte Schmierer da.
2: Wer weiß. Probier es doch mal, das abzuwarten.
1: So, wir bleiben optimistisch. Nico Santos, vielen Dank. Und jetzt hören wir rein natürlich in deinen neuen Song Optimist, jetzt hier bei uns.
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1: Ich bin Diana Kramer. Die Inflation in Deutschland hat an Tempo verloren. Sie lag im Mai bei 2,6% nach 2,9% im April. Das hat das Statistische Bundesamt anhand vorläufiger Zahlen mitgeteilt. Grund für die abgebremste Inflation könnte der Tankrabatt sein.
2: Der Iran-Krieg hat vor allem die Energiepreise in die Höhe getrieben und damit auch die Inflation im April. Nun ist die Teuerungsrate im Mai aber offenbar gedrosselt worden, ein gutes Stück, obwohl der Iran-Krieg und die Sperrung der Straße von Hormuz insbesondere weiter die Preise treiben. Es liegt nahe, dass der von der Regierung gewährte Tankrabatt von rund 17 Cent pro Liter Sprit dabei eine Rolle spielt. Allerdings läuft der Tankrabatt, wenn er nicht verlängert wird, Ende Juni aus. Und Volkswirte fürchten, dass die höheren Energiepreise erst noch nach und nach auf Lebensmittel und Dienstleistungen durchschlagen. Onni Torchau, Berlin.
1: Die gescheiterte Pkw-Maut hat für den früheren Bundesverkehrsminister Andreas Scheuer ein juristisches Nachspiel. Das Landgericht Berlin hat Anklage zugelassen. Es geht um den Vorwurf der Falschaussage vor dem Mautuntersuchungsausschuss des Bundestags. Scheuer selbst weist den Vorwurf zurück. 2019 war die geplante Pkw-Maut vor dem Europäischen Gerichtshof gescheitert. Scheuer wird unter anderem vorgeworfen, Verträge abgeschlossen zu haben, bevor überhaupt Rechtssicherheit bestand. Die Mautbetreiber erhielten mehr als 240 Millionen Euro Schadenersatz. Seit einigen Tagen gibt es Spekulationen über einen möglichen Kanzlertausch. Jetzt hat sich NRW-Ministerpräsident Hendrik Wüst in der Sache zu Wort gemeldet und klar widersprochen.
3: Die Spekulationen sind einfach Quatsch, so Wüst wörtlich. Er warnt vor solchen Gerüchten und Personalspekulationen, denn die Herausforderungen in Deutschland sind groß, nur darum geht es jetzt, sagte Wüst. Laut einiger Medien soll es innerhalb der Union zuletzt Gerüchte gegeben haben, wonach Kanzler Merz wegen der schwierigen Lage der schwarz-roten Koalition durch einen anderen Politiker ersetzt werden könnte. Dabei soll der Name des NRW-Ministerpräsidenten Wüst gefallen sein. Auch aus dem Umfeld des Kanzlers selbst werden die Gerüchte vehement zurückgewiesen. David Riemer, Berlin.
1: Beim Deutschen Filmpreis hat das Drama In die Sonne schauen von Mascha Schilinski gleich 10 Auszeichnungen gewonnen, darunter die Goldene Lola für den besten Spielfilm, die beste Regie und das beste Drehbuch. Der Film erzählt von mehreren Frauen, die in unterschiedlichen Zeitebenen auf einem Bauernhof leben.
4: Das Wetter.
5: Ungemütliche Nacht, würde ich mal sagen. Zumindest muss man immer mal wieder mit einem Regenschauer, teilweise auch mit einem Gewitter rechnen. 14 bis 18 Grad erreichen wir in dieser Nacht. Nachher wird's dann relativ bewölkt. Zumindest starten wir so in den Tag. Da kann auch noch mal ein Gewitter oder ein Schauer dabei sein. Nachher dann auf jeden Fall ein bisschen mehr Sonne bei bis zu 29 Grad. Also es bleibt warm. Und am Sonntag, da wird es dann bewölkt. Hier und da gibt es vielleicht nochmal einen Schauer, örtlich sogar nochmal ein Gewitter und dann aber auch noch Sonne und Temperaturen bis 25 Grad.
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6: Zurzeit liegen uns keine Meldungen vor, wir wünschen allen unterwegs gute Fahrt.
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5: Sarah Larsen gleich noch bei uns auf der Playlist. Vorher noch ein Kult-Hit, kann man sagen, aus den 80ern. St. Elmo's Fire. John Parr. Wünsche euch eine schöne Nacht. Schönen Samstag.

0: Seid ihr eigentlich mehr so Porsche- oder Ferrari-Fan?
1: Ich fahre einen Golf.
0: Immerhin. Atze Schröder ist ja mehr so Porsche-Fan. Team Porsche kann man sagen. Für Ferrari hat er nicht so viel übrig. Gerade auch, weil die ja jetzt Elektro-Ferraris rausbringen.
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5: Wer von euch fährt ein Ferrari? Ja, habe ich mir gedacht. Ich auch nicht. Ja, und da ist jetzt die Lösung. Wir können bald alle Ferrari fahren. Ohne Kredit, ohne kriminell zu werden. Einfach mit dem 49-Euro-Ticket Ferrari fahren. Ja, Ferrari will bald Züge bauen. Die planen sogar ab 2028 31 Ferrari-Züge in Deutschland einzusetzen, um so der deutschen Bahn Konkurrenz zu machen. Vor allem in Sachen Schnelligkeit und Pünktlichkeit. Ja, nee, ist klar. Vor allem fahren die Ferrari-Züge ja dann auf dem Schienennetz der deutschen Bahn. Da bringt dir auch der Testarossa-Express nichts, wenn du damit hinter der Bremsgondel der Bahn hertuckerst. Aber egal, die ziehen da durch. Ferrari will das Fortbewegungsmittel in Deutschland werden. Ja, auf der Schiene und auf der Straße. Deshalb bauen die doch jetzt auch so einen kleinen, voll elektrischen Flitzer. Der sieht aus wie eine Mischung aus einem Opel Corsa und einem Fiat Multipla. Also richtig hässlich. Floppt übrigens sensationell, das Kackfass. Die Ferrari-Aktie fällt gerade in 2,5 Sekunden von 100 auf 0. Auch ein Rekord. Ohne Not machen sie in Maranello aus dem stolzen Hengst einen Duracell-Esel. Ey, statt mit der Karre fährst du doch vorm Casino in Monte Carlo lieber mit dem Opel Mokka vor. Der war gerade wie das Charakter.
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0: Sonne mit 24 und 29 Grad sind wir relativ warm auch wieder dabei.
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2: A43 Recklinghausen-Münster zwischen Recklinghausen-Herten und Recklinghausen-Herten. 1 Kilometer Stau. Wir wünschen allen unterwegs gute Fahrt.
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3: Gleich bei uns neue Musik hier, ganz frisch auf der Playlist. Kommt von Kygo. Und das ist auch ganz neu. Alex Warren und Fever Dream. Fiebertraum, ich hoffe, ihr habt den heute.

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0: Ich bin Diana Kramer. Ex-Bundesverkehrsminister Andreas Scheuer fällt die Pkw-Maut 7 Jahre nach ihrem Scheitern erneut auf die Füße. Er soll vor dem Landgericht Berlin angeklagt werden. Der Vorwurf, eine Falschaussage Scheuers vor dem Mautuntersuchungsausschuss des Bundestags.
1: Die Pkw-Maut galt als großer Wurf, wurde am Ende aber vom Europäischen Gerichtshof kassiert. Der sah eine Diskriminierung ausländischer Fahrer. Die Regierung musste die Verträge kündigen und den künftigen Betreibern mehr als 240 Millionen Euro Schadenersatz zahlen. Im späteren Untersuchungsausschuss kam dann die Frage auf, ob die Betreiber angeboten hätten, mit der Unterschrift unter die Mautverträge bis zur EuGH-Entscheidung zu warten. An so ein Angebot hätten sich Scheuer und ein Ex-Staatssekretär aber nicht erinnern können. Die Anklage wirft ihnen nun bewusste Falschaussagen vor. Katrin Müller, Nachrichtenredaktion.
0: Eine Unwetterfront.